Menschen, sehr viel, und jeder von ihnen hat auch ein Ziel. Reichtum ist vieler Menschen Streben und Trachten, doch wollen wir uns das genauer betrachten. Wie viel hab ich schon im Leben erreicht, darüber so mancher vor Neid wohl erbleicht. Ein Haus, das besitze ich, und Autos dazu, ich trag teure Kleidung und hab viele Schuh. Ich bin sehr gebildet, gereist bin ich viel, ich hatte schon sehr viele Länder zum Ziel. Ich trag einen Titel, Doktor nenn ich mich, ich kenn reiche Leute und Einfluss hab ich. Ich hab eine gute und sehr hübsche Frau, mit der ich mir meine Familie aufbau. Die Kinder, sie machen das Leben mir reich, wenn ich sie so sehe, mein Herz wird dann weich. Du sprichst viel von dir und was du geschafft, was du schon erreicht hast und von deiner Kraft. Doch Gott, den vergisst du und redest dir ein, die Welt sei entstanden vom Urknall allein. Nein, Gott ist der Schöpfer, der alles gemacht, die Welt und die Menschen und auch deine Kraft. Und er fordert Rechenschaft einst im Gericht, mein Freund, ob du's glauben willst oder auch nicht. Zum Kornbauer sagte dann einst mal der Herr, was nützt dir dein Reichtum und Mühen so schwer? Heut Nacht werde ich fordern die Seele von dir und du nimmst nichts mit, es bleibt alles hier. Gott gab dir Gelingen, die Kraft und das Geld, doch was nützt dir dieses, wenn Glauben dir fehlt? Was bringst du ihm mit, wenn vor Gott du wirst stehen? Denn Reichtum und Ansehen vor Gott nicht bestehen. Schenk Gott heut dein Leben, gib ihm deine Zeit, hilf andern und sei stets zum Guten bereit. Denn das ist der Reichtum, der ewig besteht, auch dann, wenn dein Leben zu Ende hier geht. Amen.

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Und es wird gepredigt werden, das Evangelium vom Reich in der ganzen Welt zu einem Zeugnis über alle Völker, und dann wird das Ende kommen.

bist Retter meines Herzens und immer noch da. 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

0: Aber was war denn das?
1: Gebannt starrte er nach einem weit entfernten Waldstück, vor dessen glitzernder Fläche einige dunkle Punkte auf und nieder tanzten. Die beiden Mädchen bemerkten den tiefen Schreck ihres Vaters. Was hatte er nur? Mit zitternder Hand setzte er das Fernglas an die Augen. Alles Blut wich aus seinem Gesicht.
2: Wölfe.
3: Kinder, wir müssen laufen, laufen, wie wir noch nie in unserem Leben gelaufen sind.
1: Herr Meier schnappte sich Ruth auf die Schulter, packte Angela an der Hand und setzte sich in Bewegung.
3: Halte dich ganz fest an Papi und du auch, Angela.
1: Unendlich weit und erbarmungslos abgeräumt lag die Fläche vor ihnen. Schon nach einigen Minuten spürte er, wie ihn der Schweiß aus allen Poren drang. Er wandte sich um. Die 8 tanzenden Punkte hatten längliche Gestalt angenommen. Und jetzt, den dreien erstarrte fast das Blut, trug der leicht aufkommende Wind ein heiseres Bellen an ihre Ohren. Angela lief mit kurzen Schritten vor den beiden her. Wieder wandte er sich um. Jetzt waren die grauen, fliegenden Schatten schon klar zu erkennen. Flach über den Schnee gepresst, so eilten sie heran. Da, wieder dieses heisere Bellen. Herr Meier spürte den würgenden Griff der Todesangst.
3: Oh Gott, meiner Frau und meiner Kinder, erbarme dich ihrer Willen.
1: Weit drüben schimmerten die vergoldeten Tannenwipfel des Waldes. Wieder trug der Wind dieses heisere Bellen heran. Angela schrie laut auf.
4: Nein, nein.
1: Die Kleinste auf seinen Schultern begann zu beten.
4: Hilfe, Jesus! Hilf dem Papi und uns!
1: Die unendliche Schneefläche schien sich weiter auszudehnen. Nein, sie würden es nicht mehr schaffen.
5: Ich kann nicht mehr, Papi. Ich kann nicht mehr.
3: Du musst, Angela. Komm, lauf weiter.
1: Das Rudel hatte unheimlich aufgeholt. Das heisere Bellen klang wie ein höhnisches Gelächter.
3: Höchstens. Noch 2 Minuten. Höchstens.
1: Herr Meier musste daran denken, dass er erst kürzlich einiges über das Wolfsverhalten gehört hatte. Er wusste, dass Wölfe normalerweise keine Menschen angreifen, sondern ihre Beute unter dem Wild suchen. In Ausnahmefällen, wie zum Beispiel in Hungerszeiten, können sie Menschen anfallen, allerdings nur im Rudel. Aber das war für die drei kein Trost. Während dieses Winters konnten die Wölfe in dieser verlassenen Gegend nur ausgehungert sein. An ihrem Lauf war der Kampf gegen den Hungertod beinahe schon abzulesen. Die Lungen des Mannes arbeiteten wie ein Blasebalg.
3: Halt dich fest, Ruthchen, halt dich fest.
1: Die Kleine umklammerte den Hals ihres Vaters, während er die rechte Hand seiner Ältesten erfasste. Wieder spürte er den würgenden Griff der Todesangst. Schreckliche Bilder gaukelten vor seiner Seele. Er sah 3 bis zur Unkenntlichkeit zerfleischte menschliche Leiber. Davor eine zusammengebrochene Frau und eine Schar mitleidiger, in einer fremden Sprache vor sich hinredender Menschen. Sollte das sein und der Kinder Schicksal werden? Schicksal! Wie mit Flammenschrift stand dieses Wort vor ihm. In dieser Sekunde hörte er sich den Satz aussprechen, den er vor einigen Tagen erst zu seiner Frau gesagt hatte.
3: Das Schicksal hat es gut mit uns gemeint. Oh Gott, erbarme dich über uns, besonders über die Kleinen. Erbarme dich.
1: Seine Blicke gingen wie irr über die weite Fläche vor ihm. Tauchte keine Hilfe auf? Konnte Gott nicht einen Engel senden? Sie würden es nicht mehr schaffen. Der Mann fühlte die immer schwerer werdende Last auf seiner Schulter. Und an seiner rechten Hand kleine Feldhandschuhe, die eine kleine Kinderhand bedeckten. Immer grauenvoller durchlief er das unweigerliche Geschehen in den nächsten Minuten. Hier gab es keine Hilfe mehr. Nur einer konnte helfen. Aber warum gerade ihnen? Wann hatte er je nach Gott gefragt? Er fühlte, wie die Todesangst seine Gedanken zu einem verwirrten Knäuel ballte. Hier ging es nicht um Fragen. Allein das Schreien des gehetzten Geschöpfes konnte die innere Spannung lösen.
3: Herr Jesus, erbarme dich. Herr Jesus, erbarme dich.
1: Sein Gebetsschrei verlor sich in der unendlichen Weite und ein triumphierendes Heulen der heranfegenden Wölfe schien ihm wie das Nein eines unerbittlichen Gottes. Sollte er die Kleine abwerfen und sich den Bestien zum Kampf stellen? Das wäre kein Kampf, sondern ein sekundenschnelles Abschlachten. Angela drehte sich im Laufen um und brüllte aus Leibeskräften.
5: Ganz nah, Papi, ganz nah!
1: Herr Meier spürte, wie die Kräfte nachließen. Bläuliche Schleier tanzten vor seinen Augen. Da, er konnte es nicht fassen. Aber es war Wirklichkeit. Plötzlich kugelten sie alle drei einen jähen Abhang herunter und landeten vor dem Stamm einer dickastigen, verkrüppelten Kiefer. Mit fliegenden Händen schnappte der Mann seine kleine Tochter und hob sie auf den ersten der stärksten Äste. Die Kleine begriff sofort. Katzenschnell stieg sie höher in das schützende Geäst. Angela erfasste die Situation ebenso schnell. Zappelnd umklammerte sie den glatten Stamm. Der Vater half noch etwas nach und auch sie ergriff den ersten dicken Ast.
4: Du auch, Papi, du auch!
1: Der Mann blickte nach oben und sah die weit aufgerissenen, bettelnden Kinderaugen. Mit letzter Kraft sprang er an den ersten Ast und zog sich nach oben. Seine ganze Spannung entlud sich in einem von Glück und Schmerz erfüllten Schrei. Die Wölfe hatten sie inzwischen eingeholt. Ein riesiger Wolf sprang den dicken Stamm herauf. Herr Meier blickte nach unten. Hellgraue, schimmernde, grausame Lichter starrten zu ihm empor. Der zweite Wolf, etwas schwächer als das männliche Leittier, setzte ebenso zum Sprung an. Auch sein Sprung reichte nicht aus. Seine scharrende Pfoten glitten an den knorrigen Holz ab. Herr Meier konnte es einfach nicht begreifen, dass sie diesen fauchenden und zischenden Rachen mit den messerscharfen Zähnen entgangen waren. Ein nicht mit Worte auszudrückender Jubel erfüllte sein Herz. Er betete nicht. Vielmehr quoll der Dank nur so aus ihm heraus.
3: Lobe den Herrn, meine Seele. Lobe den Herrn, meine Seele. Ein Wunder, oh Gott, ein Wunder.
1: Unaufhaltsam rannen ihm die Tränen über sein Gesicht. Knurrend umkreisten die drei Wölfe den Baum.
3: Haltet euch fest, Kinder, haltet euch ganz fest.
5: Und ob wir uns festhalten, Papi? Oh, sehen die fürchterlich aus.
1: Angela blickte mit entsetzt aufgerissenen Augen hinunter zu den Wölfen. Sie sahen alle abgemagert aus. Die Wintermonate waren für sie ein Überlebenskampf. Furchtbar, wenn der Baum nicht dagestanden hätte.
5: Papi, den Baum hat der Jesus hier wachsen lassen.
3: Ganz bestimmt, mein Kind. In meiner kalten Geschäftswelt habe ich den Glauben an die Güte Gottes und an seine Wunder verloren. Und nun hat er so herrlich eingegriffen. Kannst du dir vorstellen, wie es jetzt hier aussehen würde, wenn er das nicht getan hätte?
4: Papi, ich bin schon müde.
3: Halte dich fest, Ruthchen, und bleib wach, bleib wach.
1: Wieder versuchte der stärkste Wolf durch einen Sprung den ersten Ast zu erreichen. Seine abgleitenden Pfoten schabten über den Stamm. Anschließend ein ohnmächtiges, wütendes Geheul. Die Sonne neigte sich dem Horizont zu und blaue Schatten schoben sich tief in das blinkende Schneefeld.
3: Kinder, wir wollen den Herrn Jesus bitten, dass er uns Hilfe zur endgültigen Befreiung schickt.
4: Papi, ich kann bald nicht mehr,
1: klagte die Kleine und stieg ein Stück zu ihrer Schwester hinunter. Angsterregende Wolfsaugen richteten sich nach oben.
3: Ruthchen, pass auf!
1: Herr Meier zog den breiten Ledergürtel aus den Schlaufen seiner Hose.
3: Angela, schling der Kleine den Gürtel um das Bein und versuche, ihn an einen stabilen Ast zu befestigen. Es ist unvorstellbar, wenn die Kleine in die wartende Raubtierrachen fiele.
5: Gut, Papi, ich versuche es.
1: Angela nahm den Gürtel entgegen. Dann klammerte sie sich aufschreiend mit beiden Händen an den dicken Ast. Der Gürtel rutschte wie eine glänzende Schlange an den Mann vorbei und fiel auf den Boden. Wie eine graue Wolke stürzten sich die Wölfe auf den Gürtel und rissen an ihn herum. Sehr bald bemerkten sie den Betrug und ihr klagendes Geheule durchzitterte die Luft. Immerhin, die kleine Ruth war wieder hellwach geworden.
4: Ist das schrecklich! Ich will die Augen keine Sekunde zumachen.
3: Auf keinen Fall, Mädchen, auf keinen Fall. Da unten könnte dir kein Mensch helfen.
1: Die sinkende Sonne glänzte wie eine flüssige Messingscheibe. Herr Meier schloss die Augen und betete still vor sich hin. Aber diese Stille war wirklich nur äußerlich. In seiner Seele schrie er zu Gott, wie er noch nie geschrien hatte. Er klammerte sich an den Gedanken, dass der sie bewahrende Gott auch für die endgültige Rettung einen Ausweg wüsste. Hätte er doch dem Hotelchef gesagt, wohin er mit seinen Kindern wollte. Er blickte auf seine Uhr. Kurz nach 4. Um 3:30, so hatte er zu seiner Frau gesagt, wollten sie spätestens wieder im Hotel sein. Über ihn klang die Stimme seiner Kleinsten.
4: Liebe Herr Jesus, wir haben Hunger, sind müde, frieren und die Mami hat bestimmt große Angst um uns. Hilf uns doch.
3: Ja, bete und vor allen Dingen halte die Augen offen.
4: Ich hab die Augen offen, aber die Sonne berührt gleich den Waldrand und dann wird es finster.
1: Auch die Wölfe schienen sich auf diesen Augenblick vorzubereiten. Struppig lagen sie im Schnee und ihre Augen starrten in die Ferne.
3: Versucht ganz vorsichtig, eure Beine, Arme und Finger zu bewegen. Betet weiter. Das allein kann uns jetzt noch helfen.
1: Das Abendlicht in den fernen Tannengipfeln färbte sich violett und die der Farben verblasste. Die Situation war schrecklich und wunderbar zugleich. Etwa 1,5 Kilometer um sie herum, nichts als dieses weiße, wellige Schneefeld und mittendrin der rettende Baum. Darunter die sprungbereiten Wölfe, scheinbar zu Stein erstarrt. Nur ihre Ohren waren aufs Äußerste gespannt und in den stechenden Augen stand gierige Erwartung.
4: Ich kann nicht mehr, Papi. Ich kann wirklich nicht mehr.

0: obwohl Frau Meier sich immer wieder mit neuen Selbstberuhigungsgesprächen ermutigte, es könnte doch eigentlich nichts passieren, wuchs ihre innere Angst und Unruhe von Augenblick zu Augenblick. Ihre Angst steigerte sich, je näher die ausgemachte Zeit rückte.
1: Spätestens 3:30, hat er gesagt, und nun ist schon 4 vorbei.
0: Unruhig lief sie auf dem Balkon auf und ab. Der Hotelchef trat aus dem Wirtschaftsgebäude und blickte hinauf.
2: Nun, Frau Meier, Sie schon ein bisschen nervös, dass Ihr Mann und Kind nicht kommen?
1: Nicht nur nervös, ich habe Angst.
2: Unten im Dorf, ein netter Restaurant. Vielleicht sie dort eingekehrt.
1: Meinen Sie?
0: Die Frau atmete befreit auf. Dass sie daran nicht gedacht hatte? Natürlich, die Kleinen werden Durst und Hunger gehabt haben. Nach einer Schneewanderung eine Selbstverständlichkeit.
2: Soll ich einmal anrufen, na unten?
1: Oh, bitte, tun Sie es. Sie wollten nämlich vor einer guten halben Stunde hier sein.
2: Okay, ich gebe Ihnen gleich Nachricht.

0: Herr, bewahre die Kinder und Manfred. Zahle mir meine Untreue nicht so heim, wie ich es mir verdient hätte. Ich bitte.
1: Sie brach ab und lauschte in den Gang hinaus. Gedämpfte Schritte. Schnell sprang sie von ihrem Stuhl auf und eilte zur Tür.
0: Herein.
2: Ich habe angerufen, sogar bei zwei Restaurants. Beide mir sagen, nichts gesehen. Frau Meier, Sie nicht fürchten brauchen. Vielleicht ist etwas am Auto, kein Benzin oder irgendetwas.
0: Ich habe den ganzen Tag an Lawinen gedacht.
2: Wenn das Ihre Sorge, davor brauchen Sie keine Angst zu haben. Ganz drüben an den Südabhängen rollen Lawinen manchmal, aber meistens erst im Frühling.
0: Aber wo bleiben Sie denn nur? Mein Mann kann nichts so hassen wie die Unpünktlichkeit bei anderen und auch bei sich selbst.
2: Ich weiß nicht, aber ich werde in 10 Minuten einmal fahren hinunter, falls Sie noch nicht zurück sind.
0: Wenn Sie das tun würden, wäre ich Ihnen sehr dankbar.
2: Das ist doch selbstverständlich, Frau Meier.
1: Eine Kure, knappe Verbeugung und der Mann verschwand. Die Frau lauschte seinen Schritten nach. Sie schloss die Augen und sah ihre Mädchen vor sich. Ihre braunen Fellmützen und darunter die hervorquellenden blonden Haare. Vielleicht hatte der Mann recht. Es konnte was am Auto sein. Oder wie drohende Gewitterwolken zogen die Gedanken auf. Ihre seltsam drückenden Ahnungen würden sich in irgendeinem schrecklichen Geschehen bestätigen. Auf dem Tisch lag das schwarze Viereck ihrer Bibel. Zögernd ging sie auf den Tisch zu und nahm die Bibel zur Hand. Der dämmerige Raum entsprach ihrer Gedanken. Es war, als flüstere ihr eine Stimme zu. Meinst du, Gott sei eine Art Notbremse? Entschlossen schlug sie die Bibel auf und eilte zum Lichtschalter.
0: Herr, wer sollte mich sonst trösten, wenn du es nicht tust? Fürchte dich nicht. Ich bin mit dir. Weiche nicht, denn ich bin dein Gott. Ich stärke dich, ich helfe dir auch. Ich halte dich durch die rechte Hand meiner Gerechtigkeit. Ach Herr, gib mir doch eine Antwort. Gib mir doch eine Antwort.
1: Am Horizont verglühte der Rest des sinkenden Sonnenballs. Vom Hof her drang Motorengebrumm. Klopfenden Herzen eilte die Frau zum Balkon. Natürlich! Der Hotelchef löste sein Versprechen ein. Sie blickte den davonrollenden Wagen nach.
0: Nun, Herr, du allein kannst noch helfen. Du allein.
1: Sie schlug die Hände vors Gesicht und eilte in das erleuchtete Zimmer zurück. Fast zur selben Zeit betete Herr Meier den gleichen Satz wie seine Frau.
3: O Herr, nun kannst du allein noch helfen.
4: Papi, ich glaube, die Ruth schläft ein. Ruth, nicht einschlafen, halt dich fest.
1: Angela zwickte ihrer Schwester ins Bein. Ein Schrei der Kleinen und die Wölfe sprangen aus ihrer versteinerten Stellung auf und umkreisten den Baum. In den Augen spiegelte sich das Licht der sinkenden Sonne. Angela schien sich ihrer Mitverantwortung für die kleine Schwester immer deutlicher bewusst zu werden. Sie begann laut zu singen. Herr Meier atmete auf. Zitternd fiel die Stimme der Kleinsten ein.
5: Ich bin bei dir, das ist meine Leute.
3: Ja, Kinder, singt und schlaft.

0: Die Tannen am Horizont standen wie mit rosa Farbe übergossen. Im Osten blickten bereits einige Sterne.
1: Kinder, jetzt erschreckt nicht, wenn der Papa schreit. Hilfe!
2: Hilfe!
3: Hilfe!
1: Hilfe!
2: Papi, ich bin müde und friere.
0: Der Vater blickte zu den Wölfen herunter. Was hatten diese nur? Sie standen wie erstarrt und spitzten ihre Ohren. Wie auf Kommando reckten sie ihre wolligen Hälse in eine bestimmte Richtung. Ein kaum wahrnehmbares Geräusch.
2: Da, seht doch!
0: Das Geräusch wurde deutlicher. Und jetzt, unfassbar aus der Richtung der Berge, ein Flugobjekt. Auf in Form einer schwirrenden Libelle. Der Fleck in dem klaren Himmel vergrößerte sich, kam näher und näher. Die Wölfe scharten unruhig den Schnee auf.
1: Ein Hubschrauber! Herr, tu ein zweites Wunder! Lass sie nicht vorbeifliegen! Hilf, dass sie uns sehen!
0: Mit einem Ruck riss sich der Mann seine Fellmütze vom Kopf, griff in seine Pelzjacke hinein und schüttete das Benzin des Feuerzeugs über die Mütze. Gut, dass er sein Feuerzeug gestern frisch aufgefüllt hatte. Er ließ es aufschnappen. Einmal, zweimal, dreimal.
1: Hurra, sie brennt, sie brennt!
0: Er reckte sich aus dem Baum heraus und machte kreisende Armbewegungen. Der Hubschrauber schien gerade abdrehen zu wollen. Aber das Wunder geschah. Er änderte seine Richtung und kam genau auf den einsamen Baum zu. Die beiden Mädchen schrien vor Freude auf. Sie waren gesehen worden. Mit einem durchdringenden Freudengeschrei warf der Mann die brennende Mütze unter die heulende Wölfe. Der Hubschrauber drehte bei, verlor an Höhe und segelte wie ein riesengroßes, brummendes Insekt heran. So jedenfalls mussten es die 8 Wölfe empfinden. Mit aufgerissenen Augen starrten sie den lärmenden Ungeheuer entgegen. Sie schienen einen Augenblick zu zögern. Aber dann sprang der Große mit langen Sätzen durch den aufstiebenden Schnee. Die anderen folgten ihm sofort. Der Hubschrauber senkte sich noch tiefer und flog über die fliehenden Wölfe her. Die 3 auf den Baum konnten die neue Wirklichkeit zunächst noch nicht begreifen. Dieses grausame Bild sollte weg sein. Einfach weg sein, wie ein furchtbarer Traum verschwindet. Es war kein Traum. Die unzähligen Wolfsspuren im Schnee, die schwach rauchende Mütze und die in der Ferne dahinjagenden Bestien mit dem tuckernden Punkt über ihnen waren allergewisserste Wirklichkeit. Herr Meier sprang hinunter in den Schnee. Die Beine waren ihm vom langen Stehen wie Zunder geworden.
1: Vorsicht, Angela, nicht springen. Der Papa ist euch dabei behilflich.
2: Kommen die Wölfe auch nicht wieder, Papi?
1: Nein, die sind wir los. Oh Gott, wie soll ich dir das nur danken?
0: Inzwischen hat der Hubschrauber wieder gedreht. Und nun flog er auf die 3 zu. Die Kleinste war sofort in den weichen Schnee gesunken und weinte leise vor sich hin. Herr Meier winkte mit beiden Armen. So also sah die Rettung aus. Hinter der gläsernen Halbkugel der Flugkanzel saß ein dunkelhaariger Mann. Unmittelbar vor ihnen setzte er auf. Der Vater fischte Ruth aus dem weichen Pulverschnee, nahm Angela an die Hand und stapfte auf die surrende Maschine zu. Der Pilot öffnete die Tür und sprang mit einem weiten Satz in den Schnee. Er sprach sie in rumänischer Sprache an.
1: Wir sind Deutsche.
4: Ich spreche ein bisschen Deutsch.
1: Sie haben uns gerettet. Dass Sie gerade zu dieser Stunde über die Schneewüste kommen, bleibt für mich ein Wunder.
4: Glauben an Wunder?
0: Der Pilot schaute ihn an, nicht spöttisch, eher abwartend. Herr Meier nickte.
1: Ab heute, genau ab heute, aber nicht allein an Wunder, sondern an den, der Wunder tut.
4: Es mag sein, denn eigentlich ich heute nicht mehr fliegen. Sie haben es zu danken einer, wie sagt man, Fehlmeldung. Wir angerufen, 2 Männer, irgendwo in Bergnot. Dann Funkspruchsache habe sich erledigt. Wo darf ich hinfliegen, Sie?
1: Da drüben, auf den anderen Berghang, oberhalb des Dorfes, in dem Berghotel wohnen wir.
4: Da nicht wissen Bescheid.
0: Herr Meier glaubte zu träumen, als sich der Hubschrauber in die Luft erhob und über die dunkel gewordene Fläche surrte. Die fernen Berge verschwammen mit dem Horizont zu einer einzigen violett schimmernden Masse. Der Pilot blickte lächelnd auf die kleine Ruth. Sie war in den Armen ihres Vaters fest eingeschlafen.
4: Wenn sie nicht mit brennender Mütze geschwenkt, ich wäre abgedreht. Gerade ich es tun, da ich sehe einen brennenden Ring.
1: Diesen Gedanken hat mir Gott selbst eingegeben. Es ging alles so blitzschnell, dass ich beinahe unter einem fremden Befehl handelte.
4: Meine Mutter auch glauben an Gott. Sie immer beten für mich. Wir Jüngeren anders erzogen und gelehrt.
1: Ich verstehe, aber bei uns im Westen ist es auch nicht anders. Wir hören zwar von Gott, gehorchen ihm aber nicht.
4: Verstehe. Komm also auf eines raus, kann man so sagen.
0: Der Hubschrauber summte über die glänzende Schneefläche. Herr Meier betrachtete das zierliche Gesicht seiner schlafenden Tochter. Seine Empfindungen glichen einem aufgewühlten Meer. Sein Inneres war ein einziger Lobgesang gegenüber dem Herrn, der so wunderbar eingegriffen hatte. Die reine Schneefläche unter ihm brach plötzlich ab und der Hubschrauber schien in einem unendlichen Abgrund zu stürzen. Herr Meier wich unwillkürlich ein Stück zurück.
4: Jetzt wir fliegen über das weite Tal. Da unten sind Lichter von Dorf.
1: Ich kann das alles noch nicht begreifen, diese fürchterlichen Wölfe.
4: Ganz selten kommen sie in unser Gebiet. Ich auch sehr erstaunt. Vor etwa 4 Jahren ein großer Wolf in der Nähe von Dorf erschlagen.
1: Wie dem auch sei, ich weiß nicht, wie ich Ihnen danken soll.
4: Sie da schon andauernd danken. Ich sehe, wie Ihre Lippen sich bewegen. Oder haben ich nicht recht?
1: Sie haben recht. Und mir scheint, die Gebete Ihrer Mutter sind stärker als alle atheistische Lehre und Beeinflussung.
4: Vielleicht Sie sehen richtig. Viele Leute bei uns haben nur eine gottlose Haut. Aber dahinter versteckt sich noch Glaube.
1: Eben. Bei uns haben viele noch eine fromme Haut. Und dahinter ist nichts mehr. So war es bei mir, bis die Wölfe kamen.
0: Die beiden Männer sahen sich tief und ernst in die Augen. Unter dem Hubschrauber jagten die verschneiten Kronen stämmiger Riesentannen dahin. Angela hockte neben ihrem Vater und spähte angestrengt durch das Fenster. Endlich! Ihre Spannung löste sich in einem befreiten Schrei.
2: Da unten, Papi! Da unten, das Berghotel!
0: Verzweifelt stand Frau Meier auf dem Balkon des Hauses und blickte in die hinaufziehende Nacht. Gedanken der Hoffnung, dass Gott allein noch helfen könne. Dann wieder die Einflüsterung, Gottes Strafe treffe sie für ihre Lauheit und Nachlässigkeit. Sie überlegte.
3: Der Hotelchef musste doch eigentlich schon unten im Dorf sein. Warum ruft er nicht an? Falls er die drei gefunden hätte, würde er doch sofort anrufen. Also scheint sich nichts getan zu haben. Was ist das? Ist das nicht ein Hubschrauber? Sollte...
0: Sie wagte nicht weiterzudenken. Nur eines wurde ihr gewiss. Dieser Hubschrauber würde alle Spannung lösen. Entweder die drei waren mit einer heftigen Handbewegung fuhr sie sich über die Stirn. Das entweder oder war zu furchtbar. Es durfte keine zweite Möglichkeit geben. Sie stürzte in ihr Zimmer, durchquerte es und rannte die Treppe hinunter. Unweit des Hotels, auf dem großen, freien Platz, senkte sich gerade der Hubschrauber hernieder.
3: Herr Jesus, erbarme dich.
5: Ein Hubschrauber? Das nicht alle Tage geben?
0: Die folgenden Worte verstand sie nicht mehr. Keuchend stolperte sie durch
2: Mama!
0: Den gefrorenen Schnee.
2: Mama!
3: Angela, Liebling! Oh Gott, du tust doch Wunder!
0: Die gerade unglaubliche Nachricht des Mannes durchlief wie ein Lauffeuer das Hotel. Während die beiden Mädchen todmüde in ihren warmen Betten schliefen, berichtete Herr Meier von den atemberaubenden Abenteuer im Hochland. Die junge Frau folgte dem Bericht ihres Mannes innerlich und äußerlich zitternd. Sie rückte näher an ihn heran. Sie hörte nicht allein von den Wölfen, von Todesangst, sondern sie durchlitt sie noch nachträglich. Entsetzlich, dieser graue Tod hinter den Kleinen. Wie werden die kleinen, stämmigen Beine der Ältesten durch den Schnee gestolpert sein? Der Erzählende stockte. Er spürte, wie seine Frau all das Schreckliche noch einmal nacherlebte. Er sprach den jungen Chef des Hotels an.
1: Herr?
6: Ja, ich höre.
1: Ich habe nichts dagegen, dass Sie dieses, was ich Ihnen hier erzähle, an Ihre spätere Gäste weitersagen. Aber eines darf und möchte ich nicht unterschlagen.
0: Am hinteren Ende des Tisches saß der junge Pilot. Und über sein Gesicht glitt ein kurzes Lächeln. Er ahnte, worüber der Deutsche sprechen wollte. Herr Meier biss sich auf die Lippen. Alle sahen ihn erwartungsvoll an, besonders seine Frau.
1: Als ich unter dem Baum den lauernden Tod hocken sah, da habe ich die Wirklichkeit des lebendigen Gottes erfahren.
7: Nun, dazu war Situation wie geschaffen. Rufe mich an in Not, so heißt doch in diese alte Buch.
0: Beifallharschend gingen seine Augen in die Runde. Aber der überlegen ironische Blick zündete nicht. Die anderen blieben ernst. Die Wirklichkeit des Erzählenden und der Satz, den er ausgesprochen hatte, waren zu große Gegensätze. Herr Meier fühlte sich durch den Spott nicht getroffen. Ernst bohrten sich seine Blicke in die seines Gegenübers.
1: Ich muss schon sagen, dass ich mir Gott bisher kaum vorstellen konnte. Vielleicht genauso wie Sie. Trotzdem kann ich Ihre Stimme nicht ernst nehmen, seitdem ich die göttliche Stimme so deutlich hörbar vernommen habe.
0: Der Chef des Hotels, der diese Geschichte noch vielen Gästen weitererzählen würde, schüttelte nachdenklich den Kopf. Als sich 2 Stunden später die Gäste des Hotels auf die Neujahrsfeier vorbereiteten, lag das Ehepaar miteinander auf den Knien und danken für das herrliche Eingreifen des lebendigen Gottes. Sie mochten nicht allein in ein neues Jahr eintreten, sondern fortan wollten sie auch unter dem Zeichen des gegenwärtigen Gottes ein neues Leben beginnen.

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1: Und als nächstes, wir bezahlen die Rechnungen. Was sind unsere ersten Gedanken? Und, oder Herr Jesus oder Vater im Himmel. So, unsere ersten Gedanken, darüber wollen wir uns Gedanken machen. Am Freitag wird das Thema sein, die Wahrheit macht uns frei. Die Wahrheit macht uns wirklich frei und erlöst uns und so weiter. Dann am Samstag wird das Thema sein, hast du Gottes Anerkennung? Und am Sonntag wird das Thema sein, Gott lässt dich nicht im Stich. Halleluja. Preis dem Herrn. Die Technik, funktioniert alles? Alles klar, dann können wir weiter fortfahren. Was sind unsere Prioritäten? Was steht bei mir zuerst auf dem Kalender, am Anfang der Woche? Und der erste Gedanke ist immer der richtige Gedanke. Und alle anderen, dann kommen Zweifel, da kommen Fragen, da kommen und so weiter. Immer der erste Eindruck, das erste Stichwort. Und da sollten wir immer daran bleiben. So, heute geht es mir ganz besonders um Werte in unserem Leben. Was sind die wirklichen Werte? Ein Blinder, der weiß nicht, was 50 Euro sind, was 100 Euro sind, ist es wie ein Stück Papier. Er fühlt es, es ist glatt oder wie auch immer, aber er weiß den Wert nicht, er hat nur das Gefühl und so weiter. Und er sieht, ob es groß oder klein ist oder das Geldstück schwer oder leicht ist. So ein Cent ist etwas leichter als ein Euro oder zwei Euro Stücke. So, dem Blinden fehlt der Sinn für die Sache, weil er hat das in der Hand, er fühlt es, aber was ist es wirklich wert? Und darüber wollen wir uns Gedanken machen, was ist unser Leben uns wert? Gott hat jedem Menschen 24 Stunden gegeben, jedem Menschen hat er ein Leben gegeben, maximal 80 bis 120 Jahren und so weiter. Jedem hat er, ja, nicht mehr und nicht weniger gegeben. Jeder hat so viel und darauf, was alle Menschen haben. Und jetzt die Frage ist, was macht er? Was macht er dafür? Wenn ich so ein Kind anschaue, so ein Kind, ein zweijähriges Kind, ist zufrieden mit einem Holzklotz, billigem Spielzeug. Ein größeres Kind braucht Smartphone und braucht, was weiß ich, irgendwas Kompliziertes, technische Geräte oder was Großes. Das kleine Kind ignoriert die Werte, die Spielsachen, was das Wert ist, also er ist mit allem zufrieden. So, Gedanken über den Wert des Lebens, weil ja das Kind dann reifer geworden ist und wenn er erwachsen wird, dann weiß er, was 100 Euro, was 1000 Euro sind und so weiter. Und er sagt, mit diesen kleinen Klacks, das sind ja Peanuts, damit fange ich gar nicht an. Auch sehr viele intelligente und gebildete Menschen haben den Wert ihres Lebens noch nicht entdeckt. Und darüber wollen wir uns einfach Gedanken machen. Sie leben den Tag hinein, lassen sich treiben, nehmen die Stunden, wie sie kommen. Das ist alles schön und gut, aber ist das wirklich das Leben? Dass einfach nur gelebt wird, dass man sagt, ich habe jetzt 80 Jahre auf dem Buckel, ist mein Leben wirklich erfüllt? In der Schule lernt man viel, aber ich habe eines festgestellt, das Wichtigste lernt man nicht in der Schule. Was ist das Leben? Man lernt rechnen, man lernt schreiben, alles ist gut und so weiter, aber was ist das Leben? Viele haben falsche Vorstellungen von den wahren Werten in ihrem Leben. Sie vergeuden ihr Leben, verplempern ihr Leben, ja, vertrödeln ihre Zeit, was auch immer ist. Einfach verlorenes Leben. Verlorenes Leben ist nicht, dass ich einfach nicht mehr existiere, nein, verlebtes Leben. Einfach, das war nichts, das hat mir nichts gebracht. Keine Frucht, keine Resultate, kein Ergebnis. Es ist so viel Vergeudetes, was wir oft tun, Zeitverschwendung. Da sitzen wir vielleicht am Computer, am Fernsehen oder liegen einfach im Grünen. Alles ist schön und gut und einfach genießen das Leben. Aber war das alles, was bleibt nachher unterm Strich für mich übrig? Wer den Wert einer Sache nicht kennt, der lebt leichtfertig damit, ist gleichgültig und oberflächlich. Er kann das auch gar nicht so richtig genießen, weil er weiß den Wert nicht. Aber wenn du den Wert kennst von einer Sache, von einem Ding, dann schätzt du es ganz anders. Der Mensch wird, so wie ein Maulwurf, blind geboren. Er ist nicht blind, er sieht es. Aber er muss die Welt ganz neu entdecken, die Werte ganz neu entdecken. Und so ein Maulwurf ist blind. Es versucht sich durchzubuddeln, durchzugraben und irgendwie ja, das Sichtbare begreifen. Was ist da draußen? Nicht unter der Erde, was ist es über der Erde? Und genau um das geht es mir auch heute Nachmittag. Was ist im Jenseits? Was ist im Unterbewusstsein und im Unsichtbaren, in dem Verborgenen? Und das wollen wir miteinander mit Gottes Hilfe und dem Heiligen Geist mitentdecken. Der Mensch sollte in der Lage sein, nicht nur das Diesseits zu begreifen, sondern auch das Jenseits. Und dann kann er vergleichen, was ist wertvoller, dieses oder dieses? Diesseits oder Jenseits? Das Ewige oder das Zeitliche? Vieles wirst du im Himmel nicht mehr haben, das, was du hier auf der Erde hast. Du wirst im Himmel wahrscheinlich nicht mehr Dinge tun, die du hier gerne tust, weil dort ganz andere Dimensionen sind, ganz andere Regeln sind, ganz andere Spielregeln. Ja, da passieren andere Dinge. Mit dem Sichtbaren und Unsichtbaren, das Ewige und Zeitliche und so weiter, das ist so wichtig. Und deshalb, wir sollten unsere Energien, unsere Kräfte nicht verschwenden in falsche Vergnügungen. Einfach, ja, das tue ich, weil mir Spaß macht. Wir sollen die Werte entdecken. Was ist wirklich wertvoll? Nicht nur Dinge reden, dass es geredet worden ist, Dinge tun, dass es getan wird, sondern was ist wirklich bleibend? Was bleibt? Denn letztendlich, wir nehmen nichts mit. Das letzte Hemd hat keine Taschen. Wir sollen darüber wirklich nachdenken, damit wir klug werden. In der Bibel heißt es, lehre mich bedenken, dass ich sterben muss, damit ich Prioritäten setze. Nur das, was wir in der Ewigkeit mitnehmen, das ist wichtig. Jemand hat einmal gesagt, das, was du nicht mit dem Leben unterschreiben kannst, dass du sagst, dafür würde ich sterben, dafür würde ich alles geben, das ist auch nicht wert, dass du es lebst. Dinge, die du nicht mit deinem Leben unterschreiben kannst. Heute geht es mir zuerst mal um Prioritäten und ich möchte einfach diese Gedanken aus der Bibel, die Jesus in die Welt gesetzt hat. Er hat gesagt, was nützt es dem Menschen, wenn er die ganze Welt gewinnt und nimmt Schaden an seiner Seele? Was nützt es? Was nützt es? Du bist ein Milliardär. Du musst deine Milliarden hier lassen. Was nützt es, wenn du Titel hast? Doktor, Doktor von, Professor, was weiß ich. Das lässt du alles hier. Für die Steine. Nachher am Friedhof. Und nach 30 Jahren wird es entrümpelt. Was nützt es, wenn der Mensch die ganze Welt gewinnt? Und seine Seele geht vor die Hunde. Und so viele Menschen haben die Seele verloren. Die Seele verkauft an die Materie oder was auch immer sein mag. Man kann allen Menschen helfen. Und was nützt es, wenn du allen Menschen geholfen hast und dir selber nicht geholfen hast? Was nützt es, wenn ich anderen predige und selbst verloren gehe, schreibt der Apostel Paulus. Was nützt es, wenn ich anderen diene und mich selbst vernachlässige? Mich selbst. Mich selbst. Am Tage des Gerichts werden viele ein blaues Wunder erleben, viele Überraschungen über ihr Leben feststellen. Mensch, ich habe mein Leben vergeudet. Ich hätte Öl kaufen sollen. Ich hätte vielleicht mehr beten sollen. Ich hätte vielleicht mehr stiller sein sollen. Ich hätte vielleicht ruhiger sein sollen. Vieles, was wir hier gar nicht so als Priorität gesehen haben. Wir sollten einfach darauf achten, was unser Leben rettet. Was unserem Leben Wert gibt und unser Leben aufwertet. Viele Menschen sind zufrieden, wenn sie nur in die Kirche gehen, ein paar Chorusse singen, ein paar Lieder singen, Gebete sprechen, aus der Bibel lesen und so weiter. Ich bin Christ. Ich möchte heute ein paar heilige Kühe schlachten. Es reicht nicht, nur ein nettes Kind Gottes zu sein, so ein lieben Heilandsmensch. Viele sind in der Gemeinde, aber sie tragen keine Frucht. Frucht des Heiligen Geistes. Liebe, Geduld, Friede, Freude, Freundlichkeit, Selbstkontrolle, all das sind diese Früchte. Die erzählen Halleluja, Halleluja, Halleluja und dann winken sie, aber die heben nicht ab. Viele sind mit sich selbst zufrieden, lieb und nett, gute Zuschauer. Ich war dabei, ich habe das erlebt, ich habe das gesehen. Aber sie wuchern nicht mit ihren Pfunden. Ihre Pfunde werden vergraben und verrotten. Sie haben nicht gewuchert und gehandelt, bis Jesus wiederkommt. Gott hat uns Aufgaben gegeben und Gott hat uns Gaben gegeben. Der Heilige Geist gibt uns Gaben und in den Gaben sind gleichzeitig die Aufgaben. Auch wenn sie noch so klein sind. Viele sind nie über sich selbst hinausgewachsen. Wenn ich dir so die Christen anschaue und ich habe genug Gelegenheit gehabt, Christen anzuschauen, die sind immer Babys geblieben. Die sind nicht weitergekommen. Immer, wo ist mein Milch? Immer, wo ist meine Milch? Aber sie sind nie zu einer festen Speise gelangt. wo sie was Säftiges, was Kräftiges zu sich genommen haben, wo sie dann in den Kampf gegangen sind. Ich denke an diese Geschichte vom verlorenen Sohn. Ich mache immer wieder an diese alte Geschichte. Der war neidisch auf seinen jüngeren Bruder. Dem gibst du alles. Weißt du, aber sein innerer Mensch war zu schwach, selbst sich zu bedienen, selbst was zu nehmen, selbst was zu unternehmen, selbst aktiv zu werden. Mir hast du nichts gegeben. Und der Vater sagt, ich werde niemand füttern. Ich möchte den Vater ein bisschen diese Geschichte ausschnörgeln. Weißt du, bedien dich selber. Warum hast du selbst nicht genommen? Was meines ist auch dein, nimm dir die Freiheit. Und so viele haben die Freiheit des Heiligen Geistes, aber sie nehmen nicht diese Freiheit in die Hand. Und sie gebrauchen nicht die Dinge, die Gott ihnen serviert hat, bereitgestellt hat. Er war zu schwach, aus seinem Leben was zu machen. Er hat gedacht, ja, der Vater muss für mich sorgen. Der Vater muss sich um mich kümmern. Ich möchte hier, ich habe gesagt, heilige Kühe schlachten. Weißt du, so viele sagen immer, der Vater, der liebe Gott. Am Freitag werde ich darüber noch mehr sagen, weißt du? Du musst selbst dein Leben in deine Hand nehmen. Du musst selbst was tun und nicht den lieben Gott was tun und warten lassen. Er macht es schon. Und dann ist die große Frage, wo ist der liebe Gott? Und ich möchte dir vorneweg sagen schon, wenn du Freitag nicht da bist, aber ich sage es heute, wo der liebe Gott ist. Der liebe Gott ist in deinem Herzen. Das ist der Thron, wo Gott residiert. Gott wohnt nicht in Tempeln aus Stein, sondern er wohnt in Herzen aus Fleisch und Blut. Dort ist Gott. Und dort wird Gott auch erlebt. Aber der war zu schwach, dieser ältere Bruder. Ja, ich bin älter. Viele Menschen hören Nachtstimmen. Und das ist schrecklich, was ich immer wieder so erlebe. Gerade Christen, die hören Stimmen. Der Teufel ist hinter mir. Satan verfolgt mich. Da sehen sie Fratzen, da sehen sie, was weiß ich, Masken. Die werden gehetzt und gejagt nachts. Und ich sage dir eine Wahrheit. Da stimmt was nicht. Ein Christ ist normal, ein Christ ist ruhig, ein Christ ist ausgeglichen, ein Christ hat Frieden, ein Christ sagt Halleluja, mir ist wohl in dem Herrn. Und nicht, dass die nachts nicht schlafen können. Vor allem ganz besonders Charismatiker und Pfingstler, die es eigentlich wissen sollten. Der Heilige Geist, der hilft meiner Schwachheit. Aber ich will was sagen. Viele werden nachts von Geistern gequält, von schrecklichen Träumen, Horrorvisionen, Albträumen, weil sie das Problem nicht verstehen. Sie verstehen nicht das Leben. Sie verstehen nicht das Leben. Und deshalb will ich hier ganz klar was sagen. Weißt du, schon allein 1. Korinther 11. In 1. Korinther 11 ist eine ganz große Botschaft. Und viele sind entschlafen und viele sind vorzeitig gestorben. Warum? Weil sie den Leib des Herrn nicht unterscheiden können. Der Leib des Herrn, der ist in dir, der ist in mir. Der ist in uns. Christus in uns, die Hoffnung auf Herrlichkeit. Wer das nicht begreift, der wird von Dämonen geplagt und gequält. Und es geschieht ihm recht. In aller Liebe. Ich bin nicht gnädig und nicht barmherzig zu diesen Menschen, weil sie nicht unterscheiden können, weil sie sich nicht hinsetzen und sich die Mühe machen. Was ist der Leib des Herrn? Ich gehe in meine Kirche. Ich bin katholisch, evangelisch, freikirchlich, was weiß ich. Ihr Leben hat nicht die Priorität. Jesus ist nicht der Herr ihres Lebens. Wäre Jesus der Herr meines Lebens, hätte ich den ganzen Zirkus nicht. Ich habe diesen Zirkus nicht. Mir geht's wohl. Es liegt nicht an meinem Temperament, an meinem Charakter oder was weiß ich. Es liegt an meiner Einstellung. Viele sind innen tot, steif. Weißt du, sie liegen im Clinch mit sich selber. Und das sind, was die Geister und Dämonen und die Teufel verursacht. Pro und Contra. Da boxen sie nachts und versuchen dem Teufel die Hörner zu nehmen und der Teufel nimmt sie an die Haare und da werden sie durcheinander gewirbelt. Ja, weil sie innerlich zerrissen sind. Der Teufel sitzt im Menschen drin, Gott sitzt im Menschen drin. Gott ist nirgendwo in der Natur draußen, im Wald oder in der Kirche. Gott ist in uns, Christus in uns, der Heilige Geist in uns. Und wenn das nicht der Fall ist, dann gute Nacht. Dann hast du eine gestörte Nachtruhe. Weißt du, sie tun nichts. Sie hören die Stimmen und die Stimmen sagen schon die Wahrheit, aber sie tun nicht, was die Stimme sagt. Sie tun nicht. Sie gehorchen Gott nicht. Das solltest du, so solltest das und das tun. Ich komme noch auf einen Punkt zu sprechen. Oder mehrere Punkte. Ihr Körper schreit nach Hilfe. Und nicht der Teufel und die Dämonen. Ihr Körper, ihre Seele, ihr Geist. Wie der Hirsch schreit nach Wasser. Hast du schon mal einen Hirsch gehört? Wie der blökt. Verstehst du, dann kriegst du Gänsehaut. Verstehst du, kriegst du Gänsehaut. Und so schreit meine Seele Gott nach dir, und das ist nachts. Nachts, tagsüber, da bist du beschäftigt, ausgeglichen. Viele können ohne Licht nicht schlafen nachts. Die müssen immer Lampe anzünden, Kerze anzünden oder was auch immer. Ihr Körper schreit und brüllt wie dieser Hirsch. Ja, und die wälzen sich von einer Seite auf die andere. Ich will das noch sagen, es ist Katastrophe. Leute kommen zu mir in der Seelsorge, ich kann beten bis zur Vergasung. Und es passiert nichts. Weil das Problem nicht außerhalb ist, sondern innerhalb den Menschen. Und es muss hier innen drin, im Menschen aufgearbeitet werden. Und da kannst du von Gemeinde zu Gemeinde rennen, von Seelsorger zu Seelsorger rennen. Da wird dir niemand helfen. Hilf dir selbst, dann hilft dir Gott. Dieser Spruch ist zwar weltlich, aber ist sehr geistlich. Hilf dir selbst, dann hilft dir auch Gott. So, sie gehorchen den Prinzipien des Geistes nicht, diese Menschen. Jesus, Gott und so weiter, lebt nicht in einem gespaltenen Leben. Weißt du, Jesus sagt entweder so oder so, entweder bist du eiskalt oder brennend im Geist. Aber wenn du so gespalten bist, dann bist du nicht glücklich. Du tanzt auf zwei Hochzeiten. Du bist innerlich zerrissen. Deshalb, bei vielen Menschen sind die Prioritäten falsch. Darüber muss ich diese Botschaft bringen, ob es einem passt oder nicht. Es gibt eine höhere Ebene und so weiter, und die kann jeder erreichen. Jeder kann glücklich sein. Ich weiß es, weil ich selber das habe. Ich selbst war auch zeitlang zerrissen, gespalten, und was ich für Träume gehabt habe. Weißt du, ich suche meine Bettdecke und ist draußen auf dem Bett, weil ich so mich gewühlt habe, die Bettdecke. Meine Mutter kam rein und sagte: Johannes, was ist mit dir heute Nacht los gewesen? Ich weiß, wovon ich spreche. Wenn die Seele keinen Frieden hat, hat der Körper keinen Frieden, hat der Geist keinen Frieden. Und deshalb, wenn Friede mit Gott meine Seele durchdringt, es geht mir um den inneren Frieden, dass du den erreichst. Und dazu musst du eine Entscheidung treffen, etwas sagen und etwas tun. Ich will, und nicht nur ich will, sondern ich tue es. Ich tue es. Und man muss einige Schritte unternehmen. Und ich sagte zuerst mal, mehr Bibel lesen, aber was das auch alles ist, die meisten wissen nicht, was mehr Bibel lesen ist. Die denken, wenn ich Kapitel für Kapitel lese und die ganze Bibel durchlese, das ist Quatsch. Das kannst du sparen. Du kannst gleich ein Krimi lesen. Es geht nicht um Krimi, die Bibel als ein Krimi zu lesen, sondern Herr, rede, dein Knecht, deine Magd hört. Wir sollten aus den Zeilen, was wir lesen, das ist das Wort Gottes, wir sollen die Wahrheit heraushören. Was will der liebe Gott mir sagen? So, du musst eine Entscheidung treffen und Gottes Wort als ein Rema in dir bekommen. Wie auch immer, durch die Predigt, durch Offenbarung. Und wenn das nicht ist, wird der Teufel dich attackieren. Ständig, permanent wird er dich angreifen. Es steht geschrieben, mach das, mach das, mach das. Guck mal beim Heiland. Ständig, dreimal hintereinander und nicht nur das. Viele sind zu feige, zu faul und zu bequem, Prioritäten in ihrem Leben zu setzen. Ja, dann muss ich auf das verzichten, auf jenes verzichten. Das kann ich nicht mehr und das kann ich nicht mehr. Nein, ich bin entschieden zu folgen Jesus, haben wir gesungen. Entweder so oder so. Und das Problem ist, warum Gott so viele Christen auf seinen Mund rausspuckt, ist, weil sie lauwarm sind. Lies mal, was in der Offenbarung heißt. Und weil du lau bist, spucke ich dich raus. Und die wundern sich, was ist mit mir los? Dämonen sind hinter mir. Hör doch auf mit dem Quatsch von den Dämonen. Die gibt es gar nicht. Der Dämon, das bist du. In aller Liebe. Es mag dich schockieren. Der Teufel, das bist du. Weil du lau bist. Nicht entschieden bist. Weil du wankelmütig bist. Und weil in deinem Leben ein Wackelkontakt ist. Mal so, mal klappt es, dann geht es permanent. 3 Wochen geht's wunderbar. Wenn Friede mit Gott, dann bist du der glücklichste Mensch auf Erden. Und dann bist du wieder zu Tode betrübt. Prioritäten. Wenn die nicht stimmen, dann kommst du durcheinander. Seelisch, geistig und wie auch immer. Hast Depressionen. Gewiss, wir haben ab und zu mal Depressionen. Wir werden mal traurig und bedrückt und weinen. Aber das ist nicht Dauerzustand. Wir müssen aus diesem Dauerzustand rauskommen. Man sagt auch, die stehen neben sich. Verstehst du? Die stehen neben sich. Neben der Rolle, verstehst du, das, was sie sein sollten, sind sie nicht. Sie sind nicht das, was sie sein sollen. Sie stehen neben sich. Sie sind nicht in sich. Eins mit sich selbst, mit der Seele, mit dem Geist und mit dem Körper. Die wollen die Welt revolutionieren. das Evangelium der ganzen Welt verkündigen, aber die kapieren selber nicht, was das Evangelium überhaupt ist für sie selbst. Ich predige hart, ich weiß, aber ich möchte euch nichts vorenthalten. Ich möchte einen Typ aus der Bibel zitieren, Daniel Kapitel 4. In Daniel, das ist der König Nebukadnezar, der hat einen verrückten Traum, und genau das trifft die meisten Christen, die nicht mit Gott richtig wandeln. Jede Nacht träumt er, wenn ich die Geschichte lese. Weißt du, er ist in eisernen Ketten gelegt, er liegt auf dem Feld, wie ein Ochse frisst Gras und so weiter. Sein Bauch ist nass, verschießt, wälzt sich von einer Seite auf die andere. Am Tag über, tagsüber ist er wieder König, sitzt auf dem Thron, regiert und kommandiert, gibt Befehle aus, aber nachts ist er ein Verrückter. Ein Wahnsinniger. Die Fingernägel wachsen wie Krallen bei einem Adler. Verstehst, Haare bis zum Boden, wie bei einem Ochsen, und frisst Gras. Und er war bei den Tieren. Das ist das Bild eines zerspaltenen, schizophrenen, kranken Menschen. Und so viele Christen sind schizophren, müssen nicht schizophren sein. Das ist eine Krankheit, die heilbar ist, wenn du richtig mit Gott stehst. Aber wie gesagt, ich kann mir nicht die Zeit für dich nehmen, dass ich mit dir dich hochpäpple und sage, ach du lieber Kleiner. Nein, du musst selbst den Druck dir geben und sagen, nein, dieses Leben will ich nicht leben. Das ist mir zu schade, dass ich lebe. Lieber krepiere ich dann. Dann habe ich meine Ruhe und meinen Frieden. Er erlebte nachts Schreckliches. Lies Daniel Kapitel 4, Vers 20. Wird geplagt. Ich predige hier zu Christen, die nachts geplagt werden. Verstehst du, die der Teufel, weißt du, tagsüber kann der Teufel dir nichts anhaben, aber nachts, da bist du entspannt, bist du ruhig, und wenn es mit dir nicht stimmt, dann haut's dich aus der Fassung. Nachts wird er aus der Gemeinschaft der Menschen ausgestoßen, Daniel Kapitel 4, Vers 22. Nachts muss er Gras fressen, und zwar bis zu dem Augenblick, wo er dem Höchsten die Ehre gab. Nachts. Das ist das Wichtigste da, dem Höchsten die Ehre. Da steht nicht dem lieben Gott. Ich will dich nicht schockieren. Was, ich will dich nicht vom Glauben abbringen. Sei wie gottisch. Und der Gott und Jesus und so weiter. Nein, der Herr macht nicht alles. Der Herr hat uns anvertraut. Macht euch die Erde untertan. Füllt die Erde. Und so weiter. Das sind diese Wahrheiten. Und bis er dem Höchsten die Ehre gab, bis er das Wichtigste erkannt. Er musste Gras fressen wie ein Ochse. Und ich will da gerade, weißt du, draußen, da ist er stark, Löwe, aber dann zu Hause, nachts im Bett, ist er eine Maus. Wird gejagt und getrieben und was weiß ich. Jesaja Kapitel 1, Vers 3, da heißt es, der Ochse kennt seinen Herrn und der Esel kennt die Krippe seines Herrn. Zwei Sachen. Warum steht Esel und Ochse? Verstehst du? Nicht, dass es Weihnachtsgeschichte da aufgelistet wird. Nein, der Ochse kennt seinen Herrn. Ochse, kennst du deinen Herrn? Entschuldigung, du bist der Ochse heute. Die Frage ist, kennst du deinen Herrn? Wer kommandiert dich? Wer bestimmt dich? Wer dirigiert dich? Wer hat das letzte Wort in deinem Leben? Und ein Esel kennt die Krippe seines Herrn. Du Esel, Entschuldigung, wir sind alles Esel. Verstehst du? Und der Heiland hat den Esel genommen und darauf geritten. Verstehst du, dieser Esel, wie stolz er war, als er da, Herr Jesus, damit in Jerusalem einzog? Ein Esel kennt die Krippe seines Herrn. Weißt du, warum das in der Bibel so steht? Da stecken große Wahrheiten. Der Ochse kennt seinen Herrn und der Esel kennt die Krippe seines Herrn. Wo gibt es Speise? Wo gibt es Futter? Wo werde ich genährt? So wie wir unseren Körper nähren müssen, so müssen wir auch unsere Seele ernähren, ihr Lieben. Kennst du deinen Herrn? Wer ist der Herr über dein Leben? Und jetzt nicht der liebe Gott. Wer ist der Herr über dein Leben? Das bist du. Das bin ich. Ich bestimme, ob ich Christ, Buddhist, Moslem, Heide, Atheist bin oder was ich bin. Ich bestimme. Kennst du den Herrn deines Lebens? Du bist es selbst. Und der Esel, das bist du auch, Bruder und Schwester. Du sollst es die Krippe deines Herrn kennen. Deines Herrn. Du solltest die Krippe kennen, wo du immer hingehst und sagst, hier Heiland, hier bei dir bekomme ich Speise, hier bei dir bekomme ich Kraft. Dein Wort ist Licht, dein Wort ist Leben, dein Wort ist meine Speise. Wie heißt es in Israel? Aber Israel kennt nicht, mein Volk versteht mich nicht. Mein Volk kennt mich, gerade in Jesaja Kapitel 1. Und da haben wir ein Problem. Psalm 106, Vers 20. Sie vertauschen die Herrlichkeit Gottes in das Bild eines Ochsen, der Gras frisst. Sie vertauschen das Bild Gottes in einen Ochsen. Weißt du, Ochsen, der Gras frisst. Und das Wort Gras, lass das Wort Gras hier mal zergehen. Das Leben eines Menschen ist wie Gras. Der Gras frisst. Gras ist ein Bild für die Vergänglichkeit. Und wir halten uns, ja, an vergängliche Dinge uns auf und nicht an Prioritäten. Viele klammern sich an Menschen, an Superstars, an Evangelisten, an Pastoren, an Heiler, was weiß ich. Manchmal auch an den Teufel. Die Bibel sagt, sie machen sich löchrige Brunnen, die doch kein Wasser geben. Und mich, die lebendige Quelle, verlassen sie. Das ist eine Tragödie. Und daher kommen diese seelischen Probleme. Und wir wundern uns, dass viele Leute geistlich verkommen. Sie haben wunderbar angefangen in der Freude des Herrn, im Frieden Gottes. Und dann sind sie abgedriftet. Saufen und fressen. Und was sie sonst noch machen? Sie klammern sich an wertlosem Zeug und bleiben geistlich bankrott, ruiniert und am Ende. Und Jesus lehrte, Prioritäten zu setzen. Dein Leben fängt nach deiner Bekehrung an. Wenn du sagst, Jesus ist mein Herr, dann geht's los. Dann kannst du nicht einfach hinsetzen und sagen, jetzt ruhe ich mich aus ein bisschen. Der Herr hat alles getan und der Herr macht alles. Ich halte nichts von diesem Schmarrn. Der Herr macht alles. Ich habe in meinem Leben gelernt, ich muss alles selber machen. Und der Herr hilft mir. Der Herr steht mir bei. Der Herr tröstet mich. Und sein Heiliger Geist und vieles andere mehr. Wie Gras. Und Jesus lehrt Prioritäten ständig. Lies die Evangelien. Und ich möchte eine Geschichte heute aufgreifen. Martha und Maria. Martha und Maria, diese Geschichte. Und diese Geschichte ist so aktuell. Gilt für Christen, für dich und mich. Und jetzt muss ich fragen, bin ich eine Martha, bin ich eine Maria? Wer bin ich? Oder bin ich vielleicht gerade Lazarus noch, der gerade stirbt? Eines aber ist Not, als diese Martha reinrennt und sagt, Meister, sag doch meiner Schwester, dass sie auch mir in die Küche hilft. Eines fehlt dir. Zum reichen Jüngling sagt er, auch eines fehlt dir. Verkaufe alles, was du hast, gib's den Armen, komm und folge mir nach. Mit solchen Worten hat der Herr Jesus immer die Menschen dahin gelenkt, was ist das Erste in deinem Leben? Was ist das Wichtigste? Oder in der Zeit des Alten Testaments, da heißt es von David, er war ein Mann nach dem Herzen Gottes. Er hatte die richtigen Prioritäten in seinem Leben. Er betete sogar im Psalm 27, Vers 4, ich erbitte und ich begehre Gott. Eines erbitte ich von dem Herrn, das täte ich so gerne, dass ich im Hause des Herrn bleiben könne, mein Leben lang. Überleg einmal, was er betet. Nicht, dass ich gesegnet wäre, nicht, dass ich geheilt wäre, dass ich bleiben möge im Hause des Herrn, in der Gemeinde, im Volk Gottes, in der Gegenwart des Herrn. Um das eine flehe ich. Das war dem ein Anliegen, dass ich ja nicht so weit weg wohne vom Tempel, das hätte ich gerne zu schauen, die schönen Gottesdienste des Herrn und in seinem Tempel und seinen Tempel zu betrachten. Um das eine erbitte ich. Wo sind heute diese Menschen, diese Christen, die im Hause Gottes bleiben wollen? Wo sind sie? Die kannst du mit der Lupe suchen. Psalm 23, der Herr ist mein Hirte. Nein, und lies mal, was im Psalm 23 am Schluss steht. Und ich werde bleiben im Hause des Herrn immer und ewiglich. Und dann ist der Herr dein Hirte. Und dann wird dir nichts mangeln. Und dann wird es dir blenden gehen. Und dann wird er dein Haupt salben. Und dann wird er dir voll einschenken. Aber ich werde bleiben im Hause des Herrn ewiglich. Und was das immer heißt. Wer das nicht kapiert, dieses Bleiben, dieses Eine im Hause des Herrn, in der Gemeinde, bei Jesus bleiben, was es auch immer ist. Ich bin nicht bei Jesus, wenn ich in der Kirche bin. Da kann ich Jesus verlieren unter Umständen sogar. Verstehst? Weißt du, was heißt das, bei Jesus bleiben? Jesus sagt, so wie die Rebe am Weinstock, so soll unser Leben sein. Denn ohne mich könnt ihr gar nichts tun. So die Rebe, der Weinstock braucht die Rebe und die Rebe braucht den Weinstock. Der eine kann unter dem anderen nichts. Weißt du, unser Leitmotiv muss sein, ich will bleiben im Hause des Herrn, geistlich bodenständig. Weißt du, was das heißt? Nicht mal Halleluja und dann zu Tode betrübt, sondern kontinuierlich, konstant. Viele kommen nicht weiter, weil sie, und das ist das große Problem, viele haben zu viele Ziele. Das möchte ich, das. Oh, ich möchte singen, ich möchte beten, ich möchte predigen, ich möchte helfen, ich möchte geben, ich möchte das, ich möchte das. Zu viele Ziele. Und andere haben zu wenig Ziele und gar keine. Weil es ist verkehrt. Ein Ziel. Was ist das Erste? Und was ist das Letzte in unserem Leben? Was ist Nummer eins in unserem Leben? Was kommt zuerst? Und was der Trump da fantasiert? Amerika zuerst? Das ist antichristlich. Jesus zuerst. Gott zuerst. Der Himmel zuerst. Das Reich Gottes zuerst. Und das alles andere. Verstehst du? Das Bröckel, das ist nur Schein und Betrug. Viele kommen nicht weiter, weil sie zu viele Ziele haben oder so gar keine Ziele haben oder die Prioritäten des Lebens falsch ausgelegt sind. Immer weniger Menschen verstehen den Sinn des Lebens. Wir haben das neulich das Thema gehabt, der Sinn des Lebens. Was ist der Sinn des Lebens? Vielen fehlt das Licht Gottes für ihr Leben, die Offenbarung. Was will der Herr von mir? Dein Wille geschehe. Solange ich nicht weiß, was der Wille Gottes ist, kann es gar nicht geschehen. Und wenn es geschieht, dann bin ich schockiert, entsetzt. Das ist das eine. Oder dann umgeben sich so viele Menschen mit Menschen, die nicht im Willen Gottes sind. Mit Heiden, Gottlose. Weißt du, die nichts von Gott wissen wollen, die keine Orientierung haben, die nur Materialisten sind. Oder selbst noch Suchende. Oder selbst nichts verstehen. Wie kann ein Blinder einem anderen den Weg beschreiben, wenn er den Weg nicht kennt? Das sind so viele Verirrte beieinander in unserer Gesellschaft. Kaum jemand hat einen Durchblick. Und Gott sagt uns, ganz schonungslos, weißt du, ob wir jetzt glauben oder nicht, eines habe ich wieder dich. In der Offenbarung, in den Sendschreiben. Weißt du, wer Ohren hat zu hören, der höre, was der Geist in Gemeinden sagt. Eines habe ich wieder dich. Du hast die erste Liebe verlassen. Du liebst alles. Du hast so viel Action. Dir ist der Tag zu kurz, du brauchst 48 Stunden. Aber eines fehlt in dir, Bruder, Schwester. Die erste Liebe. Und was ist die erste Liebe? Weißt du, was die erste Liebe ist? Die Liebe, die du am Anfang deiner Bekehrung erlebst. Oh, Herr Jesus, ich liebe dich. Süßer Jesus. Oh, süßer Jesus. Seliges Wissen, Jesus ist mein. Aber nach 3 Wochen ist diese Stimmung verflogen bei den meisten. Dann kommen die Probleme, dann kommen die Sorgen, dann kommen die Krankheit, dann kommen die Schmerzen wieder. Die Worte Jesu. Und jetzt bitte halte ich fest. Ich habe gesagt, ich schlachte einige heilige Kühe. Ich weiß, es ist tödlich. In Indien habe ich mal erlebt, da wurde eine Kuh zu Tode gefahren, einem Autofahrer, den haben sie fast gelyncht. Die Polizei musste eingreifen, die Polizei musste den Mann beschützen, weil sie den Mann angegriffen, weil er eine heilige Kuh überfahren hat. Und es war so magere, verkümmerte Kuh. Verstehst du? Kein Fleisch dran, nichts. Aber nur nebenbei. Jesus sagt den Menschen schonungslos die Wahrheit. Und jetzt pass auf, die Worte Jesu verletzen uns manchmal. Guck mal, Maria und Martha, die Martha ist so verletzt worden. Statt dass Jesus die Maria ermahnen würde, wird die Martha zurechtgestutzt. Martha, Martha, du machst dir so viel Mühe, du machst so viel Arbeit, du bist so aktiv. Jesu Worte beleidigen uns. Er ging traurig davon, der reiche Jüngling. Weißt du, glaub doch nicht, wenn du zum Heiland kommst, dass du da mit, dass der Heiland dich mit Honig um die Ohren schmiert und ich sage, so mein liebes, süßes Kind. Nein, Gott liebt uns. Gott hat uns gerne, Gott will das Beste. Aber welchen Sohn er aufnimmt, das hat mich lange Jahre schockiert und aufgehalten. Denn welchen Sohn er aufnimmt, den straft und züchtigt er. Und geht so lange mit einem rum und macht an einem rum, bis von einem nichts mehr übrig bleibt. Oder beinahe nichts übrig bleibt. So, was bei uns verletzt und so weiter, Das sind alles Werke Gottes. Und wenn wir nicht mehr verletzt werden, wenn wir nicht mehr beleidigt werden, dann arbeitet Gott nicht mehr an uns. Eine Tatsache. Versuch nachzudenken. Wenn es nicht willst, lass es bleiben. Aber wenn Gott an uns arbeitet, das beleidigt uns, uns kränkt uns. Weißt du, er kommt mit einem Winzermesser und dann schnipselt er das weg und das weg und das weg und das weg. Aber dieser Zweig ist ja noch so saftig. Ja, aber das muss weg. Das sind wilde Triebe. Wenn diese Worte uns nicht mehr verletzen, dann haben wir eigentlich noch nie was von Jesus gehört. Er sagt uns immer Dinge, die uns ärgern. Muss ich das? Soll ich das? Das bringt uns immer wieder, wenn der Heiland uns was sagt, verkaufe alles, was du hast. Das kostet mir Energie. Das bringt mir auf die Palme. Das nervt und regt mich auf. Platzig. Aber du siehst, wenn der Herr Jesus in manches Leben hineinkommt, wo Menschen offen und ehrlich und aufgeschlossen sind, wie der Zachäus, Herr, wenn ich jemanden betrogen habe und ich gebe noch den Armen noch oben drauf was und so weiter, ich will einfach nichts mehr haben von diesem ganzen Materialismus. Du siehst, was wie ein Mensch verändert wird, wenn Jesus in sein Leben einzieht, da wird es aufgeräumt, da wird es plötzlich ganz leer, da hallt es in den Hallen im Haus. Bei Jesus müssen wir viel schlucken. Und Jesus hat gesagt, und ihr werdet euch alle an mir ärgern. Weißt du, wer das noch nicht kann, wer das noch nicht gelernt hat, beim Heilen zu schlucken, und sagt, jawohl, Satan hinter mir. Stell dir mal vor, wenn ich das dir sagen würde, dann würdest du sagen, Bruder, mal tu das, was erlaubst du dir für eine Frechheit, mich Satan zu nennen. Aber der Herr Jesus nennt Petrus Satan, weil er dummes Zeug redet. Satan hinter mir. Wer Jesus richtig nachfolgt, er wird verletzt, er wird verlassen, er wird gekränkt, wird angefochten, ja, er wird sogar getötet. Mach dich gefasst. Willst du mein Jünger sein, fragt der Herr. Willst du diesen Weg gehen? Und Jesus sagt, so wie mein Vater mich sandte, so sende ich euch auch. Das gleiche Schicksal, das Jesus hatte, wird unser Schicksal sein. Nicht mehr und nicht weniger. Offenbarung Kapitel 3, Vers 17 bis 22, aber ich lese nicht, aber da sind ganz besondere Botschaften drin. Wenn du sagst, ich brauche nichts, mit mir ist alles in Ordnung. Was glaubst du, ich bin schon von Kindesbeinen an fromm und gläubig und so weiter. Nein, du bist noch nicht bearbeitet. Du bist ein Rohling. Und Gott will an diesem Rohling arbeiten und schleifen und feilen und oh, was weiß ich. Du sagst, ich brauche nichts. Dann sagt der Herr hier ganz klipp und klar, und du weißt nicht. Entschuldigung, der Herr Jesus würde sagen, dass du blöd bist, dumm bist, umnachtet bist. Und weißt nicht, dass du bist blind. Und ich rate dir, sagt der Herr hier weiter, dass du Augensalbe kaufst, damit du sehen mögest. Und wer Ohren hat zu hören, der höre, was der Geist den Gemeinden sagt. Siebenmal. Wer Ohren hat zu hören. Anscheinend waren es alles taube Teile der Gemeinde in Kleinasien. Wenn du mit dir selbst zufrieden bist, bin ein guter Christ. Ich liebe den Heiland. Oh, ich folge dem Herrn Jesus. Der Herr ist so gut zu mir. Du, dann bist du nicht auf der gleichen Wellenlänge wie der Herr Jesus. Dann bist du noch blind nach der Aussage Jesu. Und Jesus sagt, Maria hat das gute Teil erwählt. Aber Martha, dir fehlt was. Und wir wollen herausfinden, was hat der Martha gefehlt? Was hat der Martha gefehlt? Das Wichtigste. Lies mal Lukas Kapitel 10 von Vers 38 bis 42. Eines fehlt dir. Martha hat so viel Mühe gehabt im Dienen. Und sie beklagt sich. Was, ich muss alles allein machen. Ich muss alles selbst machen. Ich muss alles für alles sorgen. Ich bin für alles zuständig. Und das Mädel da, meine Schwester, die sitzt und hockt da und himmelt den Herrn Jesus an. Überleg aber, das ist die Situation. Weißt du, so eine Lappalie aus, ja, Weibergeschichte. Aber solche Weibergeschichte, solche Lappalie steht in der Bibel als ein Lehrstück des Glaubens. Und sie trat hinzu, heißt es, und sprach, Herr, fragst du nicht danach, dass mich meine Schwester lässt alleine dienen? Sag doch ihr, dass sie mir helfen soll. Verstehst? So beten Fromme. Heiland, sag ihr, dass sie eingreift. Sag ihr, dass das und das sie tun soll. Zeig ihr oder ihm. Und der Herr aber sprach zu ihr. Weißt du, und wenn der Heiland zweimal das Gleiche sagt, deinen Namen erwähnt, dann gute Nacht, dann ist es dringend. Dann ist Priorität. Martha, Martha. Oh, verstehst du? Martha, Martha, du hast viel Sorge und Mühe. Aber eins ist dir Not. Maria hat das gute Teil erwählt und das soll nicht von ihr genommen werden. Was ist dieses eine gute Teil? Gut, dass du fragst. Es mag eine ganze Menge guter Dinge gewesen. Der Heiland hat nicht verurteilt, gesagt, Martha, du arbeitest zu viel. Nein, sie hat gute Dinge getan. Den Heiland bekocht, die Jünger bekocht. Also nicht ausgekocht, sondern bekocht. Verstehst du? Ihnen gedient, Essen zubereitet, Salat zubereitet, Brot gebacken und. Sie hat gute Dinge getan und so weiter, die tatsächlich gut und unbedingt notwendig waren, diese Taten. Und Jesus hat es nicht verboten und gesagt, das darfst du nicht mehr machen. Nein, eines fehlt dir, Martha. Was war dieses eine? Jesus und seine Jünger waren gerade in Bethanien. Sie hat sogar Jesus aufgenommen. Das gilt für Christen, dieses Wort an Martha. Sie hat, die Jesus aufgenommen haben, die in der Gemeinde sind, die an Gott glauben, an Jesus glauben. Martha nahm ihn sogar freudig auf, so steht es in meiner Bibel, mit Begeisterung. Oh, der Heiland kommt, das Beste muss her. Sie hat nicht irgendwie das letzte, da verschimmelte, vergammelte Fleisch rausgeholt. Nein, das Beste für den Heiland. Macht ihr Haus auf für den Herrn Jesus. Sie bot ihm sogar einen Ehrenplatz an. Herr, setz dich hier hin auf diesen Stuhl, dass du Übersicht hast über die Versammlung hier. Und dann geht sie schnurstracks in die Küche und fängt an, das Essen zu bereiten. Essen ist eine wichtige Sache, Trinken ist auch eine wichtige Sache. Wir wissen schon, der Heiland bei der Hochzeit, der vermehrt einen Wein oder macht aus Wasser Wein. Aber währenddessen begann Jesus schon zu predigen an. Und als Martha herausfand, dass ihre Schwester faulenzt, oder sah so aus, wenigstens, dass sie faulenzt, sich hingesetzt hat und den Worten Jesu zuhört und so weiter, anstatt ihr zu helfen, eilt sie zornig in die Küche, wendet sich an Jesus, Herr, siehst du nicht, du musst vorstellen, wie die da reinplatzt, noch Schürze an, Herr, siehst du nicht, Herr, hier bin ich und mühe mich mit der Zubereitung von der Mahlzeit für euch, für die ganze Mannschaft hier. Aber siehst du nicht, dass die hier mir nicht hilft? Keiner hilft mir. Die wollen alle nur beten und singen.
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Und es wird gepredigt werden, das Evangelium vom Reich in der ganzen Welt zu einem Zeugnis über alle Völker, und dann wird das Ende kommen.

Jesus Christus spricht: Das Reich Gottes gleicht einem Senfkorn, das ein Mensch nahm und in seinen Garten säte. Und es wuchs

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1: Kapitel 7. Die Söhne Issachars waren Tola, Pua, Jaschub und Shimron, diese vier. Die Söhne Tolas aber waren Uzi, Refaja, Jeriel, Jachmai, Jibsam und Samuel, Sippenhäupter von Tola und gewaltige Männer. Nach dem Geschlechtsregister an Zahl zu Davids Zeiten 22.600. Der Sohn Uzis war Jisrachja. Und die Söhne Jisrachjas waren Michael, Obadja, Joel und Jeschia, diese fünf. Sie waren alle Sippenhäupter. Und nach ihrem Geschlechtsregister, nach ihren Sippen, waren unter ihnen zum Kampf gerüstetes Heervolk 36.000, denn sie hatten viele Frauen und Kinder. Und ihre Brüder in allen Geschlechtern Issachars waren gewaltige Männer 87.000 und wurden alle aufgezeichnet. Die Söhne Benjamins waren Bela, Becher und Jediael, diese drei. Aber die Söhne Belas waren Hezbon, Uzi, Uziel, Jerimot und Ir, diese fünf Sippenhäupter, gewaltige Männer. Und es wurden aufgezeichnet 22.034. Die Söhne Bechers waren Semira, Joas, Eliezer, Eljoenai, Omri, Jerimot, Abia, Anatot und Alemet. Die waren alle Söhne des Becher und wurden aufgezeichnet in ihren Geschlechtern nach ihren Sippenhäuptern, gewaltige Männer, 20.200. Der Sohn Jediaels aber war Bilhan. Bilhans Söhne aber waren Jeusch, Benjamin, Ehud, Kenaana, Setan, Tarsis und Ahishahar. Die waren alle Söhne Jediaels, Sippenhäupter, gewaltige Männer, 17.200, die als Heer ausziehen konnten zum Kampf. Und Shuppim und Huppim waren Söhne Irs. Hushim aber war ein Sohn Ahers. Die Söhne Naphtalis waren Jachzeel, Guni, Jezer und Shillem, Söhne der Bilha. Die Söhne Manasses waren diese: Asriel, den seine aramäische Nebenfrau geboren hatte, auch gebar sie Machir, den Vater Gileads. Und Machir gab Huppim und Shuppim Frauen, und seine Schwester hieß Maacha. Sein anderer Sohn hieß Zelophhat, und Zelophhat hatte nur Töchter. Und Maacha, Machirs Frau, gebar einen Sohn, den nannte sie Peresch. Und sein Bruder hieß Sheresh, und dessen Söhne waren Ulam und Rekem. Ulams Sohn aber war Bedan. Das sind die Söhne Gileads, des Sohnes Machias, des Sohnes Manasses. Und seine Schwester Molechet gebar Ishod, Abieser und Machla. Und Shemida hatte diese Söhne: Achjan, Sichem, Likhi und Aniam. Die Söhne Ephraims waren diese: Shutelach, dessen Sohn war Beret, dessen Sohn war Tahat, dessen Sohn war Elada, dessen Sohn war Tahat, dessen Sohn war Sebat, dessen Sohn war Shutelach, und Eser und Elad. Und die Männer von Gad, die Einheimischen im Lande, töteten sie, weil sie hinabgezogen waren, ihnen das Vieh wegzunehmen. Und ihr Vater Ephraim trug Leid lange Zeit, und seine Brüder kamen, ihn zu trösten. Und er ging ein zu seiner Frau, die ward schwanger und gebar einen Sohn, den nannte er Beria, weil in seinem Hause Unglück war. Seine Tochter aber war Sheera, die baute das untere und obere Beth Horon und Usen Sheera. Sein Sohn war Refach, auch Reshef, dessen Sohn war Telach, dessen Sohn war Tahan, dessen Sohn war Ladan, dessen Sohn war Amihud, dessen Sohn war Elishama, dessen Sohn war Nun, dessen Sohn war Josua. Und ihr Besitz und ihre Wohnung war Bethel und seine Ortschaften und gegen Osten Naaran und gegen Westen Geser und seine Ortschaften, Sichem und seine Ortschaften, bis nach Aya und seinen Ortschaften, und an der Seite der Söhne Manasses Beth-Shean und seine Ortschaften, Ta'anach und seine Ortschaften, Megiddo und seine Ortschaften, Dor und seine Ortschaften. In diesen wohnten die Söhne Josefs, des Sohnes Israels. Die Söhne Assers waren diese: Jimna, Jeschwa, Jeschwi, Beria, und Serach war ihre Schwester. Die Söhne Berias waren Heber und Malkiel, das ist der Vater Birsawitz. Heber aber zeugte Jaflet, Shemer, Hotam und ihre Schwester Shua. Die Söhne Jaflets waren Pasach, Bimhal und Ashvat. Das waren die Söhne Jaflets. Die Söhne Shemers waren Ahi, Roga, Huba und Aram. Und die Söhne seines Bruders Hotam waren Zophach, Jimna, Shelesh und Amal. Die Söhne Zophachs waren Suach, Harnefer, Shual, Beri, Jimra, Bezer, Hod, Shama, Shilsha, Jitran und Beera. Die Söhne Jeters waren Jefunne, Pispa und Ara. Die Söhne Ullas waren Arach, Haniel und Rizia. Diese alle waren Söhne Assers, Sippenhäupter, auserlesene gewaltige Männer und Erste der Fürsten. Und sie wurden aufgezeichnet als Kriegsleute, ihre Zahl war 26.000 Mann. Benjamin aber zeugte Bela, seinen Erstgeborenen, Aschbel als zweiten Sohn, Achrach als dritten, Noha als vierten, Rapha als fünften. Und Bela hatte Söhne, Adar, Gera, Abihud, Abishua, Naaman, Ahoach, Gera, Shefufan und Huram. Dies sind die Söhne Ehuds, die Sippenhäupter waren unter den Bürgern zu Geba, und man führte sie gefangen weg nach Manahat, nämlich Naaman, Ahia und Gera, dieser führte sie weg. Und er zeugte Usa und Ahihud. Und Shaharayim zeugte im Lande Moab, als er seine Frauen Hushim und Baara entlassen hatte, und er zeugte mit seiner Frau Hodesh Jobab, Zibja, Mesha, Malkam, Jeuz, Zachia und Mirma. Das sind seine Söhne Sippenhäupter. Mit Hushim aber hatte er Abitub und Elpaal gezeugt. Die Söhne Elpaals aber waren Eber, Misham und Shemet. Dieser baute Ono und Lot und ihre Ortschaften. Und Beria und Shema waren Sippenhäupter unter den Bürgern von Ayalon. Sie verjagten die Einwohner von Gat. Und ihre Brüder waren Elpaal, Shashak, Jeremot, Sebatja, Arad, Ader, Michael, Jishpa und Joha. Das sind die Söhne Berias. Sebatja, Meshulam, Hiski, Heber, Yishmerai, Yislia, Jobab, das sind die Söhne Elpaals. Jakim, Sichri, Sabdi, Eljoenai, Ziltai, Eliel, Adaya, Beraya und Shimrat, das sind die Söhne Simeis. Jishpan, Eber, Eliel, Abdon, Sichri, Hanan, Hananya, Elam, Antotia, Yifdeya und Pnuel, das sind die Söhne Shashaks. Shamsherai, Sheharja, Atalia, Jaarishia, Elia und Sichri, das sind die Söhne Jerohams. Das sind die Sippenhäupter ihrer Geschlechter, die in Jerusalem wohnten. Aber in Gibeon wohnte Jeiel, der Vater Gibeons, und seine Frau hieß Maacha. Und sein Erstgeborener war Abdon, ferner Zur, Kis, Baal, Ner, Nadab, Gedor, Achjo, Secher und Miklot. Miklot aber zeugte Schimam. Und auch sie wohnten mit ihren Brüdern in Jerusalem ihnen gegenüber. Ner zeugte Abner und Kis zeugte Saul. Saul zeugte Jonathan, Malkishua, Abinadab und Eschbaal. Der Sohn Jonathans aber war Meribbaal. Meribbaal zeugte Micha. Die Söhne Michas waren Pithon, Melech, Tachria und Ahas. Ahas aber zeugte Joada. Joada zeugte Alemet, Asmavet und Simri. Simri zeugte Moza. Moza zeugte Bina. Dessen Sohn war Rapha. Dessen Sohn war Elasa. Dessen Sohn war Azel. Azel aber hatte 6 Söhne, die hießen Asrikam, sein Erstgeborener, Ismael, Shearia, Obadja, Hanan. Die waren alle Söhne Azels. Die Söhne seines Bruders Eschek waren Ulam, sein Erstgeborener, Jeusch, der zweite Sohn, Eliphelet, der dritte. Die Söhne Ulams aber waren gewaltige Leute und geschickt mit Bogen und hatten viele Söhne und Enkel, 150. Diese alle sind von den Söhnen Benjamin. Und ganz Israel wurde im Geschlechtsregister aufgezeichnet, und siehe, sie sind aufgeschrieben im Buch der Könige von Israel. Und Juda wurde weggeführt nach Babel um seines Treubruchs willen. Und die zuerst auf ihrem Besitz und in ihren Städten wohnten, waren Israeliten, Priester, Leviten und Tempelsklaven. Und in Jerusalem wohnten einige der Söhne Juda, einige der Söhne Benjamin, einige der Söhne Ephraim und Manasse. Von den Söhnen Juda, Utai, der Sohn Amihuds, des Sohnes Omris, des Sohnes Imris, des Sohnes Banis, von den Nachkommen des Peretz, des Sohnes Judas. Von den Schelanitern aber Asaja, der Erstgeborene, und seine Söhne. Von den Söhnen Serach, Jeguel und seine Brüder, 690. Von den Söhnen Benjamin, Salu, der Sohn Meschulams, des Sohnes Hodavias, des Sohnes Hasenuas, und Jibneja, der Sohn Jerohams, und Ela, der Sohn Usis, des Sohnes Michris, und Meschulam, der Sohn Shephatias, des Sohnes Reguels, des Sohnes Jibnejas. Dazu ihre Brüder nach ihren Geschlechtern, 956. Alle diese Männer waren Sippenhäupter. Von den Priestern aber Jedaja, Jojarib, Jachin und Asaria, der Sohn Hilkias, des Sohnes Meschulams, des Sohnes Zadoks, des Sohnes Merajuts, des Sohnes Ahitubs, der Vorsteher im Hause Gottes. Und Adaja, der Sohn Jerohams, des Sohnes Paschurs, des Sohnes Malkias. Und Masai, der Sohn Adiels, des Sohnes Jachseras, des Sohnes Meschulams, des Sohnes Meschilemitz, des Sohnes Immers, dazu ihre Brüder, Sippenhäupter, 1760, tüchtige Leute im Dienst des Amtes im Hause Gottes. Von den Leviten aber aus den Söhnen Merari, Shemaja, der Sohn Haschubs, des Sohnes Asrikams, des Sohnes Hashabjas, und Bakbakar, Heresh und Galal, und Matanja, der Sohn Mishas, des Sohnes Sichris, des Sohnes Asafs, und Obadja, der Sohn Shemajas, des Sohnes Galals, des Sohnes Jedutuns, und Berechja, der Sohn Asas, des Sohnes Elkanas, der in den Gehöften der Netophatiter wohnte. Die Torhüter aber waren Shallum, Akub, Talmon, Ahiman. Und ihr Bruder Shallum war der Vorsteher, und er steht bis jetzt am Tor des Königs im Osten. Das waren die Torhüter in den Lagern der Leviten. Und Shallum, der Sohn Kores, des Sohnes Abiasafs, des Sohnes Koras, und seine Brüder aus seiner Sippe, die Korahiter, waren im Dienst des Amtes, dass sie hüteten die Schwelle der Stiftshütte, wie auch ihre Väter im Lager des Herrn den Eingang gehütet hatten. Pinhas aber, der Sohn Eleasars, der Herr sei mit ihm, war vor Zeiten Vorsteher über sie. Sacharja aber, der Sohn Meschelemjas, war Hüter am Tor der Stiftshütte. Alle diese waren auserlesen zu Hütern an der Schwelle 212. Diese waren zwar aufgezeichnet in ihren Gehöften, aber David und Samuel der Seher hatten sie in ihr Amt eingesetzt, dass sie und ihre Söhne als Wächter hüten sollten die Tore am Hause des Herrn, nämlich an der Stiftshütte. Es waren aber diese Torhüter nach den vier Himmelsrichtungen aufgestellt, nach Osten, Westen, Norden und Süden. Ihre Brüder aber waren auf ihren Gehöften und mussten zur verordneten Zeit für jeweils 7 Tage hereinkommen, um mit ihnen Dienst zu tun. Denn die vier obersten Torhüter standen immerfort im Amt. Und einige von den Leviten waren über die Kammern und Schätze im Hause Gottes gesetzt. Auch blieben sie die Nacht über um das Haus Gottes, denn sie mussten Wache halten und alle Morgen die Türen auftun. Und einige von ihnen waren gesetzt über die Geräte für den Dienst, denn sie mussten sie abgezählt heraus- und hineintragen. Und einige von ihnen waren bestellt über die Gefäße und über alle heiligen Geräte, über Feinmehl, über Wein, über Öl, über Weihrauch, über Spezerei. Und einige der Söhne der Priester machten Salböl aus der Spezerei. Und Matithia von den Leviten, dem erstgeborenen Schallums des Korahitas, waren die Pfannen anvertraut. Von den Kehatitern aber, ihren Brüdern, waren einige bestellt über die Schaubrote, sie zuzurichten auf alle Sabbate. Das sind die Sänger, die Sippenhäupter der Leviten, die in den Kammern keinen Dienst hatten, denn Tag und Nacht waren sie in ihrem Amt. Das sind die Sippenhäupter unter den Leviten nach ihren Geschlechtern. Diese wohnten in Jerusalem. In Gibeon wohnten Jeiel, der Vater Gibeons. Seine Frau hieß Maacha und sein erstgeborener Abdon. Ferner Zur, Kis, Baal, Ner, Nadab, Gedor, Achjo, Sacharja, Miklot. Miklot aber zeugte Shimam. Auch sie wohnten mit ihren Brüdern in Jerusalem, ihnen gegenüber. Ner aber zeugte Abner. Kis zeugte Saul. Saul zeugte Jonathan, Malkischua, Abinadab, Eschbaal. Der Sohn Jonathans aber war Meribbaal. Meribbaal aber zeugte Micha. Die Söhne Michas waren Pithon, Melech, Tachria und Ahas. Ahas zeugte Jara. Jara zeugte Alemet, Asmavet und Simri. Simri zeugte Moza. Moza zeugte Bina, dessen Sohn war Raphaia, dessen Sohn war Elasa, dessen Sohn war Azel. Azel aber hatte 6 Söhne, die hießen Asrikam, der Erstgeborene, Ismael, Shearia, Obadja, Hanan. Das sind die Söhne Azels.
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1: Kapitel 13. Und David hielt einen Rat mit den Hauptleuten über 1000 und über 100 und mit allen Anführern und sprach zu der ganzen Gemeinde Israel: Gefällt es euch und ist's dem Herrn, unserem Gott, angenehm, so lasst uns hinschicken zu unseren Brüdern in allen Landen Israels, dazu auch zu den Priestern und Leviten in ihren Wohnstätten, dass sie sich bei uns versammeln. Und lasst uns die Lade unseres Gottes wieder zu uns holen, denn zu Sauls Zeiten fragten wir nicht nach ihr. Da sprach die ganze Gemeinde, man solle das tun, denn es gefiel allem Volk gut. So versammelte David ganz Israel vom Schihor Ägyptens an, bis dorthin, wo es nach Hamat geht, um die Lade Gottes von Kirjat Jearim zu holen. Und David zog hin mit ganz Israel nach Baala, das ist Kirjat Jearim, das in Juda liegt, um von da heraufzubringen die Lade Gottes des Herrn, der über den Cherubim thront, wo sein Name angerufen wird. Und sie ließen die Lade Gottes auf einem neuen Wagen aus dem Hause Abinadabs fahren. Usa aber und sein Bruder lenkten den Wagen. David aber und ganz Israel tanzten mit aller Macht vor Gott her, mit Liedern, mit Harfen, mit Psaltern, mit Pauken, mit Zimbeln und mit Trompeten. Als sie aber zur Tenne Kidons kamen, streckte Usa seine Hand aus, um die Lade zu halten, denn die Rinder glitten aus. Da entbrannte der Grimm des Herrn über Usa, und er schlug ihn, weil er seine Hand nach der Lade ausgestreckt hatte, so dass er dort starb vor Gott. Da ergrimmte David, dass der Herr den Usa so wegriss, und man nannte die Stätte Peretz Usa bis auf diesen Tag. Und an jenem Tage fürchtete sich David vor Gott und sprach: Wie darf ich da noch die Lade Gottes zu mir bringen? Darum ließ er die Lade Gottes nicht zu sich bringen in die Stadt Davids, sondern ließ sie hinbringen ins Haus Obed-Edoms des Gathiters. So blieb die Lade Gottes bei Obed-Edom in seinem Hause 3 Monate. Und der Herr segnete das Haus Obed-Edoms und alles, was er hatte. Und Hiram, der König von Tyrus, sandte Boten zu David und Zedernholz, Steinmetzen und Zimmerleute, dass sie ihm ein Haus bauten. Und David erkannte, dass der Herr ihn zum König über Israel bestätigt hatte, denn sein Königtum war hoch erhoben worden um seines Volkes Israel willen. Und David nahm noch mehr Frauen zu Jerusalem und zeugte noch mehr Söhne und Töchter. Die Söhne, die ihm zu Jerusalem geboren wurden, hießen Shamua, Shobab, Nathan, Salomo, Jippar, Elishua, Elpelet, Noga, Nefek, Japhia, Elishama, Beeljada, Eliphelet. Als aber die Philister hörten, dass David zum König gesalbt war über ganz Israel, zogen sie alle herauf, um sich Davids zu bemächtigen. Als das David hörte, zog er aus gegen sie, und die Philister kamen und ließen sich nieder in der Ebene Rephaim. David aber befragte Gott und sprach: Soll ich hinaufziehen gegen die Philister, und willst du sie in meine Hand geben? Der Herr sprach zu ihm: Zieh hinauf, ich will sie in deine Hände geben. Und als sie hinaufzogen nach Baal-Perazim, schlug sie David dort. Und David sprach: Gott hat durch meine Hand die Reihen meiner Feinde durchbrochen, wie das Wasser einen Damm durchbricht. Daher nannte man die Stätte Baal-Perazim, das heißt Herr der Durchbrüche. Und sie ließen ihre Götter dort zurück. Die befahl David, mit Feuer zu verbrennen. Aber die Philister kamen wieder und ließen sich nieder in der Ebene. Und David befragte Gott abermals, und Gott sprach zu ihm: Du sollst nicht hinaufziehen hinter ihnen her, sondern umgehe sie, dass du an sie herankommst von den Baka-Bäumen her. Wenn du dann hören wirst, wie das Rauschen oben in den Baka-Bäumen einhergeht, so brich hervor zum Kampf, denn Gott ist dann von dir ausgezogen zu schlagen das Heer der Philister. Und David tat, wie ihm der Herr geboten hatte, und sie schlugen das Heer der Philister von Gibeon an bis Geser. Und Davids Name ging aus in alle Lande, und der Herr ließ Furcht vor ihm über alle Völker kommen. Und David baute sich Häuser in der Stadt Davids und bereitete der Lade Gottes eine Stätte und richtete ein Zelt für sie auf. Damals sprach David, die Lade Gottes soll niemand tragen außer den Leviten, denn diese hat der Herr erwählt, dass sie die Lade des Herrn tragen und ihm dienen alle Zeit. Da versammelte David ganz Israel nach Jerusalem, damit sie die Lade des Herrn hinaufbrächten an die Städte, die er dazu bereitet hatte. Und David brachte zusammen die Söhne Aaron und die Leviten von den Söhnen Kehat, Uriel, den Obersten, samt seinen Brüdern 120. Von den Söhnen Merari, Asaja, den Obersten, samt seinen Brüdern 220. Von den Söhnen Gerson, Joel, den Obersten, samt seinen Brüdern 130. Von den Söhnen Elizaphan, Shemaja, den Obersten, samt seinen Brüdern 200. Von den Söhnen Hebron, Eliel, den Obersten, samt seinen Brüdern 80. Von den Söhnen Uziel, Aminadab, den Obersten, samt seinen Brüdern 112. Und David rief die Priester Zadok und Abiatar und die Leviten, nämlich Uriel, Asaja, Joel, Shemaja, Eliel, Aminadab, und sprach zu ihnen: Ihr seid die Häupter der Sippen unter den Leviten. So heiligt nun euch und eure Brüder, dass ihr die Lade des Herrn, des Gottes Israels, heraufbringt an den Ort, den ich ihr bereitet habe. Denn das erste Mal, als ihr nicht da waret, machte der Herr unser Gott einen Riss unter uns, weil wir ihn nicht gefragt hatten, wie sich's gebührt. So heiligten sich die Priester und Leviten, damit sie die Lade des Herrn, des Gottes Israels, heraufbrächten. Und die Leviten trugen die Lade Gottes auf ihren Schultern mit den Stangen, wie Mose geboten hatte nach dem Wort des Herrn. Und David befahl den Obersten der Leviten, dass sie ihre Brüder, die Sänger, bestellen sollten, mit Saitenspielen, mit Psaltern, Harfen und hellen Zimbeln, dass sie laut sängen und mit Freuden. Da bestellten die Leviten Heman, den Sohn Joels, und von seinen Brüdern Asaph, den Sohn Berechias, und von den Söhnen Merari, ihren Brüdern Ethan, den Sohn Kuschajas, und mit ihnen ihre Brüder der zweiten Ordnung, Zacharia, Jaasiel, Shemiramot, Jehiel, Uni, Eliab, Benaja, Maaseja, Matitja, Elifelehu, Mikneja, Obed-Edom, Jeiel, die Torhüter. Denn Heman, Asaph und Ethan waren Sänger mit kupfernen, hellklingenden Zimbeln. Zacharia aber, Jaasiel, Shemiramot, Jehiel, Unni, Eliab, Maaseja und Benaja mit Psaltern zu spielen. Matitja aber, Elifelehu, Mikneja, Obed-Edom, Jeiel und Asasja mit Harfen von 8 Saiten zu spielen. Kenania aber, der Levitenoberster, der Singmeister, unterwies sie im Singen, denn er verstand sich darauf. Und Berechia und Elkana waren Torhüter bei der Lade. Aber Shebania, Josaphat, Nathanael, Amasai, Zacharia, Benaja, Eliezer, die Priester, bliesen mit Trompeten vor der Lade Gottes. Und Obed-Edom und Jehia waren Torhüter bei der Lade. So zogen David und die Ältesten Israels und die Obersten über 1000 hin, um die Lade des Bundes des Herrn heraufzuholen aus dem Hause Obed-Edoms mit Freuden. Und weil Gott den Leviten half, die die Lade des Bundes des Herrn trugen, opferten sie 7 junge Stiere und 7 Widder. Und David hatte ein Obergewand aus feinem Leinen an, desgleichen alle Leviten, die die Lade trugen, und die Sänger und Kenania der Oberste beim Gesang der Sänger. Auch trug David den leinenen Priesterschurz. So brachte ganz Israel die Lade des Bundes des Herrn hinauf mit Jauchzen, Posaunen, Trompeten und hellen Zimbeln, mit Psaltern und Harfen. Als nun die Lade des Bundes des Herrn in die Stadt Davids kam, sah Michal, die Tochter Sauls, zum Fenster hinaus, und als sie den König David tanzen und spielen sah, verachtete sie ihn in ihrem Herzen. Und als sie die Lade Gottes hineinbrachten, setzte man sie in das Zelt, das David für sie aufgerichtet hatte, und opferte Brandopfer und Dankopfer vor Gott. Und als David die Brandopfer und Dankopfer beendet hatte, segnete er das Volk im Namen des Herrn und teilte aus an jedermann in Israel, an Männer und Frauen, ein Brot, ein Stück Fleisch und einen Rosinenkuchen. Und er bestellte einige Leviten zu Dienern vor der Lade des Herrn, dass sie priesen, dankten und lobten den Herrn, den Gott Israels, nämlich Asaph als Vorsteher, Zacharia als Zweiten, Jeiel, Shemiramot, Jehiel, Matitya, Eliab, Benaja, Obed-Edom und Jeiel mit Psaltern und Harfen, Asaph aber mit hellen Zimbeln, die Priester Benaja und Jahaziel aber alle Zeit mit Trompeten zu blasen vor der Lade des Bundes Gottes. Zu der Zeit ließ David zum ersten Mal dem Herrn danken durch Asaph und seine Brüder. Danket dem Herrn, predigt seinen Namen, tut kund unter den Völkern sein Tun. Singet und spielet ihm, redet von allen seinen Wundern. Rühmet seinen heiligen Namen. Es freue sich das Herz derer, die den Herrn suchen. Fraget nach dem Herrn und nach seiner Macht, suchet sein Angesicht alle Zeit. Gedenket seiner Wunder, die er getan hat,

An Zahl waren wenige und Fremdlinge im Lande, da zogen sie von einem Volk zum anderen und von einem Königreich zum anderen. Er ließ niemand ihnen Schaden tun und wies Könige zurecht um ihretwillen, tastet meine Gesalbten nicht an und tut meinen Propheten kein Leid. Singet dem Herrn alle Lande, verkündiget täglich sein Heil. Erzählet unter den Heiden seine Herrlichkeit und unter allen Völkern seine Wunder. Denn der Herr ist groß und hoch zu loben und mehr zu fürchten als alle Götter. Denn alle Heidengötter sind Götzen, der Herr aber hat den Himmel gemacht. Hoheit und Pracht sind vor ihm, Macht und Freude in seinem Heiligtum. Bringet dar dem Herrn, ihr Völker, bringet dar dem Herrn Ehre und Macht. Bringet dar dem Herrn die Ehre seines Namens, bringet Geschenke und kommt vor ihn und betet den Herrn an in heiligem Schmuck. Es fürchte ihn alle Welt, er hat den Erdkreis gegründet, dass er nicht wankt. Es freue sich der Himmel und die Erde sei fröhlich und man sage unter den Heiden, dass der Herr regiert. Das Meer brause und was darinnen ist und das Feld sei fröhlich und alles, was darauf ist. Es sollen jauchzen alle Bäume im Wald vor dem Herrn, denn er kommt zu richten die Erde. Danket dem Herrn, denn er ist freundlich und seine Güte währet ewiglich. Und sprecht, hilf uns, Gott, unser Heiland, und sammle uns und errette uns von den Heiden, dass wir deinen heiligen Namen preisen und dir Lob sagen. Gelobt sei der Herr, der Gott Israels, von Ewigkeit zu Ewigkeit. Und alles Volk sagte Amen und lobe den Herrn. Und David ließ dort vor der Lade des Bundes des Herrn den Asaf und seine Brüder, damit sie Dienst täten vor der Lade alle Zeit, wie es jeder Tag erforderte. Dazu Obed-Edom und seine Brüder 68 Mann und Obed-Edom den Sohn Jedutuns und Hosa als Torhüter. Und den Priester Zadok und seine Brüder, die Priester, bestellte er bei der Wohnung des Herrn auf der Höhe bei Gibeon, dass sie dem Herrn täglich Brandopfer darbrächten auf dem Brandopferaltar, am Morgen und am Abend, wie geschrieben steht im Gesetz des Herrn, das er Israel geboten hat, und mit ihnen Heman und Jedutun und die anderen Erwählten, die namentlich bestimmt waren, um dem Herrn zu danken, dass seine Güte ewiglich währt, mit Trompeten und hellklingenden Zimbeln und mit Saitenspiel zur Ehre Gottes. Die Söhne Jedutuns aber machte er zu Torhütern, und alles Volk zog hin, ein jeder in sein Haus, und David kehrte auch heim, sein Haus zu segnen. Es begab sich, als David in seinem Hause wohnte, sprach er zu dem Propheten Nathan, siehe, ich wohne in einem Zedernhause, und die Lade des Bundes des Herrn ist unter Zeltdecken. Nathan sprach zu David, alles, was in deinem Herzen ist, das tu, denn Gott ist mit dir. Aber in derselben Nacht kam das Wort Gottes zu Nathan. Geh hin und sage meinem Knecht David, so spricht der Herr. Nicht du sollst mir ein Haus bauen zur Wohnung. Denn ich habe in keinem Hause gewohnt von dem Tage an, als ich Israel herausführte, bis auf diesen Tag. Sondern ich bin umhergezogen von Zelt zu Zelt und von Wohnung zu Wohnung. Habe ich jemals, solange ich mit ganz Israel umherzog, zu einem der Richter in Israel, denen ich gebot, zu weiden mein Volk, ein Wort gesagt und gesprochen, warum baut ihr mir nicht ein Zedernhaus? So sprich nun zu meinem Knecht David, so spricht der Herr Zebaoth. Ich habe dich von der Weide hinter den Schafen weggenommen, dass du ein Fürst über mein Volk Israel sein solltest, und ich bin mit dir gewesen, wo du hingegangen bist, und habe deine Feinde ausgerottet vor dir und dir einen Namen gemacht, wie die Großen auf Erden Namen haben. Und ich will meinem Volk Israel eine Stätte geben und will es pflanzen, dass es dort wohnen soll. Und es soll sich nicht mehr ängstigen, und die Gewalttätigen sollen es nicht mehr bedrängen wie vormals, und zu den Zeiten, als ich Richter über mein Volk Israel verordnete. Und ich will alle deine Feinde demütigen und verkündige dir, dass der Herr dir ein Haus bauen will. Wenn aber deine Tage um sind, dass du zu deinen Vätern hingehst, so will ich dir einen Nachkommen, einen deiner Söhne erwecken, dem will ich sein Königtum bestätigen, der soll mir ein Haus bauen, und ich will seinen Thron bestätigen ewiglich. Ich will sein Vater sein, und er soll mein Sohn sein. Und ich will meine Gnade nicht von ihm wenden, wie ich sie von dem gewandt habe, der vor dir war,
sondern ich will ihn einsetzen in mein Haus und in mein

Königtum ewiglich, dass sein Thron beständig sei ewiglich. Und als Nathan nach all diesen Worten und diesem Gesicht mit David geredet hatte, kam der König David, ließ sich vor dem Herrn nieder und sprach: Wer bin ich, Herr Gott? Was ist mein Haus, dass du mich bis hierher gebracht hast? Aber das war dir noch zu wenig, Gott, und du hast über das Haus deines Knechtes auch von ferner Zukunft geredet. Du hast mich schauen lassen, wie ein Mensch ein Gesicht empfängt, und hast mich hoch erhöht, Herr Gott. Was kann David noch mehr zu dir sagen, da du deinen Knecht so herrlich machst? Du kennst deinen Knecht. Herr, um deines Knechtes willen hast du nach deinem Herzen all diese großen Dinge getan, dass du kundtätest alle Herrlichkeit. Herr, keiner ist dir gleich, und es ist kein Gott außer dir, nach allem, was wir mit unseren Ohren gehört haben. Und wo ist ein Volk auf Erden wie dein Volk Israel, um dessen Willen Gott hingegangen ist, sich ein Volk zu erlösen, sich selbst einen Namen zu machen, durch große und schreckliche Dinge und Völker auszutreiben vor deinem Volk her, das du aus Ägypten erlöst hast? Du hast dir dein Volk Israel zum Volk gemacht für ewig, und du, Herr, bist ihr Gott geworden. Nun, Herr, das Wort, das du über deinen Knecht und über sein Haus geredet hast, werde wahr in Ewigkeit, und tu, wie du geredet hast. Und dein Name werde wahr und groß ewiglich, dass man sage: Der Herr Zebaoth, der Gott Israels, ist Gott in Israel, und das Haus deines Knechtes David sei beständig vor dir. Denn du, mein Gott, hast das Ohr deines Knechtes geöffnet und gesagt, dass du ihm ein Haus bauen willst. Darum hat dein Knecht den Mut gefunden, dass er vor dir betet. Nun, Herr, du bist Gott und hast deinem Knecht dies Gute zugesagt. So fange nun an zu segnen das Haus deines Knechtes, dass es ewiglich vor dir sei. Denn was du, Herr, segnest, das ist gesegnet ewiglich. Danach schlug David die Philister und demütigte sie und nahm Gat und seine Ortschaften aus der Philister Hand. Auch schlug er die Moabiter, so dass die Moabiter David untertan wurden und Abgaben brachten. Er schlug auch Hadad-Eser, den König von Zoba, bis Hamat hin, als er auszog, seine Macht aufzurichten am Euphratstrom. Und David gewann ihm ab 1000 Wagen, 7000 Reiter und 20.000 Mann zu Fuß. Und David ließ alle Wagenpferde lähmen und behielt 100 übrig. Und die Aramäer von Damaskus kamen, um Hadad-Eser, dem König von Zoba, zu helfen. Aber David schlug von den Aramäern 22.000 Mann und setzte Statthalter ein im Aramäerreich von Damaskus. Und so wurden die Aramäer David untertan und gaben ihm Tribut. Denn der Herr half David, wo er auch hinzog. Und David nahm die goldenen Schilde, die Hadad-Esers Gefolge gehabt hatte, und brachte sie nach Jerusalem. Auch nahm David aus den Städten Hadad-Esers, Tiphat und Kun, sehr viel Kupfer. Davon machte Salomo das kupferne Meer und die Säulen und kupfernen Gefäße. Als aber Toi, der König von Hamat, hörte, dass David die ganze Streitmacht Hadad-Esers, des Königs von Zoba, geschlagen hatte, sandte er seinen Sohn Hadoram zum König David und ließ ihn grüßen und ihm Segen wünschen, dass er mit Hadad-Eser gekämpft und ihn geschlagen hatte, denn Toi führte Krieg mit Hadad-Eser, und Hadoram brachte mit allerlei goldene, silberne und kupferne Gefäße. Auch diese heiligte der König David dem Herrn, wie auch das Silber und Gold, das er den Heiden genommen hatte, den Edomitern, Moabitern, Ammonitern, Philistern und Amalekitern. Und Abisai, der Sohn der Zeruja, schlug die Edomiter im Salztal, 18.000 Mann, und David setzte Statthalter in Edom ein, so dass alle Edomiter David untertan waren, denn der Herr half David, wo er auch hinzog. So regierte David über ganz Israel und schaffte Recht und Gerechtigkeit seinem ganzen Volk. Joab, der Sohn der Zeruja, war über das Heer gesetzt. Josaphat, der Sohn Ahiluds, war Kanzler. Zadok, der Sohn Ahitubs, und Abimelech, der Sohn Abiatas, waren Priester. Schafschar war Schreiber. Benaja, der Sohn Jojadas, war über die Kreter und Pleter gesetzt. Und die Söhne Davids waren die ersten an der Seite des Königs. Und danach starb Nahasch, der König der Ammoniter, und sein Sohn wurde König an seiner Stadt. Da dachte David: Ich will Hanun, dem Sohn des Nahasch, Freundschaft erweisen, denn sein Vater hat mir Freundschaft erwiesen,
und sandte Boten hin, ihn zu trösten über seinen Vater. Und als die Gesandten Davids ins Land der Ammoniter kamen zu Hanun, ihn zu trösten, sprachen die Obersten der Ammoniter zu Hanun: Meinst du, dass David deinen Vater vor deinen Augen ehren wolle, wenn er Tröster zu dir gesandt hat? Sind seine Gesandten nicht vielmehr zu dir gekommen, um das Land zu erforschen, zu erkunden und auszuspähen? Da nahm Hanun die Gesandten Davids und schor sie und schnitt ihre Kleider halb ab bis an die Lenden und ließ sie gehen. Und sie gingen weg, und man berichtete David über die Männer. Er aber sandte ihnen entgegen, denn die Männer waren sehr geschändet. Und der König ließ ihnen sagen: Bleibt in Jericho, bis euer Bart gewachsen ist, dann kommt zurück. Als aber die Ammoniter sahen, dass sie bei David in Verruf gekommen waren, sandten Hanun und die Ammoniter 1000 Zentner Silber, um Männer mit Streitwagen und Reiter anzuwerben in Mesopotamien, im Aramäerland von Maacha und in Zoba. Und sie warben 32.000 Männer mit Streitwagen an und den König von Maacha mit seinem Volk. Die kamen und lagerten sich vor Medeba. Und die Ammoniter sammelten sich auch aus ihren Städten und kamen zum Kampf. Als das David hörte, sandte er Joab hin mit dem ganzen Heer der Helden. Die Ammoniter aber waren ausgezogen und stellten sich zum Kampf auf vor dem Tor der Stadt. Die Könige aber, die gekommen waren, standen für sich auf freiem Feld. Als nun Joab sah, dass vor und hinter ihm sich der Kampf gegen ihn richtete, erwählte er aus der ganzen jungen Mannschaft in Israel einen Teil und stellte sich gegen die Aramäer. Das übrige Kriegsvolk aber tat er unter die Hand seines Bruders Abisai, dass sie sich gegen die Ammoniter stellten, und sprach: Wenn mir die Aramäer zu stark werden, so komm mir zu Hilfe, wenn aber die Ammoniter dir zu stark werden, will ich dir helfen. Sei getrost und lass uns getrost handeln für unser Volk und für die Städte unseres Gottes. Der Herr tue, was ihm gefällt. Und Joab rückte vor mit dem Volk, das bei ihm war, gegen die Aramäer zu kämpfen, und sie flohen vor ihm. Als aber die Ammoniter sahen, dass die Aramäer flohen, flohen sie auch vor seinem Bruder Abisai und zogen in die Stadt. Joab aber kam nach Jerusalem. Als aber die Aramäer sahen, dass sie von Israel geschlagen waren, sandten sie Boten hin und ließen auch die Aramäer jenseits des Stromes in den Kampf ziehen. Und Schobach, der Feldhauptmann Hadad-Esers, zog vor ihnen her. Als das David angesagt wurde, sammelte er ganz Israel und zog über den Jordan. Und als er an sie herankam, rüstete er sich gegen sie. Und David stellte sich gegen die Aramäer zum Kampf, und sie kämpften mit ihm. Aber die Aramäer flohen vor Israel. Und David vernichtete von den Aramäern 7000 Wagen und tötete 40.000 Mann zu Fuß. Dazu tötete er Schobach, den Feldhauptmann. Als aber die großen Hadad-Esers sahen, dass sie von Israel geschlagen waren, schlossen sie Frieden mit David und wurden ihm untertan. Und die Aramäer wollten den Ammonitern nicht mehr helfen.

Und es wird gepredigt werden, das Evangelium vom Reich in der ganzen Welt zu einem Zeugnis über alle Völker, und dann wird das Ende kommen.

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Heiliger Gott, diese Worte sind alleine für dich. Ich bitte dich, hör diese Worte, denn du allein bist mein Licht. Es tut mir leid, dass ich immer wieder zweifle, aus Angst vor anderen Menschen in der Frucht nicht weiter reife. Die Wahrheit ist dein Wort und das Wort reinigt das Herz. Doch der Mensch sucht sich nur das heraus, was ihn nicht wirklich schmerzt. Vertraue ich deinem Wort, ungefälscht und ohne Zwang, dann sagt man, das ist in der Tat ein religiöser Drang. Doch nein, mein Gott, so ist es nicht. Ich liebe dich so sehr. Ich höre dein Wort und nehme es an. Es ist nicht wirklich schwer. Du bist und bleibst derselbe Gott von Anbeginn der Zeit. Ob alter oder neuer Bund, du hast dein Volk befreit. Der Zorn von dir war niemals falsch, die Liebe trieb dich an. Du wolltest retten und befreien, Gehorsam ist kein Zwang. Jesus sagte selbst, ich bin der Weg, drum folg mir nach. Ein wahrer König Israels, dein Wort, es liegt nicht brach. Verzeih mir Gott, dass meine Treue keine Wurzeln trägt. Verzeih mir Gott, dass die Angst vom Schein deinen Bund zerschlägt. Verzeih mir Gott, verzeih mir Gott, verzeih mir Gott, verzeih mir Gott, verzeih mir Gott. Es war in dieser Nacht, ich lag im Bett.

0: Ich habe gestern die Freude gehabt, ein Gespräch mit drei Ungläubigen zu führen. Wir saßen am Tisch und haben Tee und Kaffee miteinander getrunken. Und die Frage wurde mir gestellt, was ist eigentlich der Unterschied zwischen der evangelischen Freikirche und der evangelischen Kirche? Und die Frau, die die Frage gestellt hat, ist katholisch. Und so, es war eine super Gelegenheit zu erzählen, was wir glauben und wie das sich unterscheidet, leider, von dem, was heutzutage in der Landeskirche verkündigt wird, im Gegensatz zu dem, was Martin Luther damals verkündigt hat. Und ich habe die Freude gehabt, ein Röntgenbild von der Bibel Ihnen zu geben. Ich habe gesagt, wenn ich die Bibel, einfach ein Röntgenbild von der Bibel euch geben könnte, das heißt eine Zusammenfassung von dem, was da geschrieben wird, ist es dies. Gott ist gut, der Mensch ist schlecht und steht unter dem Zorn Gottes und nur errettet werden durch das Blut Jesu Christi. Und ich habe die Gelegenheit gehabt, die gesunde Lehre, das, was dem Evangelium Jesu Christi entspricht, darzustellen. Und es war interessant, dass vorher, bevor das Gespräch so weit war, haben wir über gewisse Sünden, die heutzutage toleriert werden, unter denen natürlich Homosexualität. Und die Homosexualität wurde angesprochen als ein Gräuel vor Gott, habe ich es so dargestellt im Gespräch. Und die Frau meinte, dass die Gesellschaft sich weiterentwickelt, vielleicht auch das Wort Gottes, sagte sie. Und ich habe ihr vergewissert, dass das nicht der Fall ist, dass man steht vor einer Entscheidung, entweder oder. Aber wir leben in einer Gesellschaft, wo sie daran nicht glauben, dass es entweder oder ist. Dass entweder die Bibel das Wort Gottes ist oder ist sie nicht. Und diese Entscheidung wollen viele nicht treffen. Sie meiden diese Entscheidung. Ich habe mit vielen Deutschen gesprochen und die würden sich hüten davor, zu sagen, dass die Bibel nicht das Wort Gottes ist. Sie wollen nicht so weit kommen, dass sie sagt, die Bibel nicht das Wort Gottes sei. Aber sie wollen auch nicht das umarmen, was in der Bibel geschrieben steht. Und da stehen sie vor einer Situation, eigentlich stehen sie vor dieser Situation leider nicht, eine Entscheidung zu treffen, weil sie mit dem Wort Gottes nicht konfrontiert werden. Das, was Martin Luther damals getan hat, wird heutzutage in der Landeskirche leider häufig, meistens nicht getan. Indem Gottes Maßstab, Gottes Heiligkeit, das, was er von uns fordert, wird nicht dargestellt. Und die gesunde Lehre, die uns retten kann und uns befähigen kann, die Liebe Gottes im Alltag einzusetzen, wird nicht verkündigt. Und die Menschen werden nicht konfrontiert. Aber ich habe die Freude gehabt, drei Menschen gestern mit dieser Entscheidung zu konfrontieren. Du musst entscheiden, entweder oder. Entweder die Bibel ist das Wort Gottes und man sie liest und von ihr unterrichtet wird, oder man lehnt sie ab. Aber die meisten Menschen entscheiden sich dafür, die Bibel zu meiden. Weil sie wollen nicht sich trennen von der Hoffnung, die in Jesus Christus ist, aber gleichzeitig wollen sie nicht die Heiligkeit, die in der heutigen Gesellschaft widersprochen wird, umarmen. Und es ist unsere Aufgabe als Gemeinde Jesu Christi, wie es auch in 1. Timotheus geschrieben steht, in Kapitel 3, Vers 14, als Gemeinde sollen wir ein Pfeiler und die Grundfeste der Wahrheit sein. Wir dürfen nicht die kostbaren Wahrheiten preisgeben, um des Friedens willen. Wir dürfen sie nicht preisgeben, um angesehen zu werden von Ungläubigen. Ich weiß, dass heutzutage viele Christen in die Versuchung gekommen sind, die Latte Gottes, das heißt Gottes Maßstab, niedriger zu machen, damit es einfacher sei für Menschen an Jesus zu glauben. Aber sobald man das tut, kann ein Mensch gar nicht errettet werden. Und heutzutage werden Gemeinden, die jahrelang die gesunde Lehre festgehalten haben und sie verkündigt haben, sie beugen sich vor dem Druck der heutigen Gesellschaft und sie fangen an, von der gesunden Lehre abzuweichen. Und das ist echt traurig. In einer alten baptistischen Gemeinde hier aus der Gegend wurde es neulich gepredigt, dass es sogar keinen Teufel gibt. Das, so eine Botschaft kommt gut an, nicht wahr? Das ist echt traurig. Es ist kein Wunder auch, dass unter Christen es verkündigt wird, dass die Hölle nicht ewig ist. Dass es keine ewige Strafe für die Sünde mehr gibt. Es werden Kompromisse überall eingegangen in Ortsgemeinden, damit der kostbare Glaube dargestellt werden kann, auf so eine Art und Weise, dass es annehmbarer wird für Ungläubige. Aber ein Mensch muss über Jesus Christus stolpern. Und wir sehen am Kreuz, dass Gott nicht bereit ist, Kompromisse einzugehen. Wenn er kompromissbereit wäre, wäre es gar nicht nötig, für Jesus Christus zu sterben. Heute wollen wir weiter in 1. Timotheus lesen. Und in diesem kostbaren Brief an Timotheus den Mut neu bekommen, die gesunde Lehre zu bewahren und auch im Alltag einzusetzen. Wir wollen die gesunde Lehre benutzen. Die soll nicht wie ein altes Buch ins Regal gestellt werden und nie rausgezogen werden, aufgeschlagen und davon gelesen oder benutzt zu sein. Die gesunde Lehre muss im Alltag angewendet werden. Und Paulus sagte Timotheus in dem Abschnitt für heute, nämlich Kapitel 1, die Verse 3 bis 11, dass er mit der gesunden Lehre die fremde Lehre zurechtweisen soll. Lass uns diesen Abschnitt gemeinsam lesen. Ab Vers 3. So wie ich dich bat, als ich nach Mazedonien abreiste, in Ephesus zu bleiben, damit du einigen Weisung erteilen solltest, nichts anderes zu lehren, noch mit Fabeln und endlosen Geschlechtsregistern sich abzugeben, die mir Streitfragen hervorbringen, als sie den Verwalterschaft oder Verwalterdienst Gottes fördern, der im Glauben geschieht. Das Endziel der Weisung aber ist Liebe, aus reinem Herzen und gutem Gewissen und ungeheucheltem Glauben. Davon sind einige abgeirrt und haben sich leerem Geschwätz zugewandt. Sie wollen Gesetzeslehrer sein und verstehen nichts, weder was sie sagen noch was sie fest behaupten. Wir wissen aber, dass das Gesetz gut ist, wenn jemand es gesetzmäßig gebraucht, indem er dies weiß, dass für einen Gerechten das Gesetz nicht bestimmt ist, sondern für Gesetzlose und Widerspenstige, für Gottlose und Sünder, für Heillose und Unheilige, Vatermörder und Muttermörder, Mörder, Unzüchtige, Knabenschänder, Menschenhändler, Lügner, Meineidige und wenn etwas anderes der gesunden Lehre entgegensteht, nach dem Evangelium der Herrlichkeit des seligen Gottes, das mir anvertraut worden ist. Wir wollen hauptsächlich zwei Dinge in diesem Abschnitt heute sehen. Wir wollen die Frucht der fremden Lehre untersuchen und die Frucht der gesunden Lehre. Der erste Punkt heute ist der Befehl an Timotheus, den wir in Vers 3 sehen können. Paulus sagte Timotheus, dass er in Ephesus bleiben sollte. Daher kennen wir, wo Timotheus war zur Zeit des Schreibens. Paulus war vorher mit Timotheus dort. Paulus hat 3 Jahre in dieser Gemeinde gedient. Und wir wissen, wie sehr Paulus diese Gemeinde geliebt hat. Wenn wir Apostelgeschichte aufschlagen, Kapitel 20, sehen wir, dass Paulus dieser Gemeinde gesagt hat, dass er sie nie wiedersehen würde. Apostelgeschichte 20. Er hat die Ältesten aus dieser Gemeinde, wir sehen in Kapitel 20, Vers 17, sich bestellt und er hat mit denen gesprochen. Und er hat ihnen eine Warnung gegeben. Wir lesen ab Vers 17. Von Milet aber sandte er nach Ephesus und rief die Ältesten der Gemeinde herüber. Als sie aber zu ihm gekommen waren, sprach er zu ihnen: Ihr wisst, wie ich von ersten Tag an, da ich nach Asien kam, die ganze Zeit bei euch gewesen bin und dem Herrn diente, mit aller Demut und unter Tränen und Versuchungen, die mir durch die Nachstellung der Juden widerfuhren, wie ich nichts zurückgehalten habe von dem, was nützlich ist, dass ich es euch nicht verkündigt und euch gelehrt hätte, öffentlich und in den Häusern, da ich sowohl Juden als auch Griechen die Buße zu Gott und den Glauben an unseren Herrn Jesus Christus bezeugte. Und nun siehe, gebunden im Geist gehe ich nach Jerusalem und weiß nicht, was mir dort begegnen wird, außer dass der Heilige Geist mir von Stadt zu Stadt bezeugt und sagt, dass Fesseln und Bedrängnisse auf mich warten. Aber ich achte mein Leben nicht der Rede wert, damit ich meinen Lauf vollende und den Dienst, den ich von dem Herrn Jesus empfangen habe, das Evangelium der Gnade Gottes zu bezeugen. Und nun sehe ich, weiß, dass ihr alle, unter denen ich umhergegangen bin und das Reich gepredigt habe, mein Angesicht nicht mehr sehen werdet. Deshalb bezeuge ich euch am heutigen Tag, dass ich rein bin von Blut aller, denn ich habe nicht zurückgehalten, euch den ganzen Ratschluss Gottes zu verkündigen. Habt Acht auf euch selbst und auf die ganze Herde, in welche der Heilige Geist euch als Aufseher eingesetzt hat, die Gemeinde Gottes zu hüten, die er sich erworben hat durch das Blut seines eigenen Sohnes. Ich weiß, dass nach meinem Abschied, und hier ist das, grausame Wölfe zu euch hereinkommen werden, die die Herde nicht verschonen. Und aus eurer eigenen Mitte werden Männer aufstehen, die verkehrte Dinge reden, um die Jünger abzuziehen hinter sich her. Darum wacht und denkt daran, dass ich 3 Jahre lang Nacht und Tag nicht aufgehört habe, einen jeden unter Tränen zu ermahnen. Und nun befehle ich euch Gott und dem Wort seiner Gnade, das die Kraft hat, aufzuerbauen und ein Erbe unter allen Geheiligten zu geben. Der Punkt hier ist, dass Paulus der Gemeinde in Ephesus 3 Jahre lang unterrichtet hat. Er hat denen den ganzen Ratschluss Gottes weitergegeben. Und er hat ihnen gesagt, dass von ihrer eigenen Mitte reißende Wölfe aufstehen werden. Das erinnert uns an die Bergpredigt, wo Jesus gesagt hatte, achtet darauf, dass zerreißende Wölfe zu euch kommen werden im Schafskleider. Das heißt, sie tarnen sich und sie tauchen auf und es scheint, als ob sie die gesunde Lehre haben, aber sie haben sie nicht. Sie haben eine falsche Frömmigkeit als Tarnung und verkündigen das, was gegen das Wort Gottes ist. Und jetzt ist es soweit, Paulus sagte, Timotheus, ich muss weitergehen, du sollst aber bleiben. Und ich gebe dir einen Befehl, du sollst etwas tun. Und hier ist es meines Erachtens ein bisschen zu weich übersetzt in der revidierten Elberfelder. Nach einer anderen Übersetzung steht es in Vers 3, dass du gewissen Leuten gebietest, keine fremden Lehre zu verbreiten. Ich wiederhole, dass du gewissen Leuten gebietest, keine fremden Lehre zu verbreiten. Das heißt, immer noch in der Gemeinde waren Menschen, die vielleicht in der Gegenwart Paulus sich zurückgezogen haben und schwiegen. Aber der weiß, sobald er weg ist, fangen sie wieder an, Unruhe zu stiften und Probleme zu machen. Und er sagte, gewisse Leute, da sind gewisse Leute, ich habe dir Anweisung gegeben, diesen Menschen sollst du befehlen, nicht weiter das zu machen, was sie sogar in meiner Gegenwart gemacht haben. Und man weiß, wie Timotheus sich bestimmt gefühlt hat, überfordert. Und deswegen haben wir letzten Sonntag darüber gesprochen, dass Gott in dem Grußwort zu Timotheus ihm gesagt hat, dass die Gnade Gottes und die Barmherzigkeit Gottes und der Friede Gottes werden ihm gegeben, damit er ausgerüstet sei, das zu tun, was Gott von ihm als Pastor fordert. Aber der Punkt, den ich heute hier betonen möchte, ist, dass viele sich heutzutage nicht trauen, einem anderen Mensch gegenüber eine Stellung zu nehmen. Ich weiß nicht, wie ich das ausdrücken soll. Viele denken, ich habe das Recht nicht, jemand anders zurechtzuweisen. Und andere Leute dürfen behaupten, was sie wollen. Sie dürfen sagen, was sie wollen in der Gemeinde. Die dürfen jede Irrlehre behaupten und weitergeben. Und keiner traut sich, ihnen den Mund zu stopfen. Aber wenn man 1. und 2. Timotheus liest und auch Titus liest, er sagte, die sollen, es steht in Titus so ungefähr, ihren Mund muss gestopft werden, damit sie aufhören, Menschen zu verführen. Denn sie verführen ganze Häuser, steht da. Aber viele trauen sich nicht, heutzutage eine Stellungnahme zu ziehen. Huh?
1: Zu geben.
0: Dass man einfach sagt, das ist falsch, aufgrund der gesunden Lehre. Es widerspricht dem Evangelium Jesu Christi. Das, was du behauptest, widerspricht der gesunden Lehre. Du darfst das hier unter uns nicht unterrichten. Wir wissen, dass in der Vergangenheit einige Familien weggegangen sind von dieser Gemeinde. Eine Familie hat ganz stark gelehrt, dass die Strafe Gottes nicht ewig ist, dass das Wort Aionios bedeutet einfach Zeitalter und dass es nicht ewig ist. Aber das Wort Äon wird in der Schrift auch für Zeitalter benutzt, aber wenn es in Mehrzahl benutzt wird und wenn es mehr als einmal benutzt wird, bedeutet es immer ewig. Man kann Kittels aufschlagen, das ist eine von den besten griechischen Nachschlagwerke für griechische Worte. Und es steht eindeutig da, dass um zu unterscheiden zwischen Zeitalter und Ewigkeit, haben die Schreiber zwei Möglichkeiten gehabt. Entweder die konnten das Wort Äon zweimal schreiben oder in Mehrzahl schreiben. Und Johannes hat sogar beides getan, ja, in der Offenbarung. Damit wir klar verstehen können, dass die Strafe ewig ist, wenn ein Mensch Gott ablehnt und seinen eigenen Weg geht. An die Strafe sollen wir erkennen, wie die Sünde bei Gott ankommt. Und diese Familie, ich musste ein Gespräch mit ihnen führen. Und ich habe sie verboten, diese Lehre in unserer Gemeinde zu verbreiten. Und die sind weitergezogen. Ist auch richtig so. Paulus hat Timotheus befohlen, so zu handeln. Er hat nicht gesagt, warte, bis das ein Problem sein wird, sondern sofort zu handeln. Lass das nicht so weit kommen. Und hier lesen wir, dass du gewissen Leuten gebietest, keine fremden Lehre zu verbreiten. Vers 3. Was war diese fremde Lehre aber? Es ist schwer für uns festzustellen. In Vers 4 lesen wir, noch mit Fabeln und endlosen Geschlechtsregistern sich abzugeben, die mehr Streitfragen hervorbringen, als sie den Dienst oder das Werk Gottes fördern. Und dann auch in Vers 7 oder 6, Paulus nennt es leerem Geschwätz. Leeres Geschwätz nennt Paulus es. Und dann, wenn man weiter durch 1. Timotheus liest und dann durch 2. Timotheus und dann auch durch Titus, bekommt man mehr und mehr Hinweise, was diese Irrlehre sein konnte. Ich denke, dass es mehr als nur eine Irrlehre ist, aber in diesem Abschnitt, wenn er spricht von so Ahnentafeln oder von einem Geschlechtsregister, er spricht von etwas, das für die Juden sehr wichtig war. Wenn man nach der Wegführung liest, was in Esra und Nehemiah geschrieben wird, dass einige Juden dürften nicht als Priester dienen, weil sie konnten es nicht nachweisen, dass ihre Abstammung von Levi war. Und das war für sie bestimmt bitter, dass sie das nicht tun konnten. Und die haben sehr viel auf solche Geschlechtsregistern Acht gegeben. Und wenn man hier weiterliest, sieht man, dass das auch mehrmals auftaucht. In Kapitel 4, Vers 7 lesen wir, die unheiligen und altweiberhaften Fabeln, aber weise ab. Mensch, Paulus, der drückt sich ganz hart aus, weil er weiß, wie gefährlich solche Irrlehre ist. Und ich sage euch, es fehlt der Gemeinde Jesu Christi solche Menschen heutzutage, die so ein Eifer für die Wahrheit haben, dass sie bereit sind, das, was Unsinn ist, auch Unsinn zu nennen, nämlich leeres Geschwätz. Unheilige und altweiberhafte Fabeln, nennt Paulus es. Und dann später in Kapitel 6, Paulus spricht von diesem und er sagte, so ist er aufgeblasen, Vers 4, und weiß nichts, sondern ist krank an Streitfragen und Wortgezänken. Und dann spricht es in Vers spricht Paulus davon in Vers 20. O Timotheus, bewahre das anvertraute Gut, indem du die unheiligen leeren Reden und Einwände der fälschlich sogenannten Erkenntnis meidest, zu der sich einige bekennen und von dem Glauben abgeirrt sind. Und dann in 2. Timotheus, Kapitel 2, Vers 14. Dies bringe in Erinnerung, indem du eindringlich vor Gott bezeugst, man sollte nicht Wortstreit führen, was zu nichts nütze, sondern zum Verderben der Zuhörer ist. Strebe danach, dich Gott bewährt zur Verfügung zu stellen, als einen Arbeiter, der sich nicht zu schämen hat, der das Wort der Wahrheit in gerade Richtung schneidet. Die unheiligen, leeren Geschwätze aber vermeide, denn sie werden zu weiterer Gottlosigkeit fortschreiten und ihr Wort wird um sich fressen wie Krebs. Dazu gehören Hymenäus und Philetus, die von der Wahrheit abgeirrt sind, indem sie sagen, dass die Auferstehung schon geschehen sei und den Glauben mancher zerstören. Und dann in Vers 23, und die törichten und ungereimten Streitfragen weise ab, da du weißt, dass die Streitigkeiten erzeugen. Das ist die Frucht der fremden Lehrer. Die Frucht der fremden Lehrer ist nur Streitfragen. Es verbreitet nur Ärger und Gottlosigkeit und sogar zerstört den Glauben von denen, die auf den richtigen Weg, mindestens im Gedanken, waren. Wir lesen hier in Kapitel 4, Vers 1 bis 4. Ich bezeuge eindringlich vor Gott und Christus Jesus, der Lebende und Tote richten wird, und bei seiner Erscheinung und seinem Reich predige das Wort, stehe bereit zu gelegener und ungelegener Zeit, überführe, weise zurecht, ermahne mit aller Langmut und Lehre, denn es wird eine Zeit sein, und sie ist schon hier, da sie die gesunde Lehre nicht ertragen, sondern nach ihren eigenen Begierden sich selbst Lehre aufhäufen werden, weil es ihnen in den Ohren kitzelt, und sie werden die Ohren von der Wahrheit abkehren und sich was zu den Fabeln hinwenden. Und dann in Titus wird ein Adjektiv dazugefügt, als Hinweis, was diese Lehre sei, in Vers 14. Es steht, wir lesen ab Vers 13, dieses Zeugnis ist wahr. Aus diesem Grund weise sie streng zurecht, damit sie im Glauben gesund seien und nicht auf jüdische Fabeln und Gebote von Menschen achten, die sich von der Wahrheit abwenden. So Paulus spricht von einem Gebrauch von dem Alten Testament, das mit dem Evangelium nicht übereinstimmt, mit der gesunden Lehre nicht übereinstimmt. Und so er nennt es hier einfach in Timotheus Kapitel 1, Vers 4, noch mit Fabeln und endlosen Geschlechtsregistern sich abzugeben. Und wie ich gesagt habe, es gab wahrscheinlich Juden in der Gemeinde, die irgendwelche Ahnentafeln besitzen oder besaßen und dann haben versucht, vielleicht sogar davon zu predigen. Die haben das neben der Schrift gestellt, als noch eine Quelle der Vollmacht und haben dann sich darauf gestützt und haben einfach Geschichten erzählt, vielleicht aus ihrer Verwandtschaft, ich weiß es nicht. Es ist schwer festzustellen, aber ich habe in einem Kommentar gelesen, dass es Dokumenten gibt, dass die Juden zu der Zeit sowas getan haben. Und die haben Probleme in den Ortsgemeinden gebracht, indem sie sich selbst dargestellt haben durch irgendwelche Ahnentafeln. Aber Paulus sagte, das ist nicht schriftgemäß, was sie tun. Das ist falsch. Die sollen es nicht tun. Und Timotheus, du bist da, um diese Menschen zu zurechtweisen. Das gehört zu deiner Aufgabe als Pastor. Du sollst tun. Und Paulus erinnert Timotheus an die Tatsache, dass er das schon einmal getan hat. In Kapitel 1, die Verse 18 bis 20. Dieses Gebot vertraue ich dir an, mein Kind Timotheus, nach den vorangegangenen Weissagungen über dich. damit du durch sie den guten Kampf kämpfst, indem du den Glauben bewahrst und ein gutes Gewissen, das einige von sich gestoßen und so im Hinblick auf den Glauben Schiffbruch erlitten haben, unter ihnen sind Hymenäus und Alexander, die ich dem Satan übergeben habe, damit sie zurechtgewiesen werden, nicht zu lästern. Hymenäus wird noch einmal in 2. Timotheus, Kapitel 2, die Verse 14 bis 16 erwähnt. Der Punkt ist, Paulus fordert von Timotheus, dass er mit der gesunden Lehre die fremde Lehre bekämpft. Und das ist wichtig, dass wir das verstehen, dass wir nicht nur das Recht haben, das zu tun heutzutage. Wir sind vor Gott verpflichtet, das zu tun als Christen. Denn es steht in Kapitel 3, Vers 14, dies schreibe ich dir in der Hoffnung, bald zu dir zu kommen. Wenn ich aber zögere, damit du weißt, wie man sich verhalten muss im Hause Gottes, dass die Gemeinde des lebendigen Gottes ist, der Pfeiler und die Grundfeste der Wahrheit. So, die Irrlehre ist schwer festzustellen hier, aber es hat mit jüdischen Fabeln zu tun. Es ist bestimmt ein anderes Maßstab als die Schrift. Und es gibt immer wieder Menschen, die neben der Bibel etwas anderes als Maßstab haben wollen. Es ist auch so heute. Viele wollen ihre Träume darstellen als Maßstab und es führt nur zum Streit in der Gemeinde. Unter dem Punkt Befehl des Paulus an Timotheus haben wir die Frucht der fremden Lehre. Das haben wir schon gelesen. Sie bringt Streitfragen hervor. Viele behaupten, je weniger Lehre, desto weniger Streit. Das ist wirklich teilweise wahr, aber das ist die Grundlage der heutigen ökumenischen Bewegung. Aber die Tatsache ist, dass die Art der Lehre über ihre Frucht entscheidet. Die Art der Lehre. Und die gesunde Lehre fordert die Liebe Gottes. Und das sehen wir hier in Vers 5, wo es steht, das Endziel der Weisung, und hier ist dasselbe Wort in der Urschrift, das in Vers 3 angewendet worden ist, in Vers 3, wo es sagt, damit du einigen Weisung erteilen solltest. Das heißt, in beiden Fällen bedeutet das Wort Befehl. Und so hier, es steht, das Endziel des Befehls aber ist Liebe aus reinem Herzen und gutem Gewissen und ungeheucheltem Glauben. Wie kann ein Mensch, ein Christ, das Ziel dieser Zurechtweisung erreichen, nämlich die Liebe Gottes in sich? Hier steht es, dass die Quelle der Liebe ist ein reines Herz, ein gutes Gewissen und ein ungeheuchelter Glauben. Aber wie gewinnt man diese drei Eigenschaften? Es ist klar, dass man kann ein reines Herz nicht besitzen, wenn die Wiedergeburt bei ihm nicht stattgefunden hat. Es steht in Hesekiel, Kapitel 36, Vers 26, dass Gott den Gläubigen ein neues Herz schenkt. Das heißt, er nimmt das Herz aus Stein ihnen weg und gibt ihnen ein neues Herz. Und das ist der erste Schritt, wenn man ein reines Herz haben will. Man muss Buße tun und Gott um ein reines Herz bitten. Aber man muss das Herz pflegen, damit nichts Böses da gefunden wird. Hier geht es um unsere Motivation, unser Herz, unsere Einstellung Gott gegenüber und seinem Wort gegenüber. Wer sich durch die gesunde Lehre unterrichten lässt, sein Gewissen und sein Herz wird durch die gesunde Lehre so beeinflusst, dass er ein reines Herz haben wird. Und es spricht hier von einem guten Gewissen. Was tut ein Gewissen? Es klagt uns an, wenn wir das was Falsches tun, und ein gutes Gewissen dann spricht uns auch frei, wenn wir das, was richtig ist, tun. Und wir können unsere Nächsten nicht lieben, wenn unser Gewissen schlecht ist. Wenn wir wissen, dass das, was wir tun, falsch ist, wir werden unruhig innerlich, wir werden keinen Frieden haben. Die Freude, die Frucht des Geistes können wir nicht genießen, wenn unser Gewissen uns anklagt. Und Paulus sagte, deswegen strebt er danach, vor den Menschen und vor Gott immer ein reines Gewissen zu haben, ein gutes Gewissen zu haben. Und hier ist es wichtig für uns zu verstehen, dass unser Gewissen kann uns nur so weit helfen, indem unser Gewissen der Schrift entsprechend informiert ist. Das heißt, viele Leute haben ein schlechtes Gewissen. Es klagt sie an, obwohl in Bereichen, wo es keine Sünde gibt. Und klagt sie nicht an in Bereichen, wo es eine Sünde gibt. Wie in dem Gespräch gestern, die Frau hat gesagt, ich finde nichts Falsches daran, dass ein Mann mit einem anderen Mann schläft, zum Beispiel. Sie sagte, die können nichts dafür, zum Beispiel. Und ich habe gesagt, du hast damit deinen Bauch, das, was dein Bauch dir sagt, zum Maßstab gemacht, ja, für die Gerechtigkeit. Für dich gilt nur das, was du im Herzen spürst, was deinem Gewissen dir sagt. Das heißt, ihr Gewissen ist nicht von der gesunden Lehre informiert. Ihr Gewissen ist von ihrem Bauch informiert. Ihre Gefühle diktieren, was richtig ist und was falsch ist, nicht das Wort Gottes. Und wie für uns, wir müssen ein gutes Gewissen gewinnen, indem wir die gesunde Lehre umarmen und aufnehmen. Und ich bin froh, dass Gott uns ein Gewissen gegeben hat. Denn wenn wir daneben handeln, dann ein gutes Gewissen tadelt mit uns. Es klagt uns an, damit wir sehen können und verstehen können, dass was ich eben getan habe, falsch war. Und damit ich ein reines Herzen bewahren kann, indem ich zu Gott gehe und um Vergebung bitten. Und dann spricht es hier von einem ungeheuchelten Glauben. Und hier möchte ich sagen, dass es gibt Tausenden von Menschen hier in Deutschland, die einen Glauben besitzen, aber der ist nicht ungeheuchelt. Das heißt, der ist ein Glaube, wo sie fest behaupten, Gott zu kennen, aber durch ihre Taten sie verleugnen ihn. Aber Jakobus hat uns gesagt, was der wahre Glaube in Menschen bewirkt. Wenn ein Mensch wirklich glaubt, dann der Glaube ändert ihn. Der wird anders durch den Glauben. Das heißt, wenn man wirklich glaubt, dass Jesus Christus der Sohn Gottes ist, dass alle Vollmacht ihm gegeben worden ist und dass er in der Lage ist, uns ewiges Leben anzubieten, wenn man wirklich glaubt, dass er der Richter aller Menschen ist und dass eines Tages jeder Mensch vor ihm stehen wird und Rechenschaft abgeben wird, wenn man das wirklich glaubt, dann wird man Buße tun und ein bußfertiges Leben führen. Aber wenn man nur behauptet, das zu glauben, dann kannst du an seinem Leben sehen, dass er tatsächlich nicht glaubt. Jesus hat so oft gesagt, er wusste, welche an ihn geglaubt haben und welche nicht. In Johannes 6 spricht er davon. Es waren viele, die ihm gefolgt sind, aber sie waren nicht gläubig. Und Jesus hat selber gesagt in der Bergpredigt, täuscht euch nicht. Er sagte, viele werden zu mir sagen am Tag des Gerichts, Herr, Herr. Aber ich werde sagen, geht weg von mir, denn ich kenne euch nicht. Und die werden sagen, Herr, haben wir nicht Dämonen in deinem Namen ausgetrieben? Haben wir nicht in deinem Namen gepredigt? Und so weiter. Und er wird sagen, ich werde ihnen eindeutig sagen, geht weg von mir, ihr Übeltäter, denn ich habe euch noch nie gekannt. Viele täuschen sich. Und hier Paulus spricht von einem reinen Herzen und einem guten Gewissen und einem ungeheuchelten Glauben. Es ist wichtig für uns, diese drei Dinge zu besitzen, weil wir sehen hier, dass sie die Quelle der Liebe sind. Das Endziel dieses Befehls, nämlich hör auf mit der gesunden Lehre zu handeln, mit der ungesunden Lehre, mit dem fremden Lehre, hör auf sie zu verkündigen. Das Endziel, dieses Befehl ist es, die Liebe Gottes, dass nämlich der Wille Gottes in uns bewirkt wird. Die gesunde Lehre, die Frucht der gesunden Lehre ist die Liebe. Und was sind die zwei Hauptgebote von Gott? Wir sollen Gott lieben aus ganzem Herzen und so weiter. Und wir sollen unseren Nächsten lieben, wie wir uns selbst lieben. Und gerade da stolpern wir jeden Tag. Aber die gesunde Lehre bringt uns so weit, weil die gesunde Lehre ist es, was uns befähigt oder in der Lage stellt, ein reines Gewissen zu haben, ein reines Herz zu haben und auch einen ungeheuchelten Glauben zu haben, sodass wir entsprechend unserem Glauben leben und wandeln. Der zweite Punkt heute ist der selbstbewusste Auftritt der Irrlehre. Hier sehen wir in den Versen 6 und 7, dass diese Irrlehrer sehr überzeugt sind von ihrer Sache. Und sie haben einen sehr selbstbewussten Auftritt. Der erste Punkt ist aber der große Tausch. Der große Tausch. Hier sehen wir, dass ein reines Herz und ein gutes Gewissen und ein ungeheuchelter Glauben gegen leeres Geschwätz eingetauscht werden. Man hat auf der einen Seite diese drei Eigenschaften, die kostbar sind, und auf der anderen Seite hat man leeres Geschwätz. Jeder, der sich von der Einfältigkeit des Evangeliums abwendet, hat

mehr Gewicht haben könnte. Was könnte wichtiger sein als das Wort Gottes? Wer von den Menschen besitzt so viel Weisheit und Einsicht, dass er uns etwas beibringen kann, das besser sein könnte als das, was Gott in seinem Wort uns beibringt? Wer ist in der Lage, einen Weisheitsstreit oder Kampf mit Gott zu führen? Hiob musste das auch herausfinden. Gott hat ihn gefragt, wer ist das, der... Oh ja, auf Englisch habe ich es auswendig, jetzt auf Deutsch fehlt es mir die Wörter, aber sozusagen, der meinen Rat verwirrt, sozusagen. Auf Englisch heißt das, who is this that darkens my counsel with words without knowledge? Dass einer sein Rat verfinstert durch seine Weisheit. Und er hat ihm so viele Fragen gestellt, dass Hiob beide Hände über den Mund gehalten hat und sagte, ich rede nicht wieder. Und der Punkt ist, jeder traut sich heutzutage etwas zu äußern. Jeder meint, dass seine Meinung, seine Auslegung genauso gut ist wie die Auslegung jemand anders. Und das stimmt nicht. Das stimmt überhaupt nicht. Vers 6 hier ist äußerst wichtig für uns, denn er offenbart unsere Zeit. Viele Menschen, die sich Christen nennen, glauben einfach nicht mehr, zum Beispiel das, was in 1. Petrus, Kapitel 1, die Verse 14 bis 17 geschrieben steht, wo es nämlich sagt, dass die glauben nicht, dass das für die Gemeinde Jesu Christi heutzutage gilt, wo es steht da, dass wie Gott heilig ist, sollen wir auch heilig sein, in ganzem Wandel. Und du kannst in fast jede Ortsgemeinde gehen heutzutage, wo Menschen mit ihrem Lebensgefährten da kommen und die werden nicht zurechtgewiesen. Sie dürfen eine wilde Ehe führen und das ist nicht so schlimm. Gott kann das auch vergeben. Stimmt auch, wenn man zu ihm in Buße kommt und bereit ist, damit aufzuhören. Das, was alle Christen früher gemeinsam hatten, war dieser Glaube, dass wir heilig wandeln sollten. Ob man Methodist war oder Baptist war oder Mennoniten war, egal welche Glaubensrichtung man hat als Christ, alle haben früher an die Frömmigkeit geglaubt, die in der Schrift zu sehen war. Aber jetzt nicht mehr. Und es gibt so viele Lehrer heutzutage, die auftreten, aber sie sind von einem reinen Herzen und einem guten Gewissen und einem ungeheuchelten Glauben abgeirrt und haben sich leerem Geschwätz zugewandt. Alles, was sich gegen das Wort Gottes darstellt, ist leeres Geschwätz. Es ist einfach Irrlehre. Es ist ein fremde Lehre. Wie die zwei Söhne Aaron fremdes Feuer angeboten hatten. Die haben Feuer aus einer anderen Quelle gebracht und wollte Gott damit anbeten und Gott hat sie beide an der Stelle getötet. Und heutzutage wird fremde Lehre verbreitet und keiner kümmert sich darum. Keiner ist bereit, sich von einer Gemeinde zu trennen, die einfach unehrlich ist und falsche Lehre verbreitet. Die bleiben da jahrelang und tun nichts. Die meinen, well, vielleicht wenn ich bleibe, kann ich eine Gegenwirkung bewirken. Aber die tun nichts. Die oft, wenn das Ziel ist, dann muss der Mund aufgemacht werden. Man kann nicht jahrelang da bleiben und den Mund halten und erwarten, dass etwas bewirkt. Sondern sie sollen daran denken, was Paulus in 1. Korinther, Kapitel 15, Vers, glaube ich, 30 oder 33 geschrieben hat. Nämlich, täuschet euch nicht, schlechter Umgang verdirbt gute Sitten. Und das ist in dem Zusammenhang von der Lehre. Nämlich viele haben gelehrt, dass es keine Auferstehung gibt. Unter der selbstbewussten Auftritt der Irrlehrer sehen wir, erstens, sie wollen Gesetzeslehrer sein. Zweitens, sie verstehen nichts, weder was sie sagen, noch was sie fest behaupten. Und drittens, in Vers 8 sehen wir, sie gebrauchen die Schrift nicht gesetzmäßig. Sie gehen mit der Schrift Gottes falsch um, genau wie der Teufel, als er versucht hat, Jesus zu versuchen. Er hat die Schrift zwar zitiert, aber er hat sie falsch angewendet. Sie wollen Gesetzeslehre sein. Warum? Aus Eigennütz. Wir haben in 1. und 2. Timotheus die verschiedenen Bibelstellen durchgelesen und es steht, weil sie Lehre hinter sich, Lehrlinge. Das heißt, sie wollen Leute hinter sich ziehen mit ihrer Lehre. Die wollen sie wegziehen. Sie wollen Nachfolger haben für sich. Und das ist

0: eine Haupteigenschaft von ihr Lehrer. Die wollen ihren Namen verbreiten, nicht den Namen Jesu Christi. Da ist nichts von Demut, nichts von Zittern, nichts von Tränen, wo Paulus sich gedemütigt hatte und in Furcht und Zittern das Evangelium den Ephesern gepredigt hatte, wie es auch in Apostelgeschichte 20 geschrieben steht. Wir haben es vorhin gelesen. Da ist nichts von Demut zu sehen bei ihnen. Aber ich möchte euch sagen, diese Leute haben trotzdem so eine Dreistigkeit. Es ist unglaublich. Ich gebe euch einen Vergleich. Könnt ihr euch vorstellen, dass ein Mensch auftaucht und behauptet, Arzt zu sein? Er ist so überzeugt von seinem Wissen und Fähigkeiten, obwohl er nichts weiß, dass man ihm glaubt. Ohne Zweifel ist er bereit, einen Menschen aufzuschneiden und zu operieren. Und sein Auftritt ist so selbstbewusst, dass Menschen ihm vertrauen. Aber er weiß nicht, was er tut. Und die Menschen kommen seinetwegen ums Leben. Wir können uns kaum etwas vorstellen, dass ein Mensch so viel Selbstbewusstsein hat, dass er einen Mensch aufschneiden würde, obwohl er keine Ahnung hat, was er tut. Und Menschen seinetwegen ums Leben kommen. Aber ich muss euch sagen, dass in der Gemeinde zu Ephesus das Gleiche ist geschehen. Es gab Menschen, die behauptet haben, Gesetzesgelehrter zu sein. Und die haben gesagt, wir kennen das Wort Gottes. Und sie haben etwas Fremdes verkündigt. Und dadurch haben sie, was das geistliche Schicksal von Menschen betrifft, genau dasselbe getan wie dieser Arzt in dieser Geschichte, was ich eben erzählt habe. Sie tun es jeden Tag neu. Es sind viele Menschen, die wollen Gesetzeslehrer sein, aus Eigennütz. Aber sie verstehen nichts, weder was sie sagen, noch was sie fest behaupten. Es ist auch noch eine Eigenschaft von ihr Lehren, dass sie so von ihrer Sache überzeugt sind, dass selbst ihr Auftritt verführt viele Menschen. Der dritte Punkt heute, der Zweck des Gesetzes. Wir sehen hier, dass der Gesetz gut ist, Vers 8, das Gesetz gut ist, wenn es gesetzmäßig angewendet wird. Wir wissen aber, dass das Gesetz gut ist, wenn jemand es gesetzmäßig gebraucht. Und der Punkt hier ist, diese anderen haben es nicht gesetzmäßig gebraucht. Wie oft werden Dinge gepredigt, die überhaupt nicht stimmen? Und die suchen irgendwelche Bibelstelle als biblische Unterstützung dafür. Ich gebe euch ein konkretes Beispiel. Es wird gelehrt, dass Frauen dürfen keine Hose tragen. Steht nirgendwo geschrieben. Es steht eindeutig geschrieben, dass sie sich nicht wie Männer verkleiden sollten in 5. Mose. Und es steht, dass Männer sollen sich nicht wie Frauen verkleiden. Der Punkt ist, dass sie sich mit Absicht als Transvestiten. Das ist, was in der Bibelstelle eindeutig gemeint ist. Es steht nicht davon, die Männer haben damals nicht mal Hose getragen. Und wenn man weiterliest in dem Zusammenhang, darf man kein gemischtes Gewebe tragen. Wer hat gemischtes Gewebe heute an? Fast jeder hier, bestimmt. Mit Sicherheit. Und das in demselben Zusammenhang. Und der Mensch ist einfach wählerisch. Man kauft bei Jawohl ein, weil es so günstig ist und trägt gemischtes Gewebe. Aber wenn man eine biblische Unterstützung braucht für das, was er unbedingt glaubt, dann greift er nach irgendwelchen Vers und benutzt die Bibel falsch. Das hasse ich. Das kann ich gar nicht leiden. Die Gesetzlichkeit richtet so viel Schaden an. Das ist unerträglich. Aber das haben viele getan. Aber Paulus sagt es, wofür ist das Gesetz dann bestimmt? Wie sollen wir es dann gesetzmäßig anwenden? Es steht hier, indem er dies weiß, dass für einen Gerechten das Gesetz nicht bestimmt ist, sondern für Gesetzlose und Widerspenstige, für Gottlose und Sünder, für Heillose und Unheilige. Wir halten nur kurz hier an. Wie viele von euren Nachbarn würden sich selbst so beschreiben? Ich glaube, kein einziger würde sich so beschreiben. Und wenn er das lesen würde, das würde bei ihm gar nicht ankommen. Es perlt ab. Die haben Panzerhaut. Das Wort kommt nicht mal durch. Die lesen das und sagen, ich bin nicht gottlos. Ich habe keinen Mensch umgebracht. Ich bin kein böser Mensch. Aber wenn man diese Liste durchliest, man sieht, man findet die 10 Gebote wieder da. Und da würden sie sagen, ach ja, kein Mensch ist vollkommen. Das ist der Punkt. Das ist, wofür das Gesetz da ist. In Römer 5, Vers 20 steht geschrieben, dass Gott sogar deswegen das Gesetz vermehrt hat, damit der Mensch mehr Gelegenheit bekommt, zu sehen, dass das, was er ist, nämlich ein Sünder. Und dass er sündigt, weil er ein Sünder ist. Sobald Gott ein neues Gesetz darstellt, der Mensch kann es nicht tun. Will es auch nicht tun. Halten. Der will genau das Gegenteil tun. Das ist der Punkt. Die Zeit ist fast rum. Da sind so viele Bibelstellen in dem Römerbrief, wo es eindeutig bestätigt, was hier geschrieben wird, dass das Gesetz für Sünde ist. Wir lesen hier weiter. Ich will ein Wort von dieser Liste betonen. Unheilige, Vatermörder und Muttermörder, Mörder, Unzüchtige und das Wort Knabenschänder. Wer weiß noch, was das altdeutsche Wort bedeutet? Knabenschänder. In der Schlachtübersetzung wird eine Notiz unten gestellt, nämlich oder Homosexuellen. Und das ist genau, was das Wort bedeutet. Buchstäblich bedeutet das Wort in der Urschrift Asse Nokoitas, bedeutet es Männer in dem Ehebett. Buchstäblich, Männer in dem Ehebett. Und die Landeskirche überwiegend verkündigt, dass das okay ist. Das ist kein Problem. Und sie benutzen das Gesetz nicht gesetzmäßig. Und ihre Schafer sind reine Ziegen. Die sind keine Kinder Gottes. Weil das Gesetz Gottes wird nicht gesetzmäßig bei ihnen eingesetzt. Denn ein Mensch kann das Evangelium Jesu Christi nicht umarmen, wenn er nicht versteht, was frohe Botschaft heißt. Der muss verstehen, was die schlechte Nachricht ist, bevor er die gute Nachricht überhaupt einschätzen kann. Und das Gesetz ist da, damit jeder Mensch zum Schweigen gebracht werden kann, überführt werden kann, dass er vor Gott schuldig dasteht und dringend eine Sündung braucht, die nur in Jesus Christus zu finden ist. Deswegen sagt Paulus, dass das Gesetz widerspricht dem Evangelium nicht. Der sagte in Vers 11, nach dem Evangelium der Herrlichkeit des seligen Gottes, das heißt die gesunde Lehre, das Gesetz, wenn es richtig angewendet wird, widerspricht überhaupt nicht dem Evangelium Jesu Christi. Es ist nicht, Gott war damals ein Gott des Zornes und jetzt ist er ein Gott der Gnade. Das sei ferne. Das ist es durch das Gesetz. In Galater steht es, dass das Gesetz sogar unsere Zuchtmeister ist und führt uns zu wem? Zu Christus. Das Gesetz ist gnädig. Denn das Gesetz überführt uns und zeigt uns, was wir benötigen, nämlich Gnade, die nur in Jesus Christus zu bekommen ist. Diese anderen Dinge sind der gesunden Lehre entgegengesetzt. Die stehen der gesunden Lehre, steht hier, entgegensteht. Wenn etwas anderes der gesunden Lehre entgegensteht. Wir haben es heute nicht getan. Aber wenn man 1. und 2. Timotheus durchliest, ich habe es im Dunkelgrün unterstrichen hier. Hier ist gesunden Lehre in 1. Timotheus zu sehen. Hier in Kapitel 4 dann, wieder in Vers 6. Dann in Kapitel 4, Vers 16. Dann Kapitel 6, Vers 3. Und dann in 2. Timotheus, Kapitel 1, Vers 13. Und dann Kapitel 4, Vers 3. Und dann in Titus, Kapitel 1, Vers 9. Kapitel 2, zweimal in Vers 1 und dann in Vers 2. Der Punkt ist, die gesunde Lehre wird gleichgestellt mit dem Evangelium Gottes. Und die gesunde Lehre heißt diese Muster der gesunden Worte Gottes. In dem Judasbrief wird so geschrieben, dass wir für den ein für allemal den heiligen überlieferten Glauben kämpfen sollten. Und dieser ein für allemal den heiligen überlieferten Glauben ist diese Muster der gesunden Worte, das anvertraute Gut. Was Paulus auch hier nennt, das schöne, anvertraute Gut. Und er sagte, das müssen wir bewahren. Wie? Lass das Schlusswort von 1. Timotheus das Schlusswort der heutigen Predigt sein. 1. Timotheus Kapitel 6, die Verse 20 und 21. Und ich ermahne euch, traut euch, die gesunde Lehre anzuwenden, wie Paulus Timotheus auch befohlen hat. O Timotheus, bewahre das anvertraute Gut, indem du die unheiligen leeren Reden und Einwände der fälschlich sogenannten Erkenntnis meidest, zu der sich einige bekennen und von dem Glauben abgeirrt sind. Die Gnade sei mit euch. Lass uns beten.
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1: Kapitel 20. Und als das Jahr um war, zur Zeit, wenn die Könige ausziehen, führte Joab die Heeresmacht aus und

und David zog samt seinem Kriegsvolk wieder nach Jerusalem. Danach erhob sich ein Krieg bei Geser mit den Philistern. Damals erschlug Sibechai der Huschathiter den Sippai, der vom Geschlecht der Riesen war, und sie wurden gedemütigt. Und es erhob sich noch ein Krieg mit den Philistern, da erschlug Elhanan, der Sohn Jairs, den Lachmi, den Bruder Goliaths, den Gathiter, dessen Spießschaft wie ein Weberbaum war. Abermals erhob sich ein Krieg bei Gat. Da war ein großer Mann, der hatte je 6 Finger und 6 Zehen, die machten zusammen 24, und auch er war vom Geschlecht der Riesen. Der sprach Israel Hohn, aber Jonathan, der Sohn Schimas, der ein Bruder Davids war, erschlug ihn. Diese stammten vom Geschlecht der Riesen in Gat und fielen durch die Hand Davids und seiner Kriegsleute. Und der Satan stellte sich gegen Israel und reizte David, dass er Israel zählen ließe. Und David sprach zu Joab und zu den Obersten des Volks, geht hin, zählt Israel von Beerseba bis Dan und bringt mir Kunde, damit ich weiß, wie viel ihrer sind. Joab sprach, der Herr tue zu seinem Volk, wie es jetzt ist, 100-mal so viel hinzu. Aber, mein Herr und König, sind sie nicht alle meinem Herrn untertan? Warum fragt denn mein Herr danach? Warum soll eine Schuld auf Israel kommen? Aber des Königs Wort blieb fest gegenüber Joab. Und Joab ging hin und zog durch ganz Israel und kam nach Jerusalem zurück und gab David die Zahl des gezählten Volks an. Es waren von ganz Israel 11 mal 100.000 Mann, die das Schwert trugen, und von Juda 470.000 Mann, die das Schwert trugen. Levi aber und Benjamin zählte er nicht mit, denn Joab war des Königs Wort ein Greuel. Dies alles aber missfiel Gott sehr, und er schlug Israel. Da sprach David zu Gott, ich habe schwer gesündigt, dass ich das getan habe. Nun aber nimm weg die Schuld deines Knechts, denn ich habe sehr töricht getan. Und der Herr redete mit Gad, dem Seher Davids, und sprach, geh hin, rede mit David und sprich, so spricht der Herr, dreierlei lege ich dir vor, erwähle dir eins davon, dass ich es dir tue. Und als Gad zu David kam, sprach er zu ihm, so spricht der Herr, erwähle dir entweder 3 Jahre Hungersnot oder 3 Monate Flucht vor deinen Widersachern und vor dem Schwert deiner Feinde, dass es dich ergreife, oder 3 Tage das Schwert des Herrn und Pest im Lande, dass der Engel des Herrn Verderben anrichte im ganzen Gebiet Israels. So sieh nun zu, was ich antworten soll dem, der mich gesandt hat. David sprach zu Gad, mir ist sehr Angst, doch ich will in die Hand des Herrn fallen, denn seine Barmherzigkeit ist sehr groß, aber ich will nicht in Menschenhände fallen. Da ließ der Herr eine Pest über Israel kommen, so dass 70.000 Menschen aus Israel starben. Und Gott sandte den Engel nach Jerusalem, es zu verderben. Aber während des Verderbens sah der Herr da rein, und es reute ihn das Übel. Und er sprach zum Engel, der das Verderben anrichtete, es ist genug, lass deine Hand ab. Der Engel des Herrn aber stand bei der Tenne Ornans des Jebusiters. Und David hob seine Augen auf und sah den Engel des Herrn stehen zwischen Himmel und Erde und ein bloßes Schwert in seiner Hand ausgestreckt über Jerusalem. Da fielen David und die Ältesten mit Säcken angetan auf ihr Antlitz. Und David sprach zu Gott, bin ich's nicht, der das Volk zählen ließ? Ich bin's doch, der gesündigt und das Übel getan hat. Diese Schafe aber, was haben sie getan? Herr, mein Gott, lass deine Hand gegen mich und meines Vaters Haus sein und nicht gegen dein Volk, es zu plagen. Und der Engel des Herrn sprach zu Gad, er solle David sagen, dass David hinaufgehe und dem Herrn einen Altar aufrichte auf der Tenne Ornans des Jebusiters. Da ging David hinauf nach dem Wort Gads, das dieser geredet hatte in des Herrn Namen. Ornan aber wandte sich um und sah den Engel und versteckte sich und seine 4 Söhne mit ihm. Ornan aber drosch Weizen. Als nun David zu Ornan kam, sah Ornan auf und ward David gewahr. Und er ging von der Tenne weg und fiel vor David zur Erde nieder auf sein Antlitz. Und David sprach zu Ornan, gib mir den Platz der Tenne, dass ich dem Herrn einen Altar darauf baue. Für den vollen Preis sollst du ihn mir geben, damit die Plage unter dem Volk aufhöre. Ornan aber sprach zu David, nimm ihn dir und mache, mein Herr und König, wie es dir gefällt. Sieh, ich gebe die Rinder zum Brandopfer und die Dreschschlitten als Brennholz und Weizen zum Speisopfer.

Opfer, das alles gebe ich. Aber der König David sprach zu Ornan, nicht doch, sondern für den vollen Preis will ich's kaufen, denn ich will nicht, was dein ist, für den Herrn nehmen und will's nicht umsonst zum Brandopfer haben. So gab David dem Ornan für den Platz Gold im Gewicht von 600 Lot. Und David baute dem Herrn dort einen Altar und opferte Brandopfer und Dankopfer. Und als er den Herrn anrief, erhörte er ihn durch das Feuer, das vom Himmel fiel, auf den Altar mit dem Opfer. Und der Herr gebot dem Engel, dass er sein Schwert in seine Scheide stecke. Damals, als David sah, dass ihn der Herr erhört hatte auf der Tenne Ornans des Jebusiters und der dort Opfer darbrachte, aber die Wohnung des Herrn, die Mose in der Wüste gemacht hatte, und der Brandopferaltar waren zu der Zeit auf der Höhe bei Gibeon. David aber konnte nicht hingehen und vor ihn treten, um Gott zu befragen, so erschrocken war er vor dem Schwert des Engels des Herrn. Da sprach David, hier soll das Haus Gottes des Herrn sein und dies der Altar für die Brandopfer Israels. Und David ließ die Fremdlinge versammeln, die im Land Israel waren, und bestellte Steinmetzen, Steine zu hauen, um das Haus Gottes zu bauen. Und David schaffte viel Eisen herbei, zu Nägeln für die Türen der Tore und zu Klammern, und so viel Kupfer, dass es nicht zu wiegen war, auch Zedernholz ohne Zahl. Denn die von Sidon und Tyrus brachten viel Zedernholz zu David. Denn David dachte, mein Sohn Salomo ist noch jung und zart. Das Haus aber, das dem Herrn gebaut werden soll, soll groß sein, dass sein Name und Ruhm erhoben werde in allen Landen. Darum will ich ihm Vorrat schaffen. So schaffte David viel Vorrat vor seinem Tod. Und er rief seinen Sohn Salomo und gebot ihm, dem Herrn, dem Gott Israel, sein Haus zu bauen, und sprach zu ihm, mein Sohn, ich hatte im Sinn, dem Namen des Herrn meines Gottes ein Haus zu bauen, aber das Wort des Herrn kam zu mir, du hast viel Blut vergossen und große Kriege geführt. Darum sollst du meinem Namen nicht ein Haus bauen, weil du vor mir so viel Blut auf die Erde vergossen hast. Siehe, der Sohn, der dir geboren werden soll, der wird ein Mann der Ruhe sein, denn ich will ihm Ruhe schaffen vor allen seinen Feinden ringsumher. Er soll Salomo heißen, denn ich will Israel Frieden und Ruhe geben, solange er lebt. Der soll meinem Namen ein Haus bauen. Er soll mein Sohn sein und ich will sein Vater sein. Und ich will seinen königlichen Thron über Israel bestätigen ewiglich. So wird nun, mein Sohn, der Herr mit dir sein und es wird dir gelingen, dass du dem Herrn, deinem Gott, ein Haus baust, wie er von dir gesagt hat. Auch wird der Herr dir geben Klugheit und Verstand und wird dich bestellen über Israel, dass du haltest das Gesetz des Herrn deines Gottes. Dann aber wird es dir gelingen, wenn du die Gebote und Rechte befolgst, die der Herr dem Mose für Israel gegeben hat. Sei getrost und unverzagt, fürchte dich nicht und lass dich nicht erschrecken. Siehe, ich habe in meiner Mühsal herbeigeschafft für das Haus des Herrn 100.000 Zentner Gold und 1.000 mal 1.000 Zentner Silber, dazu Kupfer und Eisen, das nicht zu wiegen ist, denn es ist zu viel. Auch Holz und Steine habe ich herbeigeschafft, davon kannst du noch mehr anschaffen. Auch hast du viel Arbeiter, Steinmetzen und Leute, die in Stein und Holz arbeiten, und allerlei Meister für jede Arbeit in Gold, Silber, Kupfer und Eisen ohne Zahl. So mache dich auf und richte es aus, der Herr wird mit dir sein. Und David gebot allen Oberen Israels, seinem Sohn Salomo zu helfen. Ist nicht der Herr, euer Gott, mit euch und hat euch Ruhe gegeben ringsumher? Denn er hat die Bewohner des Landes in meine Hand gegeben, und das Land ist unterworfen dem Herrn und seinem Volk. So richtet nun euer Herz und euren Sinn darauf, den Herrn, euren Gott, zu suchen. Und macht euch auf und baut Gott dem Herrn ein Heiligtum, dass man die Lade des Bundes des Herrn und die heiligen Geräte Gottes in das Haus bringe, das dem Namen des Herrn gebaut werden soll. Als David alt und lebenssatt war, machte er seinen Sohn Salomo zum König über Israel und versammelte alle Oberen Israels und die Priester und Leviten. Und man zählte die Leviten von 30 Jahren an und darüber, und die Zahl der Männer nach Köpfen abgezählt betrug 38.000. Von diesen wurden 24.000 für die Arbeit am Hause des Herrn verordnet und 6.000 zu Amtleuten und Richtern
und 4000 zu Torhütern und 4000 zu Sängern des Herrn mit den Instrumenten, die David zum Lobgesang hatte machen lassen. Und David teilte sie in Ordnungen ein nach den Söhnen Levis, Gerson, Kehat und Merari. Die Gersoniter waren Ladan und Simei, die Söhne Ladans Jehiel der Erste, ferner Setam und Joel, diese drei. Söhne Simeis waren Shelomit, Hasiel und Haran, diese drei. Diese waren die Häupter der Sippen von Ladan. Simeis Söhne waren Jahat, Sisa, Jeusch und Beria. Diese vier waren Simeis Söhne. Jahat aber war der Erste, Sisa der Zweite. Aber Jeusch und Beria hatten nicht viele Söhne, darum galten sie als eine Sippe, eine Dienstgruppe. Die Söhne Kehats waren Amram, Jitzhar, Hebron und Uziel, diese vier. Die Söhne Amrams waren Aaron und Mose. Aaron aber wurde ausgesondert, dass er heilige das Hochheilige, er und seine Söhne für alle Zeiten, zu opfern vor dem Herrn und ihm zu dienen und zu segnen im Namen des Herrn für alle Zeiten. Aber die Söhne des Mose, des Mannes Gottes, wurden gerechnet zum Stamm der Leviten. Die Söhne des Mose waren Gershom und Eliezer, der Sohn Gershoms Shubael der Erste, der Sohn Eliezers Rehabja der Erste. Und Eliezer hatte keine anderen Söhne. Aber die Söhne Rehabjas waren überaus viele. Der Sohn Jitzhars war Shelomit der Erste. Die Söhne Hebrons waren Jeria der Erste, Amaria der Zweite Sohn, Jahaziel der Dritte und Jekamam der Vierte. Die Söhne Uziels waren Micha der Erste und Jeschia der Zweite Sohn. Die Söhne Meraris waren Machli und Mushi. Die Söhne Machlis waren Eleasa und Kis. Eleasa aber starb und hatte keine Söhne, sondern nur Töchter. Und die Söhne des Kis, ihre Vettern, nahmen sie zu Frauen. Die Söhne Muschis waren Machli, Eder und Jeremot, diese drei. Das sind die Söhne Levi nach ihren Sippen, nämlich die Häupter der Sippen gemustert und Mann für Mann nach den Namen aufgezählt, die das Amt im Hause des Herrn verrichteten von 20 Jahren an und darüber. Denn David sprach, der Herr, der Gott Israels, hat seinem Volk Ruhe gegeben und wird zu Jerusalem wohnen ewiglich. So brauchten auch die Söhne Levi die Wohnung nicht mehr zu tragen mit allem Gerät für ihren Dienst, denn nach den späteren Ordnungen Davids wurden die Leviten gezählt von 20 Jahren an und darüber, sondern sie sollten stehen zur Seite der Söhne Aaron zum Dienst im Hause des Herrn in den Vorhöfen und Kammern und zur Reinigung alles Heiligen und zu allem Dienst im Hause Gottes. Für Schaubrote, für feinstes Mehl zum Speisopfer, für die ungesäuerten Pfladen, für die Pfanne, fürs Rösten und für alles Gewicht und Maß. Und an jedem Morgen sollten sie stehen, den Herrn zu loben und ihm zu danken, und ebenso an jedem Abend, und alle Brandopfer dem Herrn zu opfern, an den Sabbaten, Neumonden und Festen, nach der vorgeschriebenen Zahl, täglich vor dem Herrn. So sollten sie den Dienst versehen an der Stiftshütte, am Heiligtum, sowie an den Söhnen Aaron, ihren Brüdern, damit zu dienen im Hause des Herrn. Dies waren die Ordnungen der Söhne Aaron. Die Söhne Aarons waren Nadab, Abihu, Eleasa und Itamar, aber Nadab und Abihu starben vor ihrem Vater und hatten keine Söhne. Und Eleasa und Itamar wurden Priester. Und David zusammen mit Zadok von den Söhnen Eleasa und mit Ahimelech von den Söhnen Itamar teilte sie ein nach ihrer Dienstgruppe und ihrem Amt. Und es fand sich bei den Söhnen Eleasa eine größere Zahl an Männern als bei den Söhnen Itamar. Und sie teilten sie ein. Von den Söhnen Eleasa 16 Sippenhäupter und von den Söhnen Itamar 8 Sippenhäupter. Und sie teilten sie beide durchs Los. Denn es waren Oberste im Heiligtum und Oberste vor Gott unter den Söhnen Eleasa und unter den Söhnen Itamar. Und der Schreiber Schemaja, der Sohn Nathanaels, ein Levit, schrieb sie auf vor dem König und vor den Oberen und vor dem Priester Zadok und vor Ahimelech, dem Sohn Abiathars, und vor den Sippenhäuptern der Priester und Leviten, nämlich je zwei Sippen für Eleasa und eine für Itamar. Und das erste Los fiel auf Jojarib,
das zweite auf Jedaja, das dritte auf Harim, das vierte auf Seorim, das fünfte auf Malkia, das sechste auf Miyamin, das siebente auf Hakkotz, das achte auf Abia, das neunte auf Jeshua, das zehnte auf Shechania, das elfte auf Eliashib, das zwölfte auf Jakim, das dreizehnte auf Huppa, das vierzehnte auf Jeshebab, das fünfzehnte auf Bilga, das sechzehnte auf Immer, das siebzehnte auf Hesir, das achtzehnte auf Hapizetz, das neunzehnte auf Petachia, das zwanzigste auf Jeheskel, das einundzwanzigste auf Jachin, das zweiundzwanzigste auf Gamul, das dreiundzwanzigste auf Delaja, das vierundzwanzigste auf Maasja. Das sind ihre Dienstgruppen nach ihrem Amt, in das Haus des Herrn zu gehen, nach der Vorschrift, die ihnen ihr Vater Aaron gegeben hat, wie ihm der Herr, der Gott Israels, geboten hatte. Von den anderen Söhnen Levi waren da, von den Söhnen Amram Shubael, von den Söhnen Shubaels Jechdeja, von den Söhnen Rehabias war der erste Jeschia, von den Jezaritern Shelomot, von den Söhnen Shelomots Jahat. Die Söhne Hebrons waren Jeria der erste, Amaria der zweite Sohn, Jahaziel der dritte, Jekamam der vierte. Die Söhne Usiels waren Micha, von den Söhnen Michas Shamir. Der Bruder Michas war Jeschia, von den Söhnen Jeschias Zacharia. Die Söhne Merari waren Machli und Muschi und die Söhne Jaasias seines Sohnes. Die Söhne Merari von Jaasia seinem Sohn waren Shoham, Sakur und Ibri, von Machli Eleazar, der hatte keine Söhne. Von Kis, von den Söhnen des Kis war Jerachmeel. Die Söhne Muschis waren Machli, Eder und Jeremot. Das sind die Leviten nach ihren Sippen. Und man warf auch für sie das Los, wie für ihre Brüder, die Söhne Aaron, vor König David und vor Zadok und Ahimelech und vor den Sippenhäuptern der Priester und Leviten, für den jüngsten Bruder ebenso wie für das Sippenhaupt.

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Jesus, deine Vergebung kennt keine Grenzen. Dafür danken wir dir. Bei dir wollen wir bleiben. Dir wollen wir folgen. Wir wollen keine anderen Götter und Herren neben dir haben.

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1: Aufstehen soll und mir helfen soll. Aber zu ihrer Überraschung, da wird sie zusammengestaucht. Mei, oh mei, oh mei, oh mei. Sie wird, die Martha, wird von dem Heiland zurechtgewiesen. Sie und nicht Maria war im Unrecht. Vielleicht hätte es noch warten können. Was auch immer ist, verstehst du? Mir geht es nicht um das Essen, sondern um Priorität. Dem Heiland geht es um Priorität. Was ist zuerst, was ist wichtiger? Martha wurde nicht für irgendetwas Sündiges da zurechtgestaucht und angesprochen und zurechtgewiesen. Nein, sie war so lieb. Ach, was würde ich für solch eine Schwester geben? Ich komme irgendwo hin, die bekocht, macht das Bett, macht alles fertig, verstehst du? Ein ganz liebes Menschenkind. Aber das reicht nicht aus. Und die Arbeit. Und sie arbeitet nicht für sich selbst, verstehst du? Das will ich jetzt auch noch. Ich würde sagen, sie wäre eine Egoistin, aber nein, sie macht es sogar für Jesus, angeblich. Und für die Gemeinde. Martha ist ein Bild auf die heutigen Christen für mich, die den Herrn Jesus ins Herz aufgenommen haben und so weiter. Und dann denken, sie können jetzt sofort anfangen, dem Herrn zu dienen. Das geht nicht so schnell. Weißt du, wir nehmen Jesus zwar auf, das ist schön und wunderbar und Gott segne dich dabei, aber zuerst musst du an seinen Füßen sitzen und ihm zuhören und von ihm lernen, dann erst darfst du dienen. Und hier passiert genau das Gegenteil. Martha fängt an zu dienen, ohne dass sie von Jesus gelernt hätte. Ihr Eifer wird getadelt. Ihr Eifer. Weißt du, das war falsch. Der Eifer von sie aus. Die Antwort liegt hier in diesen vier Worten Jesu. Eines aber ist dir Not, liebe Schwester, liebe Maria. Eines ist dir Not. Martha wurde nicht getadelt für ihren Dienst, was sie getan hat. Nein, sie wurde nicht getadelt, sondern das nicht an erster Stelle stand, der Herr Jesus, das Geistliche, der Himmel, das Reich Gottes. Deshalb sagt Jesus, trachtet zuerst nach dem Reich Gottes und nach seiner Gerechtigkeit. So wird euch solches alles zufallen. Maria sagte, Herr, ich möchte von dir lernen. Sie hat das gute Teil erwählt, heißt es in meiner Bibel. Sie hat das gute Teil erwählt. Was war das? Sie saß einfach zu den Füßen Jesu und hörte seine Worte. Und lauschte. Oh Herr, oh mein Gott, oh Heiland. Sie hat auf Jesus gehört. Das war alles. Sie hat nichts falsch gemacht. Sie hörte nur auf Jesus. Und das war das Gute, das Wichtigste. Sie hat viel Raum für das Zuhören in ihrem Leben gehabt. Das Zuhören dem Herrn, das Zuhören dem Wort Gottes. Und jetzt die Frage, die mich bewegt, die in der Vorbereitung mich bewogen hat. Wie viel Zeit verbringen wir zu den Füßen Jesu? Wie viel Zeit verbringen wir zu den Füßen Jesu? Ich habe auf meiner Facebook gesetzt, da so ein Bildchen. Eine Minute ist jetzt her, seitdem ich online war. Und dann eine Woche, dass ich die Bibel gelesen habe. Oder das letzte Mal einen Monat, vielleicht ein Jahr. Wann hast du das letzte Mal die Bibel richtig vernommen, das Reden Gottes vernommen, das Rhema bekommen, nicht nur Logos? Wie lange ist es schon her, seit du sprachst mit dem Herrn und seitdem der Herr mit dir gesprochen hat? Weißt du, hat der Herr irgendwann in der letzten Zeit durch sein Wort zu dir gesprochen? Nicht nur durch Eingebungen, Bedürfnisse und Wünsche und Träume und was auch sonst sein mag. Es ist so wichtig, dass der Herr zu uns redet. Das ist das Wichtigste. Die Küche war Martha wichtiger, als Jesus zuzuhören. Die Küche. Bei vielen Menschen ist das Zwiebelschneiden wichtiger, als Jesus zuzuhören. Oder, was weiß ich, dieses Äußerliche. Die Arbeit. Die Kleider. Was ziehen wir uns heute an? Heute ist der Sonntag. Also Gott schaut nicht auf die Klamotten und die Schuhe. Gott schaut auf das Herz. Die ganzen alltäglichen Angelegenheiten waren ihr wichtiger, dieser Martha. Wie ist sie angezogen? Der Hut passt, der Hut zu, und das Kopftuch oder was weiß ich, das Kleid. Marie hat das gute Teil erwählt. Ja. Und Jesus bewertet und sagt, was wichtig und was unwichtig ist. Für Jesus ist das Fundament zuerst mal das Wichtige. Nicht auf Sand bauen, sondern auf dem Felsen. Maria nimmt sich Zeit für Jesus. Wie viel Zeit nimmst du dir für den Herrn Jesus in deinem Leben? Wir nehmen uns so viel Zeit zum Quatschen, zum Telefonieren, zum Herrgott die Zeit zu stehlen, was weiß ich, im Internet, am Fernsehen. Aber wie viel Zeit nimmst du, dass Gott zu dir redet und dass du mit Gott redest? Und du wunderst, warum ist mein Leben so kraftlos? Gott hat zu Josua gesagt, wenn du meine Worte, die du hörst, Tag und Nacht in deinem Herzen bewegst, dann bist du unschlagbar, dann bist du erfolgreich auf allen Gebieten. Nicht, dass du fromm bist und bigottisch und scheinheilig. Weißt du, die Gegenwart des Herrn. Maria saß in der Gegenwart Gottes. Sie war nicht die Perfekte. Und Gott schaut nicht auf perfekte Dinge, dass wir alles vollkommen machen. Bei Gott ist die Liebe das Wichtigste. Die Liebe zu ihm. Du sollst Gott lieben von ganzem Herzen, von ganzer Seele, von ganzem Gemütskraft, von allem, was in dir ist. Ja, die Liebe. Ohne Liebe bröckelt alles. Ohne Liebe vergeht alles. Zuhören. Gott erwartet nicht, dass du blind glaubst. Alles nur schluckst. Und nein, zuhören heißt es, prüfen. Maria bewegte, nicht diese Maria, sondern die Mutter Jesu. Sie bewegte all die Worte in ihrem Herzen. Unser Verstand ist vom Satan verblendet, ihr Lieben. Wir sind verblödet, umnachtet und so weiter. Wir wissen nicht, was richtig ist. Wir müssen deshalb den Herrn hören, seine Stimme raushören unter den vielen Stimmen in dieser Welt. Meine Schafe hören meine Stimme. Und zuerst müssen wir erleuchtet werden, bevor wir leuchten. Zuerst müssen wir gesegnet werden, bevor wir andere segnen. Bevor wir Gott dienen, müssen wir zuerst einmal befreit werden von all diesem negativen Zeugs, was uns belastet. Denn unser Verstand ist sündig, verdorben, materialistisch, irdisch. Lass aus diesen Steinen Brot werden. Wir haben keine perfekte Welt. Und auch unser Erkenntnis ist nicht perfekt. Alles ist Stückwerk. Und deshalb ist es wichtig, dass wir tagtäglich in der Gegenwart Gottes kommen und zu den Füßen Jesu sitzen. Herr, rede, dein Knecht, deine Magd hört. Wir müssen zuerst einmal mit Gott übereinstimmen, auf Gott, auf der Wellenlänge mit dem Herrn sein, Jesus ähnlich werden, Jesus verstehen. Und dann, wenn die Grundlage stimmt, dann können wir rausgehen und dann können wir dienen. Und dann klappt es und dann funktioniert es und dann haben wir Spaß und dann sind die Mittel da und ist alles da. Jesus will uns helfen. Und weißt du was? Sich selbst zu helfen. Das will Jesus. Schon von Anfang an, alle ganzen Heilungswunder sind keine Wunder. Er sagt, steh auf, nimm dein Bett und geh nach Hause, hau ab. Weißt du, der Herr Jesus will uns helfen, uns selbst zu verstehen. In mir wohnt nichts Gutes. Weißt du, wir fehlen, bei uns mangelt es mannigfaltig. Jesus will uns lehren, sich selbst anzunehmen. Du kannst deinen Nächsten nicht lieben, wenn du dich selbst nicht liebst. Du kannst deine Familie nicht lieben, wenn du dich selbst nicht liebst. Jesus begann seinen Dienst mit den Worten, es steht geschrieben. Er kannte das Wort. Es steht geschrieben. Bei Jesus wurde alles vom Wort Gottes bestimmt. Und vom Wort Gottes bekräftigt. Er steht geschrieben. Und deshalb das Wichtigste, was in unserem Leben für unseren geistlichen Kampf oder was auch immer sein mag, ist dieses Hören auf das Wort Gottes. Und das Wort Gottes muss unser Leben bestimmen. Auch den Küchendienst. Darum ist das Hören das Allerwichtigste für Maria gewesen. Herr, lehre mich, lehre mich, lehre mich, lehre mich. Wir können vor lauter Arbeit, Verpflichtungen, Treffen, Gottesdiensten, Aktionen, Lernen, Studieren und so weiter, die Seele vernachlässigen. Was nützt es, wenn der Mensch die ganze Welt gewinnt? Und es nützt gar nichts. Die ganzen christlichen Aktionen nützen nichts, wenn du zuerst nicht in der Gegenwart Gottes gewesen bist. Wenn du nicht aus der Gegenwart Gottes rausgehst und dann erst dienst. An jenem Tag, sagte Herr Jesus, werden viele kommen und sagen, haben wir nicht in deinem Namen geweissagt, haben wir nicht in deinem Namen Teufel ausgetrieben, haben wir nicht in deinem Namen Kranke geheilt, haben wir nicht in deinem Namen, was weiß ich, noch alles getan? Und der Herr sagt, wer seid ihr? Wo kommt ihr her? Wer seid ihr? Und dann sagt er, was ihr den geringsten einem getan habt, das habt ihr, oder den geringsten meiner Brüder getan habt, das habt ihr mir getan. Ja, wo warst du? Wir haben das gar nicht gemerkt. Weißt du, Gott ist ein verborgener Gott. Ein unsichtbarer Gott. Wo warst du? Diese ganzen Leute, wir haben es getan und so weiter, das sind alles Martha-Seelen. Die haben in der Küche fleißig gearbeitet. Straßenmission, alles durchgezogen. Martha, sie war aktiv, also sie war keine Faulenzerin. Sie war eine ganz fleißige Frau. Sie hat viel Arbeit, sehr viel Mühe gehabt. Aber sie hat nicht zugehört, was der Herr sagt. Und wir tun oft Dinge, was Gott uns gar nicht gesagt hat. Das ist der Grund, warum wir so viele Fehlschläge haben. Wir tun Dinge, die Gott uns gar nicht geboten hat. Wir rennen und wir sind falsche Propheten. Und weissagen, wie heißt es in Sendschreiben, wer Ohren hat, der höre. 2. Korinther Kapitel 5, Vers 7. Denn wir wandeln im Glauben und nicht im Schauen. Im Glauben, was ist das? Deshalb die Martha, die kommt und sagt, Herr, siehst. Und der Herr sagt, ja, ich sehe, die Maria sitzt hier. Sie hat eine Entscheidung getroffen. Ich höre zuerst die Maria. Ich höre, denn der Glaube kommt aus dem Hören. Nicht nur die Predigt hören, sondern dass der Geist uns was sagt. Wer Ohren hat zu hören, der höre, was der Geist, nicht die Geister, sondern der Geist, der Heilige Geist uns zu sagen hat. Ja, wer Ohren hat, hörst du, was auch ich predige, ich kann dir alles erzählen. Ich habe ein Jahr lang aus den Märchen gepredigt und die Märchen genommen als Aufhänger, um das Evangelium zu verkündigen. Auch dort stecken große Wahrheiten. Das Wichtigste ist, dass du die Stimme des guten Hirten raushörst. Was er euch sagt, das tut. Der Glaube kommt aus dem Hören. Bei Gott geht es nicht um das, was man sieht, sondern um das, was man hört. So viele Christen sind dumm. Entschuldigung, sind dumm. Die sagen, wenn hier ein paar Wunder geschehen würden, würden sofort Leute kommen. Dummheit. Da würde kein Schwanz kommen. Die würden kommen, Fernsehen wird kommen und dann wird es wieder abgefahren. Da wird niemand kommen. Was sagt Jesus zu dem reichen Mann, der im Jenseits ist? Das heißt, er betet, oh, Vater Abraham, schick den Lazarus runter, wenn sie meine fünf Brüder sehen, wie ein Toter aufersteht, würden sie sofort glauben. Was sagt Jesus? Sie haben Moses und die Propheten, lass diese hören. Wenn sie diese nicht hören und diese nicht verstehen, werden sie auch nicht was annehmen, wenn ein Toter auferstehen würde. Man könnte 20 Tote auferstehen lassen heute Nachmittag. Da würde der Mensch doch nicht zum Glauben kommen. Die würden mit dem Kopf schütteln und die würden, was weiß ich, da alles erzählen, weil es nicht darum geht. Hören. Sie haben Moses und die Propheten, die Heilige Schrift. Sie haben das und lass sie hören. Weißt du, das Sehen widerspricht unserer Realität. Wenn ich dich angucke, dann sehe ich dich nur von außen. Aber wie siehst du wirklich aus? Die Realität sieht ganz anders aus. Und wir sehen nur die Fassade, aber nicht die Realität. Das Fundament kann morsch sein, das ganze Gerippe kann morsch sein, verstehst? Aber äußerlich eine wunderbare Fassade. Was die Jünger nach der Kreuzigung Jesus sahen, das war Tod, das war niederschmetternd, alles, die zerstörte Träume, Hoffnungslosigkeit, Angst und Verwirrung, das sahen sie nach der Kreuzigung. Da wird kein Mensch gläubig. Das war die Realität, aber die Wahrheit war ganz was anderes. Das war der größte Sieg aller Zeiten, Golgatha. Weil wer das nicht erkennt und das nicht sieht, der denkt, Mensch, ein Versager stirbt am Kreuz. Was am Kreuz geschah, das war die größte Demonstration der Liebe Gottes, die je passierte. Die Hoffnung für die ganze Menschheit, Versöhnung mit Gott, was da alles passierte. Hinter der Fassade, hinter dem Vorhang, der Weg zum Vater wurde geebnet. Der Mensch wurde mit Gott versöhnt. Weißt du, wir sollen zuerst mal hören. brannte nicht unser Herz, als er mit uns redete? Was da brennt unser Herz? Wir kriegen Hunger nach Gott, nach mehr. Wir sollen unsere Entscheidungen auf Grundlage unseres dem treffen, was wir hören. Der Glaube kommt aus dem Hören. Deshalb so viele Krisen, die Christen haben, es sind nicht Glaubenskrisen, sondern Hörkrisen. Die hören es nicht. Die hören es nicht. Und wenn sie hören, sie überhören es. Wir sollen es so nennen, wie wir es hören. Die Dinge, ich habe gehört, Herr, du hast versprochen, du hast mir zugesagt. Ich will dich nicht verlassen noch versäumen. Das ist dein Wort, ich halte und ich bleibe dabei. Jesus sagt, sie haben Moses und die Propheten, lass sie dieselben hören. Und er muss nicht warten, bis da jemand ein Wunder vollbringt, Kranken heilt. Sowieso die Menschen, die geheilt worden sind, sind alle gestorben. Auch bei Jesus. Sogar der Lazarus musste sterben, nachdem er auferweckt wurde. In Bethanien, dieser Bruder von Martha und Maria. Alle Menschen, der Menschen ist gesetzt, einmal zu sterben und dann die Gegenwart Gottes. Maria hörte und handelte. Sie gehorchte. Martha handelte, ohne zu hören. Ohne, dass der Herr gesagt hat, Martha, geh in die Küche und servier uns. Das wäre wunderbar. Aber sie hat keinen inneren Auftrag vom Herrn. Das hat sie von sich aus Freude, aus Liebe gemacht. Sie hat nicht aus Hass gemacht, weil sie den Heiland verachtet. Nein, sie wollte das Beste für den Heiland. Martha handelte und dann wollte sie was hören. Oh, Martha, oh, du bist eine prima Hausfrau. Du kannst kochen. Oh, du, verstehst du? Sie wollte ein Lob hören, sie wollte Anerkennung hören. Sie wollte Aufmerksamkeit haben. Martha hat ein Problem gehabt, Minderwertigkeit. Sie hat Minderwertigkeitskomplexe gehabt. Sie wollte, ja, dass Jesus der Maria sagt, du, Schwester, steh mal auf und geh bitte und hilf ihr, deiner Schwester. Lass sie nicht so sie abwacken. Weißt du, sie wollte ihre Schwester über Jesus kontrollieren. Wahrscheinlich hat sie so einen Kontrollgeist gehabt. Deshalb ist auch der Bruder Lazarus gestorben. Der hat es nicht mehr verkraftet. Ich sage das ja nur, weil ich so diese Gegend, so orientalische Frauen, ihr Haushalt verstehe, wie das da läuft. Die Chefin des Hauses, da ist kein Mann mehr da. Sie ist die Patriarchin. Sie sagt, gibt das Kommando an. Sag das doch, Heiland, jetzt bist du Chef hier bei uns zu Hause. Sie wollte, dass Jesus der Maria sagt, was sie gerne sagen würde, aber sich nicht zu sagen traut, weil Jesus da ist. Nur nebenbei. Doch guck mal, was macht Jesus? Weißt du, Jesus redet zu der Martha, zu ihrem Herzen. Martha, Martha, du machst dir so viel Mühe. Dir so viel ist wichtig. Aber denk doch drüber nach, was denkt Gott darüber? Hast du schon drüber nachgedacht, was Gott denkt, was Gottes Wille für dich persönlich ist, was der Herr für dich will? Ist sein Wort Nummer eins in deinem Leben? Wort Gottes zuerst. Du musst eine Entscheidung treffen. Frag den Herrn durch sein Wort. Frag Gott zuerst. Gib dem Wort Gottes Vorrang. Vorzug in allem. Es steht geschrieben. Und da wirst du sehen, da hat der Teufel nichts mehr zu melden bei dir. Wenn du Prioritäten in deinem Leben setzt. Wir haben so einen schönen Spruch immer zu Hause gehabt bei meinen Eltern, bei meiner Mutter oder ja, ich war nicht mehr zu Hause, meine Geschwister, aber wenn ich nach Hause kam, da stand über der Tür, geh ohne Gebet und Gottes Wort niemals aus deinem Hause fort. Und das war gut. Da haben wir immer gleich gedacht, habe ich schon heute gebetet? Habe ich schon ein Gebet gesprochen? Habe ich mit dem Herrn geredet? Habe ich den Herrn befragt? Wir brauchen täglich das Wort Gottes. Täglich musste Israel Manna auflesen und sich ernähren, sonst verkümmert unsere Seele, wenn wir nicht täglich essen. Versteht? Ja, stell dir mal vor, du würdest 3 Tage, 4 Tage, eine ganze Woche nicht essen, dann würdest du dünn sein wie eine Bohnenstange. Ja, aber wie ist deine Seele? Bei vielen ist die Seele unterernährt. Der Teufel geht umher wie ein brüllender Löwe und sucht, wen er verschlinge. Er will dich nicht fressen, du schmeckst ihm sowieso nicht. Aber weißt du, was der Teufel will? Er will dir das Wort Gottes klauen. Er geht umher und sucht, wo er was verschlingen kann. Der Teufel nimmt nicht deinen Glauben weg. Es ist ein Blödsinn, was die Leute mir erzählen. Ja, der Teufel ist hinter meinem Glauben hier. Der Teufel interessiert sich für deinen Glauben nicht. Der Teufel interessiert sich nicht an deine Gesundheit. Der Teufel interessiert sich nicht an deine Finanzen. Der Teufel interessiert sich an das Wort Gottes. Wenn er dir das Wort Gottes klauen kann, hat er dich bestohlen für Zeit und Ewigkeit. Dann bist du dein Glauben los, deine Finanzen los, deine Gesundheit los. Ich habe gerade nach den Heilungsgottesdiensten mit Billy so intensiv erlebt. Weißt du, die Leute sind berührt worden vom Herrn. Der Herr hat sie geheilt, wirklich geheilt, also ohne Zweifel. Nach 3 Wochen riefen sie mich an und sie sind wieder krank. Verstehst? Weißt du, deine Seele braucht Futter, geistliche Speise, nicht nur Heilung. Weißt du, aber so viele Leute haben die Heilung nicht festgehalten. Hier, der Mensch lebt nicht von Brot allein, Lukas 4, Vers 4, sondern von einem jeglichen Wort, das durch den Mund Gottes geht. Ein Zitat aus 5. Mose 8, Vers 3, wo die Israeliten 40 Jahre lang mit Manna ernährt worden sind. Täglich mussten sie Manna sammeln. Und nicht im Voraus, sondern jeden Tag neu. Jeden Tag neu. Maria war zu den Füßen Jesu. Und es ist so wichtig, dass wir zu den Füßen Jesu sitzen und nicht nur gute Sachen tun. Und haushalten und wirtschaften und essen und bauen und pflanzen und heiraten und. Wie lese ich in Lukas Kapitel 17, Vers 26? Da sagt Jesus, in den letzten Tagen, in der Endzeit wird es sein wie in den Tagen Lots und in den Tagen Noahs. Da heißt es, sie aßen und tranken, kauften, verkauften, pflanzen, bauten. Sie haben nichts Sündiges getan, überhaupt nichts. Sie waren nur fleißig, sehr fleißig. Es wird so sein wie in den Tagen Noahs. Weißt du, wir denken, da sind Verbrecher unterwegs, lauter ungerechte Menschen. Nein, sie aßen, sie tranken, sie freiten und sie pflanzten und bauten. Und essen und trinken ist keine Sünde, oder? Für mich nicht. Weißt du, sind keine sündigen Dinge. Aber was die Leute nicht mehr hatten, den Wohlstand hatten sie, aber durch den Wohlstand haben sie den Herrgott verloren. Die Beziehung zum Herrn. Weißt du, die Beziehung zu dem Heiland, das geistliche Leben war ihnen vollkommen wurscht. Egal. Hauptsache, wir haben ein schönes Häuschen, wir haben einen schönen Garten, wir haben eine schöne Familie und wir haben genug zu essen, zu trinken. Das reicht uns. Was der Mensch braucht, weißt du, ist nicht Materialismus. Der Mensch braucht den allmächtigen Gott, den Höchsten. Und deshalb werden die Leute gequält und geplagt, Tag und Nacht. In vielen christlichen Herzen, gläubigen Herzen, ist die Welt eingedrungen. Nur noch essen, trinken, pflanzen, bauen, kaufen, verkaufen. Wo gibt es was Besseres? Das ist die Folge, wenn man keine Prioritäten mehr in seinem Leben hat. Was ist das Wichtigste? Und Jesus sagt, trachtet zuerst nach dem Reich Gottes. Und dann wird euch solches alles zufallen. Aber was meistens passiert, das steht an der letzten Stelle. Ganz unter Fernen liefen irgendwann, naja, wir sollen auch mal in den Gottesdienst gehen, ab und zu mal. Weißt du, wir können mit anderen Menschen über Gott sprechen. Aber was Gott möchte zuerst einmal, er möchte mit uns sprechen. Er möchte mit uns sich unterhalten. In der Bibel lese ich immer wieder, 2. Mose Kapitel 34, Vers 34. Von Moses wird berichtet, und dass er hineinging vor dem Herrn, und dann kam er heraus, sein Angesicht leuchtete, und dann redete er zum Volk. Erst nachdem er mit Gott geredet hat. Bevor du deinen Antichristen, deinen falschen Propheten, deinen Feinden und Widersachern entgegentrittst, du solltest zuerst mal das Angesicht des Herrn schauen. Denk an Johannes auf der Insel Patmos. Er hat den Herrn gesehen und dann konnte er den ganzen Schritt sich angucken und anhören. Die Gerichte, die Katastrophen. Josua Kapitel 1, Vers 8 noch einmal. Josua wurde gesagt, wenn du Erfolg haben willst, ich weiß nicht, ob du Erfolg haben willst, das liegt an dir, nicht an Gott, dann solltest du Tag und Nacht über das Wort meditieren. Das ist nicht buddhistisch und hinduistisch. Dieses Meditieren, dieses Nachdenken. Was hat es mir zu sagen? Wir haben es verlernt. Maria bewegte, nicht diese Maria, die Mutter Jesu, bewegte all diese Worte in ihrem Herzen. Was hat er gesagt? Was bedeutet das eigentlich? Ein Schwert wird durch deine Seele gehen. Samuel ist auch so ein klassisches Beispiel eines Menschen, der geduldig auf Gott wartete und auf Gott hörte. Und dann erst sprach er. Und dann heißt es in 1. Samuel 3, Vers 19, und da fiel kein unnützes Wort auf die Erde. Alles, was er sagte, hatte Hand und Fuß. Und keine, es war keine Dummheit. Jesus hatte die Gewohnheit, immer wieder auf den Vater zu hören. Jeden Morgen ging er darauf, irgendwo auf die Berghöhe, und hat mit Gott gesprochen. Und dann erst hat er zu den Leuten gepredigt. Dann hat er den Leuten das gesagt, um was es geht. Und die Jünger haben gebetet, Herr, lehre uns zu hören, wie ein Jünger hört. Und gib uns eine Zunge eines Jüngers. Aber ein Jünger muss zuerst mal lernen, in der Gegenwart Gottes sein. Leider wollen viele Lehrer sein, Professoren. Aber sind immer noch Kleinkinder und Babys. Das eine fehlt. Das eine, nur das eine wird vernachlässigt und übersehen. Auf den Herrn hören bedeutet nicht nur einfach Bibel lesen. In 38 Stunden kannst du die Bibel durchlesen. Das habe ich gemacht, ich weiß es. Das geht. Aber das bringt nichts. Wenn du mich fragst nachher, was hast du gelesen? Ich weiß nicht mehr. Du musst studieren. Du musst arbeiten. Martin Luther schreibt in seiner alten Bibel, also als Vorrede, wie liest man die Bibel? Du sollst auf die Knie gehen, dich hinknien und die Bibel aufschlagen auf den Knien und sagen, Herr, rede zu mir. Und du wirst erstaunt sein, Gott wird zu dir reden. So empfiehlt er, wie man Bibel liest. Es gibt viele Christen, die die Bibel rein aus Routine lesen, jeden Morgen. Ein Losungswort, da was weiß ich alles. Aber auf den Herrn hören ist viel mehr. Es ist viel mehr, Geschwister. Und es bedeutet viel mehr. Es heißt, über sein Wort nachzudenken, bis ich ein Rema habe. Ach. Und erst das funktioniert, dieses Aha-Erlebnis. Aha. Allein auf diese Weise kann unsere Gesinnung erneuert werden. Und nur auf diesem Weg können wir die Gesinnung Jesu bekommen. Zu des Heilands Füßen. Das ist ein schönes Lied. Verstehst du, wir können es nicht, aber es ist ein altes Lied. So, Hausgemeinde, verstehst du, die sitzen zu des Heilands Füßen, hören auf sein Wort, auf sein Heil. Von der Maria hier sind noch ein paar Wahrheiten groß, die ich ganz schnell streifen möchte. Maria saß zu den Füßen Jesu. Weißt du, was das heißt? Sitzen. Sitzen ist nicht laufen, rennen, stehen oder sonst was. Sitzen ist ruhig werden. Bevor Gott zu dir spricht, solltest du ruhig werden. Nicht schnell auf Straßenbahn, schnell in Gottes Sitz. Herr, rede, was hast du mir zu sagen? Nein, wir sollen in den Gottesdienst gehen, entspannt. Weißt du, sie saß, ein Bild der Ruhe. Und dann lehrt Jesus, der Herr Jesus lehrt erst uns, wenn wir ruhig geworden sind. Nicht mehr schnattern. Weißt du, der Verstand muss still sein, bevor Gott zu uns sprechen kann. Die Seele und der Geist sollen zur Ruhe kommen. Wir müssen loslassen die Ängste, die Sorgen, die Schmerzen, was es auch immer ist, loslassen. Maria saß zu den Füßen Jesu, ein Bild der Demut. Sie saß nicht auf einem Stuhl, im Orient sitzt man auf dem Boden normalerweise. Toll finde ich. In dieser Gemeinde wie in diesem Saal könnte ich 300 Leute unterbringen. Kein Problem. Die sitzen, die rücken alle zusammen. Und Maria saß dort auf gleicher Höhe wie die alle anderen, aber nicht auf der Höhe Jesu, verstehst, dass sie Jesus kommandiert, Herr, sag das, so wie Martha hier gewollt hat. Nein, Herr, sag du, was du zu sagen hast, was du sagen willst. Gott spricht niemals zu stolzen Menschen. Herr, rede, außer so im Gericht. Sonst spricht Gott nie zu stolzen Menschen. Und drittens, was mir noch groß geworden ist hier bei dir, dieser Maria, die zu Füßen Jesu saß. Es ist dieses Füßen Jesu zu sitzen, ist ein Bild der Unterwerfung. Einer inneren Einstellung in der Gegenwart des Meisters. Er hat das Sagen. Gott hat in seinem Wort nicht geredet nur aus Neugier, dass ich etwas Neues erfahre oder dass ich ein paar gute Informationen wieder bekomme. Nein, Gott will mich erneuern. Er will, dass ich ihm gehorche. Rede, dein Knecht hört, dieser alte Samuel oder junge Samuel noch, der hat das Reden, vom Reden Gottes noch keine Ahnung gehabt, aber er erlebt. Wer Gott nicht hört, der verpasst sein Leben, der bestraft sich selbst. Wer Gott nicht hört, du verpasst dich selbst. Die Gnade, die Segnung Gottes, auf dich wartet ein erfülltes Leben. Höre, was er dir zu sagen hat. Unsere Einstellung gegenüber Gottes Wort bestimmt, was aus unserem Leben wird. Weißt du, in der Bibel heißt es, aus Mangel an Erkenntnis geht mein Volk zugrunde. Weil sie das Wort Gottes nicht mehr hören. Sie hören jeden Quatsch. Da hören sie Sensationen. Dort sind ein paar, was weiß ich, Füße nachgewachsen. Dort sind ein paar Tote auferstanden. Dort ist das passiert. Und dort ist das passiert. Und dort ist das passiert. Und erzählen. Nein, Gott möchte bei uns etwas tun. An mir und dir und uns. Bevor wir was ernten, wir müssen zuerst mal den guten Samen sehen, und das ist das Wort Gottes. Und das Wort Gottes ist der Same. Prioritäten setzen. Schätze im Himmel sammeln. Das ist zuerst mal wichtig. Reich werden in Gott. Wenn du mal Zeit und Lust hast, fahr mal nach Lübeck. In Lübecker Dom, da ist in der Wand ein Spruch in Stein gemeißelt. Und das möchte ich hier vorlesen. Das sollten alle Christen hören und sehen und begreifen. Hier eine Botschaft im Lübecker Dom. Ihr nennt mich Meister und fragt mich nicht. Ihr nennt mich Licht und ihr seht mich nicht. Ihr nennt mich Weg und ihr geht mich nicht. Ihr nennt mich Leben und begehrt mich nicht. Schon hartes Wort für diese Hanseaten dort. Ihr nennt mich Weise und ihr folgt mir nicht. Ihr nennt mich Schön, aber ihr liebt mich nicht. Ihr nennt mich reich, aber ihr bittet mich nicht. Ihr nennt mich ewig, aber ihr sucht mich nicht. Ihr nennt mich barmherzig und traut mir nicht zu. Ihr nennt mich allmächtig und ehrt mich nicht. Ihr nennt mich gerecht und fürchtet mich nicht. Und wenn ich euch verdamme, dann wundert's euch nicht. Ernste Worte. Lieber Gott, ich danke dir, dass du zu uns sprichst und dass du uns Prioritäten setzen möchtest in unserem Leben. Du zuerst, dein Wort zuerst, dein Reich zuerst, deine Sache zuerst. Herr, und dass wir das begreifen, was es ist. Es ist nicht nur Religion und Kirche spielen, sondern es ist, was der Geist Gottes uns sagt, dass wir tun. Herr, ich danke dir, dass du uns lehrst, deinen Willen zu erkennen. Und behilf uns, dass wir auch deinen Willen tun und deinen Willen ausleben und deinen Willen praktizieren. Segne alle Gotteskinder, die heute dein Wort gehört haben, die vielleicht jetzt erschüttert sind, erstaunt sind.

Und es wird gepredigt werden, das Evangelium vom Reich in der ganzen Welt zu einem Zeugnis über alle Völker, und dann wird das Ende kommen.

Ihr kennt die Gnade unseres Herrn Jesus Christus. Obwohl er reich ist, wurde er doch arm um euretwillen, damit ihr durch seine Armut reich würdet.

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1: Kapitel 13. Und David hielt einen Rat mit den Hauptleuten über 1000 und über 100 und mit allen Anführern und sprach zu der ganzen Gemeinde Israel: Gefällt es euch und ist's dem Herrn, unserem Gott, angenehm, so lasst uns hinschicken zu unseren Brüdern in allen Landen Israels, dazu auch zu den Priestern und Leviten in ihren Wohnstätten, dass sie sich bei uns versammeln. Und lasst uns die Lade unseres Gottes wieder zu uns holen, denn zu Sauls Zeiten fragten wir nicht nach ihr. Da sprach die ganze Gemeinde, man solle das tun, denn es gefiel allem Volk gut. So versammelte David ganz Israel vom Schihor Ägyptens an, bis dorthin, wo es nach Hamat geht, um die Lade Gottes von Kirjat Jearim zu holen. Und David zog hin mit ganz Israel nach Baala, das ist Kirjat Jearim, das in Juda liegt, um von da heraufzubringen die Lade Gottes des Herrn, der über den Cherubim thront, wo sein Name angerufen wird. Und sie ließen die Lade Gottes auf einem neuen Wagen aus dem Hause Abinadabs fahren. Usa aber und sein Bruder lenkten den Wagen. David aber und ganz Israel tanzten mit aller Macht vor Gott her, mit Liedern, mit Harfen, mit Psaltern, mit Pauken, mit Zimbeln und mit Trompeten. Als sie aber zur Tenne Kidons kamen, streckte Usa seine Hand aus, um die Lade zu halten, denn die Rinder glitten aus. Da entbrannte der Grimm des Herrn über Usa, und er schlug ihn, weil er seine Hand nach der Lade ausgestreckt hatte, so dass er dort starb vor Gott. Da ergrimmte David, dass der Herr den Usa so wegriss, und man nannte die Stätte Peretz Usa bis auf diesen Tag. Und an jenem Tage fürchtete sich David vor Gott und sprach: Wie darf ich da noch die Lade Gottes zu mir bringen? Darum ließ er die Lade Gottes nicht zu sich bringen in die Stadt Davids, sondern ließ sie hinbringen ins Haus Obed-Edoms des Gathiters. So blieb die Lade Gottes bei Obed-Edom in seinem Hause 3 Monate. Und der Herr segnete das Haus Obed-Edoms und alles, was er hatte. Und Hiram, der König von Tyrus, sandte Boten zu David und Zedernholz, Steinmetzen und Zimmerleute, dass sie ihm ein Haus bauten. Und David erkannte, dass der Herr ihn zum König über Israel bestätigt hatte, denn sein Königtum war hoch erhoben worden um seines Volkes Israel willen. Und David nahm noch mehr Frauen zu Jerusalem und zeugte noch mehr Söhne und Töchter. Die Söhne, die ihm zu Jerusalem geboren wurden, hießen Shamua, Shobab, Nathan, Salomo, Yippar, Elishua, Elpelet, Noga, Nefek, Japhia, Elishama, Beeljada, Eliphelet. Als aber die Philister hörten, dass David zum König gesalbt war über ganz Israel, zogen sie alle herauf, um sich Davids zu bemächtigen. Als das David hörte, zog er aus gegen sie, und die Philister kamen und ließen sich nieder in der Ebene Rephaim. David aber befragte Gott und sprach: Soll ich hinaufziehen gegen die Philister, und willst du sie in meine Hand geben? Der Herr sprach zu ihm: Zieh hinauf, ich will sie in deine Hände geben. Und als sie hinaufzogen nach Baal-Perazim, schlug sie David dort. Und David sprach: Gott hat durch meine Hand die Reihen meiner Feinde durchbrochen, wie das Wasser einen Damm durchbricht. Daher nannte man die Stätte Baal-Perazim, das heißt Herr der Durchbrüche. Und sie ließen ihre Götter dort zurück. Die befahl David, mit Feuer zu verbrennen. Aber die Philister kamen wieder und ließen sich nieder in der Ebene. Und David befragte Gott abermals, und Gott sprach zu ihm: Du sollst nicht hinaufziehen hinter ihnen her, sondern umgehe sie, dass du an sie herankommst von den Baka-Bäumen her. Wenn du dann hören wirst, wie das Rauschen oben in den Baka-Bäumen einhergeht, so brich hervor zum Kampf, denn Gott ist dann von dir ausgezogen zu schlagen das Heer der Philister. Und David tat, wie ihm der Herr geboten hatte, und sie schlugen das Heer der Philister von Gibeon an bis Geser. Und Davids Name ging aus in alle Lande, und der Herr ließ Furcht vor ihm über alle Völker kommen. Und David baute sich Häuser in der Stadt Davids und bereitete der Lade Gottes eine Stätte und richtete ein Zelt für sie auf. Damals sprach David, die Lade Gottes soll niemand tragen außer den Leviten, denn diese hat der Herr erwählt, dass sie die Lade des Herrn tragen und ihm dienen alle Zeit. Da versammelte David ganz Israel nach Jerusalem, damit sie die Lade des Herrn hinaufbrächten an die Städte, die er dazu bereitet hatte. Und David brachte zusammen die Söhne Aaron und die Leviten von den Söhnen Kehat, Uriel, den Obersten, samt seinen Brüdern 120. Von den Söhnen Merari, Asaja, den Obersten, samt seinen Brüdern 220. Von den Söhnen Gerson, Joel, den Obersten, samt seinen Brüdern 130. Von den Söhnen Elizaphan, Shemaja, den Obersten, samt seinen Brüdern 200. Von den Söhnen Hebron, Eliel, den Obersten, samt seinen Brüdern 80. Von den Söhnen Uziel, Aminadab, den Obersten, samt seinen Brüdern 112. Und David rief die Priester Zadok und Abiatar und die Leviten, nämlich Uriel, Asaja, Joel, Shemaja, Eliel, Aminadab, und sprach zu ihnen: Ihr seid die Häupter der Sippen unter den Leviten. So heiligt nun euch und eure Brüder, dass ihr die Lade des Herrn, des Gottes Israels, heraufbringt an den Ort, den ich ihr bereitet habe. Denn das erste Mal, als ihr nicht da waret, machte der Herr unser Gott einen Riss unter uns, weil wir ihn nicht gefragt hatten, wie sich's gebührt. So heiligten sich die Priester und Leviten, damit sie die Lade des Herrn, des Gottes Israels, heraufbrächten. Und die Leviten trugen die Lade Gottes auf ihren Schultern mit den Stangen, wie Mose geboten hatte, nach dem Wort des Herrn. Und David befahl den Obersten der Leviten, dass sie ihre Brüder, die Sänger, bestellen sollten, mit Saitenspielen, mit Psaltern, Harfen und hellen Zimbeln, dass sie laut sängen und mit Freuden. Da bestellten die Leviten Heman, den Sohn Joels, und von seinen Brüdern Asaph, den Sohn Berechias, und von den Söhnen Merari, ihren Brüdern Ethan, den Sohn Kuschajas, und mit ihnen ihre Brüder der zweiten Ordnung, Zacharia, Jaasiel, Shemiramot, Jehiel, Uni, Eliab, Benaja, Maaseja, Matitja, Eliphelehu, Mikneja, Obed-Edom, Jeiel, die Torhüter. Denn Heman, Asaph und Ethan waren Sänger mit kupfernen, hellklingenden Zimbeln. Zacharia aber, Jaasiel, Shemiramot, Jehiel, Unni, Eliab, Maaseja und Benaja mit Psaltern zu spielen. Matitja aber, Eliphelehu, Mikneja, Obed-Edom, Jeiel und Asasja mit Harfen von 8 Saiten zu spielen. Kenania aber, der Levitenoberster, der Singmeister, unterwies sie im Singen, denn er verstand sich darauf. Und Berechia und Elkana waren Torhüter bei der Lade. Aber Shebania, Josaphat, Nathanael, Amasai, Zacharia, Benaja, Eliezer, die Priester, bliesen mit Trompeten vor der Lade Gottes. Und Obed-Edom und Jehia waren Torhüter bei der Lade. So zogen David und die Ältesten Israels und die Obersten über 1000 hin, um die Lade des Bundes des Herrn heraufzuholen aus dem Hause Obed-Edoms mit Freuden. Und weil Gott den Leviten half, die die Lade des Bundes des Herrn trugen, opferten sie 7 junge Stiere und 7 Widder. Und David hatte ein Obergewand aus feinem Leinen an, desgleichen alle Leviten, die die Lade trugen, und die Sänger und Kenania der Oberste beim Gesang der Sänger. Auch trug David den leinenen Priesterschurz. So brachte ganz Israel die Lade des Bundes des Herrn hinauf mit Jauchzen, Posaunen, Trompeten und hellen Zimbeln mit Psaltern und Harfen. Als nun die Lade des Bundes des Herrn in die Stadt Davids kam, sah Michal, die Tochter Sauls, zum Fenster hinaus, und als sie den König David tanzen und spielen sah, verachtete sie ihn in ihrem Herzen. Und als sie die Lade Gottes hineinbrachten, setzte man sie in das Zelt, das David für sie aufgerichtet hatte, und opferte Brandopfer und Dankopfer vor Gott. Und als David die Brandopfer und Dankopfer beendet hatte, segnete er das Volk im Namen des Herrn und teilte aus an jedermann in Israel, an Männer und Frauen, ein Brot, ein Stück Fleisch und einen Rosinenkuchen. Und er bestellte einige Leviten zu Dienern vor der Lade des Herrn, dass sie priesen, dankten und lobten den Herrn, den Gott Israels, nämlich Asaph als Vorsteher, Zacharia als Zweiten, Jehiel, Shemiramot, Jehiel, Matitya, Eliab, Benaja, Obed-Edom und Jehiel mit Psaltern und Harfen, Asaph aber mit hellen Zimbeln, die Priester Benaja und Jahaziel aber alle Zeit mit Trompeten zu blasen vor der Lade des Bundes Gottes. Zu der Zeit ließ David zum ersten Mal dem Herrn danken durch Asaph und seine Brüder. Danket dem Herrn, predigt seinen Namen, tut kund unter den Völkern sein Tun. Singet und spielet ihm, redet von allen seinen Wundern. Rühmet seinen heiligen Namen. Es freue sich das Herz derer, die den Herrn suchen. Fraget nach dem Herrn und nach seiner Macht, suchet sein Angesicht alle Zeit. Gedenket seiner Wunder, die er getan hat, seiner Zeichen und der Urteile seines Mundes, ihr, das Geschlecht Israels, seines Knechts, ihr Söhne Jakobs, seine Auserwählten. Er ist der Herr, unser Gott, er richtet in aller Welt. Gedenket ewig seines Bundes, des Wortes, das er verheißen hat für 1000 Geschlechter, den er gemacht hat mit Abraham und seines Eides, den er Isaak geschworen hat, den er Jakob gesetzt hat zur Satzung und Israel zum ewigen Bund und sprach, dir will ich das Land Kanaan geben, das Los eures Erbteils. Als sie noch gering an Zahl waren, wenige und Fremdlinge im Lande, da zogen sie von einem Volk zum anderen und von einem Königreich zum anderen. Er ließ niemand ihnen Schaden tun und wies Könige zurecht um ihretwillen, tastet meine Gesalbten nicht an und tut meinen Propheten kein Leid. Singet dem Herrn alle Lande, verkündiget täglich sein Heil. Erzählet unter den Heiden seine Herrlichkeit und unter allen Völkern seine Wunder. Denn der Herr ist groß und hoch zu loben und mehr zu fürchten als alle Götter. Denn aller Heiden Götter sind Götzen, der Herr aber hat den Himmel gemacht. Hoheit und Pracht sind vor ihm, Macht und Freude in seinem Heiligtum. Bringet da dem Herrn, ihr Völker, bringet da dem Herrn Ehre und Macht. Bringet da dem Herrn die Ehre seines Namens, bringet Geschenke und kommt vor ihn und betet den Herrn an in heiligem Schmuck. Es fürchte ihn alle Welt, er hat den Erdkreis gegründet, dass er nicht wankt. Es freue sich der Himmel und die Erde sei fröhlich und man sage unter den Heiden, dass der Herr regiert. Das Meer brause und was darinnen ist und das Feld sei fröhlich und alles, was darauf ist. Es sollen jauchzen alle Bäume im Wald vor dem Herrn, denn er kommt zu richten die Erde. Danket dem Herrn, denn er ist freundlich und seine Güte währet ewiglich. Und sprecht, hilf uns, Gott, unser Heiland, und sammle uns und errette uns von den Heiden, dass wir deinen heiligen Namen preisen und dir Lob sagen. Gelobt sei der Herr, der Gott Israels, von Ewigkeit zu Ewigkeit. Und alles Volk sagte Amen und lobe den Herrn. Und David ließ dort vor der Lade des Bundes des Herrn den Asaph und seine Brüder, damit sie Dienst täten vor der Lade alle Zeit, wie es jeder Tag erforderte. Dazu Obed-Edom und seine Brüder 68 Mann und Obed-Edom den Sohn Jedutuns und Hosa als Torhüter. Und den Priester Zadok und seine Brüder, die Priester, bestellte er bei der Wohnung des Herrn auf der Höhe bei Gibeon, dass sie dem Herrn täglich Brandopfer darbrächten auf dem Brandopferaltar, am Morgen und am Abend, wie geschrieben steht im Gesetz des Herrn, das er Israel geboten hat, und mit ihnen Heman und Jedutun und die anderen Erwählten, die namentlich bestimmt waren, um dem Herrn zu danken, dass seine Güte ewiglich währt, mit Trompeten und hellklingenden Zimbeln und mit Saitenspiel zur Ehre Gottes. Die Söhne Jedutuns aber machte er zu Torhütern, und alles Volk zog hin, ein jeder in sein Haus, und David kehrte auch heim, sein Haus zu segnen. Es begab sich, als David in seinem Hause wohnte, sprach er zu dem Propheten Nathan, siehe, ich wohne in einem Zedernhause, und die Lade des Bundes des Herrn ist unter Zeltdecken. Nathan sprach zu David, alles, was in deinem Herzen ist, das tu, denn Gott ist mit dir. Aber in derselben Nacht kam das Wort Gottes zu Nathan. Geh hin und sage meinem Knecht David, so spricht der Herr. Nicht du sollst mir ein Haus bauen zur Wohnung, denn ich habe in keinem Hause gewohnt von dem Tage an, als ich Israel herausführte, bis auf diesen Tag, sondern ich bin umhergezogen von Zelt zu Zelt und von Wohnung zu Wohnung. Habe ich jemals, solange ich mit ganz Israel umherzog, zu einem der Richter in Israel, denen ich gebot, zu weiden mein Volk, ein Wort gesagt und gesprochen, warum baut ihr mir nicht ein Zedernhaus? So sprich nun zu meinem Knecht David, so spricht der Herr Zebaoth. Ich habe dich von der Weide hinter den Schafen weggenommen, dass du ein Fürst über mein Volk Israel sein solltest, und ich bin mit dir gewesen, wo du hingegangen bist, und habe deine Feinde ausgerottet vor dir und dir einen Namen gemacht, wie die Großen auf Erden Namen haben. Und ich will meinem Volk Israel eine Stätte geben und will es pflanzen, dass es dort wohnen soll. Und es soll sich nicht mehr ängstigen, und die Gewalttätigen sollen es nicht mehr bedrängen wie vormals. Und zu den Zeiten, als ich Richter über mein Volk Israel verordnete. Und ich will alle deine Feinde demütigen und verkündige dir, dass der Herr dir ein Haus bauen will. Wenn aber deine Tage um sind, dass du zu deinen Vätern hingehst, so will ich dir einen Nachkommen, einen deiner Söhne erwecken, dem will ich sein Königtum bestätigen, der soll mir ein Haus bauen, und ich will seinen Thron bestätigen ewiglich. Ich will sein Vater sein, und er soll mein Sohn sein. Und ich will meine Gnade nicht von ihm wenden, wie ich sie von dem gewandt habe, der vor dir war, sondern ich will ihn einsetzen in mein Haus und in mein Königtum ewiglich, dass sein Thron beständig sei ewiglich. Und als Nathan nach all diesen Worten und diesem Gesicht mit David geredet hatte, kam der König David, ließ sich vor dem Herrn nieder und sprach: Wer bin ich, Herr Gott? Was ist mein Haus, dass du mich bis hierher gebracht hast? Aber das war dir noch zu wenig, Gott, und du hast über das Haus deines Knechtes auch von ferner Zukunft geredet. Du hast mich schauen lassen, wie ein Mensch ein Gesicht empfängt, und hast mich hoch erhöht, Herr Gott. Was kann David noch mehr zu dir sagen, da du deinen Knecht so herrlich machst? Du kennst deinen Knecht. Herr, um deines Knechtes willen hast du nach deinem Herzen all diese großen Dinge getan, dass du kundtätest alle Herrlichkeit. Herr, keiner ist dir gleich, und es ist kein Gott außer dir, nach allem, was wir mit unseren Ohren gehört haben. Und wo ist ein Volk auf Erden wie dein Volk Israel, um dessentwillen Gott hingegangen ist, sich ein Volk zu erlösen, sich selbst einen Namen zu machen, durch große und schreckliche Dinge und Völker auszutreiben vor deinem Volk her, das du aus Ägypten erlöst hast? Du hast dir dein Volk Israel zum Volk gemacht für ewig, und du, Herr, bist ihr Gott geworden. Nun, Herr, das Wort, das du über deinen Knecht und über sein Haus geredet hast, werde wahr in Ewigkeit, und tu, wie du geredet hast. Und dein Name werde wahr und groß ewiglich, dass man sage, der Herr Zebaoth, der Gott Israels, ist Gott in Israel, und das Haus deines Knechtes David sei beständig vor dir. Denn du, mein Gott, hast das Ohr deines Knechtes geöffnet und gesagt, dass du ihm ein Haus bauen willst. Darum hat dein Knecht den Mut gefunden, dass er vor dir betet. Nun, Herr, du bist Gott und hast deinem Knecht dies Gute zugesagt. So fange nun an zu segnen das Haus deines Knechtes, dass es ewiglich vor dir sei. Denn was du, Herr, segnest, das ist gesegnet ewiglich. Danach schlug David die Philister und demütigte sie und nahm Gad und seine Ortschaften aus der Philister Hand. Auch schlug er die Moabiter, so dass die Moabiter David untertan wurden und Abgaben brachten. Er schlug auch Hadad-Eser, den König von Zoba, bis Hamat hin, als er auszog, seine Macht aufzurichten am Euphratstrom. Und David gewann ihm ab 1000 Wagen, 7000 Reiter und 20.000 Mann zu Fuß. Und David ließ alle Wagenpferde lähmen und behielt 100 übrig. Und die Aramäer von Damaskus kamen, um Hadad-Eser, dem König von Zoba, zu helfen. Aber David schlug von den Aramäern 22.000 Mann und setzte Statthalter ein im Aramäerreich von Damaskus. Und so wurden die Aramäer David untertan und gaben ihm Tribut. Denn der Herr half David, wo er auch hinzog. Und David nahm die goldenen Schilde, die Hadad-Esers Gefolge gehabt hatte, und brachte sie nach Jerusalem. Auch nahm David aus den Städten Hadad-Esers, Tibhat und Kun sehr viel Kupfer. Davon machte Salomo das kupferne Meer und die Säulen und kupfernen Gefäße. Als aber Toi, der König von Hamat, hörte, dass David die ganze Streitmacht Hadad-Esers, des Königs von Zoba, geschlagen hatte, sandte er seinen Sohn Hadoram zum König David und ließ ihn grüßen und ihm Segen wünschen, dass er mit Hadad-Eser gekämpft und ihn geschlagen hatte, denn Toi führte Krieg mit Hadad-Eser. Und Hadoram brachte mit allerlei goldene, silberne und kupferne Gefäße. Auch diese heiligte der König David dem Herrn, wie auch das Silber und Gold, das er den Heiden genommen hatte, den Edomitern, Moabitern, Ammonitern, Philistern und Amalekitern. Und Abisai, der Sohn der Zeruja, schlug die Edomiter im Salztal 18.000 Mann, und David setzte Statthalter in Edom ein, so dass alle Edomiter David untertan waren, denn der Herr half David, wo er auch hinzog. So regierte David über ganz Israel und schaffte Recht und Gerechtigkeit seinem ganzen Volk. Joab, der Sohn der Zeruja, war über das Heer gesetzt. Josaphat, der Sohn Ahiluds, war Kanzler. Zadok, der Sohn Ahitubs, und Abimelech, der Sohn Abiatas, waren Priester. Schafschar war Schreiber. Benaja, der Sohn Jojadas, war über die Kreter und Pleter gesetzt. Und die Söhne Davids waren die ersten der Seite des Königs. Und danach starb Nahasch, der König der Ammoniter, und sein Sohn wurde König an seiner Stadt. Da dachte David, ich will Hanun, dem Sohn des Nahasch, Freundschaft erweisen, denn sein Vater hat mir Freundschaft erwiesen, und sandte Boten hin, ihn zu trösten über seinen Vater. Und als die Gesandten Davids ins Land der Ammoniter kamen zu Hanun, ihn zu trösten, sprachen die Obersten der Ammoniter zu Hanun, meinst du, dass David deinen Vater vor deinen Augen ehren wolle, wenn er Tröster zu dir gesandt hat? Sind seine Gesandten nicht vielmehr zu dir gekommen, um das Land zu erforschen, zu erkunden und auszuspähen? Da nahm Hanun die Gesandten Davids und schor sie und schnitt ihre Kleider halb ab bis an die Lenden und ließ sie gehen. Und sie gingen weg, und man berichtete David über die Männer. Er aber sandte ihnen entgegen, denn die Männer waren sehr geschändet. Und der König ließ ihnen sagen, bleibt in Jericho, bis euer Bart gewachsen ist, dann kommt zurück. Als aber die Ammoniter sahen, dass sie bei David in Verruf gekommen waren, sandten Hanun und die Ammoniter 1000 Zentner Silber, um Männer mit Streitwagen und Reiter anzuwerben in Mesopotamien, im Aramäerland von Maacha und in Zoba. Und sie warben 32.000 Männer mit Streitwagen an und den König von Maacha mit seinem Volk. Die kamen und lagerten sich vor Medeba. Und die Ammoniter sammelten sich auch aus ihren Städten und kamen zum Kampf. Als das David hörte, sandte er Joab hin mit dem ganzen Heer der Helden. Die Ammoniter aber waren ausgezogen und stellten sich zum Kampf auf vor dem Tor der Stadt. Die Könige aber, die gekommen waren, standen für sich auf freiem Feld. Als nun Joab sah, dass vor und hinter ihm sich der Kampf gegen ihn richtete, erwählte er aus der ganzen jungen Mannschaft in Israel einen Teil und stellte sich gegen die Aramäer. Das übrige Kriegsvolk aber tat er unter die Hand seines Bruders Abisai, dass sie sich gegen die Ammoniter stellten, und sprach, wenn mir die Aramäer zu stark werden, so komm mir zu Hilfe, wenn aber die Ammoniter dir zu stark werden, will ich dir helfen. Sei getrost und lass uns getrost handeln für unser Volk und für die Städte unseres Gottes. Der Herr tue, was ihm gefällt. Und Joab rückte vor mit dem Volk, das bei ihm war, gegen die Aramäer zu kämpfen, und sie flohen vor ihm. Als aber die Ammoniter sahen, dass die Aramäer flohen, flohen sie auch vor seinem Bruder Abisai und zogen in die Stadt. Joab aber kam nach Jerusalem. Als aber die Aramäer sahen, dass sie von Israel geschlagen waren, sandten sie Boten hin und ließen auch die Aramäer jenseits des Stromes in den Kampf ziehen. Und Schobach, der Feldhauptmann Hadad-Esers, zog vor ihnen her. Als das David angesagt wurde, sammelte er ganz Israel und zog über den Jordan. Und als er an sie herankam, rüstete er sich gegen sie. Und David stellte sich gegen die Aramäer zum Kampf, und sie kämpften mit ihm. Aber die Aramäer flohen vor Israel. Und David vernichtete von den Aramäern 7.000 Wagen und tötete 40.000 Mann zu Fuß. Dazu tötete er Schobach, den Feldhauptmann. Als aber die großen Hadad-Esers sahen, dass sie von Israel geschlagen waren, schlossen sie Frieden mit David und wurden ihm untertan. Und die Aramäer wollten den Ammonitern nicht mehr helfen.

Und es wird gepredigt werden, das Evangelium vom Reich in der ganzen Welt zu einem Zeugnis über alle Völker, und dann wird das Ende kommen.

O heiliger Gott, diese Worte sind alleine für dich. Ich bitte dich, hör diese Worte, denn du allein bist mein Licht. Es tut mir leid, dass ich immer wieder zweifle, aus Angst vor anderen Menschen in der Frucht nicht weiter reife. Die Wahrheit ist dein Wort und das Wort reinigt das Herz. Doch der Mensch sucht sich nur das heraus, was ihn nicht wirklich schmerzt. Vertraue ich deinem Wort, ungefälscht und ohne Zwang, dann sagt man, das ist in der Tat ein religiöser Drang. Doch nein, mein Gott, so ist es nicht. Ich liebe dich so sehr. Ich höre dein Wort und nehme es an. Es ist nicht wirklich schwer. Du bist und bleibst derselbe Gott von Anbeginn der Zeit. Ob alter oder neuer Bund, du hast dein Volk befreit. Der Zorn von dir war niemals falsch, die Liebe trieb dich an. Du wolltest retten und befreien, Gehorsam ist kein Zwang. Jesus sagte selbst, ich bin der Weg, drum folg mir nach. Ein wahrer König Israels, dein Wort, es liegt nicht brach. Verzeih mir Gott, dass meine Treue keine Wurzeln trägt. Verzeih mir Gott, dass die Angst vom Schein deinen Bund zerschlägt. Verzeih mir Gott, verzeih mir Gott, verzeih mir Gott, verzeih mir Gott, verzeih mir Gott. Es war in dieser Nacht, ich lag im

Ich habe gestern die Freude gehabt, ein Gespräch mit drei Ungläubigen zu führen. Wir saßen am Tisch und haben Tee und Kaffee miteinander getrunken. Und die Frage wurde mir gestellt, was ist eigentlich der Unterschied zwischen der evangelischen Freikirche und der evangelischen Kirche? Und die Frau, die die Frage gestellt hat, ist katholisch. Und so, es war eine super Gelegenheit zu erzählen, was wir glauben und wie das sich unterscheidet, leider, von dem, was heutzutage in der Landeskirche verkündigt wird, im Gegensatz zu dem, was Martin Luther damals verkündigt hat. Und ich habe die Freude gehabt, ein Röntgenbild von der Bibel Ihnen zu geben. Ich habe gesagt, wenn ich die Bibel, einfach ein Röntgenbild von der Bibel euch geben könnte, das heißt eine Zusammenfassung von dem, was da geschrieben wird, ist es dies. Gott ist gut, der Mensch ist schlecht und steht unter dem Zorn Gottes und nur errettet werden durch das Blut Jesu Christi. Und ich habe die Gelegenheit gehabt, die gesunde Lehre, das, was dem Evangelium Jesu Christi entspricht, darzustellen. Und es war interessant, dass vorher, bevor das Gespräch so weit war, haben wir über gewisse Sünden, die heutzutage toleriert werden, unter denen natürlich Homosexualität. Und die Homosexualität wurde angesprochen als ein Gräuel vor Gott, habe ich es so dargestellt im Gespräch. Und die Frau meinte, dass die Gesellschaft sich weiterentwickelt, vielleicht auch das Wort Gottes, sagte sie. Und ich habe ihr vergewissert, dass das nicht der Fall ist, dass man steht vor einer Entscheidung, entweder oder. Aber wir leben in einer Gesellschaft, wo sie daran nicht glauben, dass es entweder oder ist. Dass entweder die Bibel das Wort Gottes ist oder ist sie nicht. Und diese Entscheidung wollen viele nicht treffen. Sie meiden diese Entscheidung. Ich habe mit vielen Deutschen gesprochen und die würden sich hüten davor, zu sagen, dass die Bibel nicht das Wort Gottes ist. Sie wollen nicht so weit kommen, dass sie sagt, die Bibel nicht das Wort Gottes sei. Aber sie wollen auch nicht das umarmen, was in der Bibel geschrieben steht. Und da stehen sie vor einer Situation, eigentlich stehen sie vor dieser Situation leider nicht, eine Entscheidung zu treffen, weil sie mit dem Wort Gottes nicht konfrontiert werden. Das, was Martin Luther damals getan hat, wird heutzutage in der Landeskirche leider häufig, meistens nicht getan. In dem Gottes Maßstab, Gottes Heiligkeit, das, was er von uns fordert, wird nicht dargestellt. Und die gesunde Lehre, die uns retten kann und uns befähigen kann, die Liebe Gottes im Alltag einzusetzen, wird nicht verkündigt. Und die Menschen werden nicht konfrontiert. Aber ich habe die Freude gehabt, drei Menschen gestern mit dieser Entscheidung zu konfrontieren. Du musst entscheiden, entweder oder. Entweder die Bibel ist das Wort Gottes und man sie liest und von ihr unterrichtet wird, oder man lehnt sie ab. Aber die meisten Menschen entscheiden sich dafür, die Bibel zu meiden. Weil sie wollen nicht sich trennen von der Hoffnung, die in Jesus Christus ist, aber gleichzeitig wollen sie nicht die Heiligkeit, die in der heutigen Gesellschaft widersprochen wird, umarmen. Und es ist unsere Aufgabe als Gemeinde Jesu Christi, wie es auch in 1. Timotheus geschrieben steht, in Kapitel 3, Vers 14, als Gemeinde sollen wir ein Pfeiler und die Grundfeste der Wahrheit sein. Wir dürfen nicht die kostbaren Wahrheiten preisgeben, um des Friedens willen. Wir dürfen sie nicht preisgeben, um angesehen zu werden von Ungläubigen. Ich weiß, dass heutzutage viele Christen in die Versuchung gekommen sind, die Latte Gottes, das heißt Gottes Maßstab, niedriger zu machen, damit es

0: einfacher sei für Menschen an Jesus zu glauben. Aber sobald man das tut, kann ein Mensch gar nicht errettet werden. Und heutzutage werden Gemeinden, die jahrelang die gesunde Lehre festgehalten haben und sie verkündigt haben, sie beugen sich vor dem Druck der heutigen Gesellschaft und sie fangen an, von der gesunden Lehre abzuweichen. Und das ist echt traurig. In einer alten baptistischen Gemeinde hier aus der Gegend wurde es neulich gepredigt, dass es sogar keinen Teufel gibt. Das, so eine Botschaft kommt gut an, nicht wahr? Das ist echt traurig. Es ist kein Wunder auch, dass unter Christen es verkündigt wird, dass die Hölle nicht ewig ist. Dass es keine ewige Strafe für die Sünde mehr gibt. Es werden Kompromisse überall eingegangen in Ortsgemeinden, damit der kostbare Glaube dargestellt werden kann, auf so eine Art und Weise, dass es annehmbarer wird für Ungläubige. Aber ein Mensch muss über Jesus Christus stolpern. Und wir sehen am Kreuz, dass Gott nicht bereit ist, Kompromisse einzugehen. Wenn er kompromissbereit wäre, wäre es gar nicht nötig, für Jesus Christus zu sterben. Heute wollen wir weiter in 1. Timotheus lesen. Und in diesem kostbaren Brief an Timotheus den Mut neu bekommen, die gesunde Lehre zu bewahren und auch im Alltag einzusetzen. Wir wollen die gesunde Lehre benutzen. Die soll nicht wie ein altes Buch ins Regal gestellt werden und nie rausgezogen werden, aufgeschlagen und davon gelesen oder benutzt zu sein. Die gesunde Lehre muss im Alltag angewendet werden. Und Paulus sagte Timotheus in dem Abschnitt für heute, nämlich Kapitel 1, die Verse 3 bis 11, dass er mit der gesunden Lehre die fremde Lehre zurechtweisen soll. Lass uns diesen Abschnitt gemeinsam lesen. Ab Vers 3. So wie ich dich bat, als ich nach Mazedonien abreiste, in Ephesus zu bleiben, damit du einigen Weisung erteilen solltest, nichts anderes zu lehren, noch mit Fabeln und endlosen Geschlechtsregistern sich abzugeben, die mir Streitfragen hervorbringen, als sie den Verwalterschaft oder Verwalterdienst Gottes fördern, der im Glauben geschieht. Das Endziel der Weisung aber ist Liebe, aus reinem Herzen und gutem Gewissen und ungeheucheltem Glauben. Davon sind einige abgeirrt und haben sich leerem Geschwätz zugewandt. Sie wollen Gesetzeslehrer sein und verstehen nichts, weder was sie sagen noch was sie fest behaupten. Wir wissen aber, dass das Gesetz gut ist, wenn jemand es gesetzmäßig gebraucht, indem er dies weiß, dass für einen Gerechten das Gesetz nicht bestimmt ist, sondern für Gesetzlose und Widerspenstige, für Gottlose und Sünder, für Heillose und Unheilige, Vatermörder und Muttermörder, Mörder, Unzüchtige, Knabenschänder, Menschenhändler, Lügner, Meineidige und wenn etwas anderes der gesunden Lehre entgegensteht, nach dem Evangelium der Herrlichkeit des seligen Gottes, das mir anvertraut worden ist. Wir wollen hauptsächlich zwei Dinge in diesem Abschnitt heute sehen. Wir wollen die Frucht der fremden Lehre untersuchen und die Frucht der gesunden Lehre. Der erste Punkt heute ist der Befehl an Timotheus, den wir in Vers 3 sehen können. Paulus sagte Timotheus, dass er in Ephesus bleiben sollte. Daher kennen wir, wo Timotheus war zur Zeit des Schreibens. Paulus war vorher mit Timotheus dort. Paulus hat 3 Jahre in dieser Gemeinde gedient. Und wir wissen, wie sehr Paulus diese Gemeinde geliebt hat. Wenn wir Apostelgeschichte aufschlagen, Kapitel 20, sehen wir, dass Paulus diese Gemeinde gesagt hat, dass er sie nie wiedersehen würde. Apostelgeschichte 20. Er hat die Ältesten aus dieser Gemeinde, wir sehen in Kapitel 20, Vers 17, sich bestellt und er hat mit denen gesprochen. Und er hat ihnen eine Warnung gegeben. Wir lesen ab Vers 17. Von Milet aber sandte er nach Ephesus und rief die Ältesten der Gemeinde herüber. Als sie aber zu ihm gekommen waren, sprach er zu ihnen: Ihr wisst, wie ich von ersten Tag an, da ich nach Asien kam, die ganze Zeit bei euch gewesen bin und dem Herrn diente, mit aller Demut und unter Tränen und Versuchungen, die mir durch die Nachstellung der Juden widerfuhren. Wie ich nichts zurückgehalten habe von dem, was nützlich ist, dass ich es euch nicht verkündigt und euch gelehrt hätte, öffentlich und in den Häusern, da ich sowohl Juden als auch Griechen die Buße zu Gott und den Glauben an unseren Herrn Jesus Christus bezeugte. Und nun siehe, gebunden im Geist gehe ich nach Jerusalem und weiß nicht, was mir dort begegnen wird, außer dass der Heilige Geist mir von Stadt zu Stadt bezeugt und sagt, dass Fesseln und Bedrängnisse auf mich warten. Aber ich achte mein Leben nicht der Rede wert, damit ich meinen Lauf vollende und den Dienst, den ich von dem Herrn Jesus empfangen habe, das Evangelium der Gnade Gottes zu bezeugen. Und nun sehe ich, weiß, dass ihr alle, unter denen ich umhergegangen bin und das Reich gepredigt habe, mein Angesicht nicht mehr sehen werdet. Deshalb bezeuge ich euch am heutigen Tag, dass ich rein bin von Blut aller, denn ich habe nicht zurückgehalten, euch den ganzen Ratschluss Gottes zu verkündigen. Habt Acht auf euch selbst und auf die ganze Herde, in welche der Heilige Geist euch als Aufseher eingesetzt hat, die Gemeinde Gottes zu hüten, die er sich erworben hat durch das Blut seines eigenen Sohnes. Ich weiß, dass nach meinem Abschied, und hier ist das, grausame Wölfe zu euch hereinkommen werden, die die Herde nicht verschonen. Und aus eurer eigenen Mitte werden Männer aufstehen, die verkehrte Dinge reden, um die Jünger abzuziehen hinter sich her. Darum wacht und denkt daran, dass ich 3 Jahre lang Nacht und Tag nicht aufgehört habe, einen jeden unter Tränen zu ermahnen. Und nun befehle ich euch Gott und dem Wort seiner Gnade, das die Kraft hat, aufzuerbauen und ein Erbe unter allen Geheiligten zu geben. Der Punkt hier ist, dass Paulus der Gemeinde in Ephesus 3 Jahre lang unterrichtet hat. Er hat denen den ganzen Ratschluss Gottes weitergegeben und er hat ihnen gesagt, dass von ihrer eigenen Mitte reißende Wölfe aufstehen werden. Das erinnert uns an die Bergpredigt, wo Jesus gesagt hatte, achtet darauf, dass zerreißende Wölfe zu euch kommen werden in Schafskleider. Das heißt, sie tarnen sich und sie tauchen auf und es scheint, als ob sie die gesunde Lehre haben, aber sie haben sie nicht. Sie haben eine falsche Frömmigkeit als Tarnung und verkündigen das, was gegen das Wort Gottes ist. Und jetzt ist es soweit, Paulus sagte, Timotheus, ich muss weitergehen, du sollst aber bleiben. Und ich gebe dir einen Befehl. Du sollst etwas tun. Und hier ist es meines Erachtens ein bisschen zu weich übersetzt in der revidierten Elberfelde. Nach einer anderen Übersetzung steht es in Vers 3, dass du gewissen Leuten gebietest, keine fremden Lehre zu verbreiten. Ich wiederhole, dass du gewissen Leuten gebietest, keine fremden Lehre zu verbreiten. Das heißt, immer noch in der Gemeinde waren Menschen, die vielleicht in der Gegenwart Paulus sich zurückgezogen haben und schwiegen. Aber der weiß, sobald er weg ist, fangen sie wieder an, Unruhe zu stiften und Probleme zu machen. Und er sagte, gewisse Leute, da sind gewisse Leute, ich habe dir Anweisung gegeben, diesen Menschen sollst du befehlen, nicht weiter das zu machen, was sie sogar in meiner Gegenwart gemacht haben. Und man weiß, wie Timotheus sich bestimmt gefühlt hat, überfordert. Und deswegen haben wir letzten Sonntag darüber gesprochen, dass Gott in dem Grußwort zu Timotheus ihm gesagt hat, dass die Gnade Gottes und die Barmherzigkeit Gottes und der Friede Gottes werden ihm gegeben, damit er ausgerüstet sei, das zu tun, was Gott von ihm als Pastor fordert. Aber ist der Punkt, den ich heute hier betonen möchte, ist, dass viele sich heutzutage nicht trauen, einem anderen Mensch gegenüber eine Stellung zu nehmen. Ich weiß nicht, wie ich das ausdrücken soll. Viele denken, ich habe das Recht nicht, jemand anders zurechtzuweisen. Und andere Leute dürfen behaupten, was sie wollen. Sie dürfen sagen, was sie wollen in der Gemeinde. Die dürfen jede Irrlehre behaupten und weitergeben. Und keiner traut sich, ihnen den Mund zu stopfen. Aber wenn man 1. und 2. Timotheus liest und auch Titus liest, er sagte, die sollen, es steht in Titus so ungefähr, ihren Mund muss gestopft werden, damit sie aufhören, Menschen zu verführen. Denn sie verführen ganze Häuser, steht da. Aber viele trauen sich nicht, heutzutage eine Stellungnahme zu ziehen.
1: Ha? Zu geben.
0: Zu geben. Dass man einfach sagt, das ist falsch, aufgrund der gesunden Lehre. Es widerspricht dem Evangelium Jesu Christi. Das, was du behauptest, widerspricht der gesunden Lehre. Du darfst das hier unter uns nicht unterrichten. Wir wissen, dass in der Vergangenheit einige Familien weggegangen sind von dieser Gemeinde. Eine Familie hat ganz stark gelehrt, dass die Strafe Gottes nicht ewig ist, dass das Wort Aionios bedeutet einfach Zeitalter und dass es nicht ewig ist. Aber das Wort Äon wird in der Schrift auch für Zeitalter benutzt, aber wenn es in Mehrzahl benutzt wird und wenn es mehr als einmal benutzt wird, bedeutet es immer ewig. Man kann Kittels aufschlagen, das ist eine von den besten griechischen Nachschlagwerke für griechische Worte. Und es steht eindeutig da, dass um zu unterscheiden zwischen Zeitalter und Ewigkeit, haben die Schreiber zwei Möglichkeiten gehabt. Entweder die konnten das Wort Äon zweimal schreiben oder in Mehrzahl schreiben. Und Johannes hat sogar beides getan, ja, in der Offenbarung. Damit wir klar verstehen können, dass die Strafe ewig ist, wenn ein Mensch Gott ablehnt und seinen eigenen Weg geht. An die Strafe sollen wir erkennen, wie die Sünde bei Gott ankommt. Und diese Familie, ich musste ein Gespräch mit ihnen führen. Und ich habe sie verboten, diese Lehre in unserer Gemeinde zu verbreiten. Und die sind weitergezogen. Ist auch richtig so. Paulus hat Timotheus befohlen, so zu handeln. Er hat nicht gesagt, warte, bis das ein Problem sein wird, sondern sofort zu handeln. Lass das nicht so weit kommen. Und hier lesen wir, dass du gewissen Leuten gebietest, keine fremden Lehre zu verbreiten. Vers 3. Was war diese fremde Lehre aber? Es ist schwer für uns festzustellen. In Vers 4 lesen wir, noch mit Fabeln und endlosen Geschlechtsregistern sich abzugeben, die mehr Streitfragen hervorbringen, als sie den Dienst oder das Werk Gottes fördern. Und dann auch in Vers 7 oder 6, Paulus nennt es leerem Geschwätz. Leeres Geschwätz nennt Paulus es. Und dann, wenn man weiter durch 1. Timotheus liest und dann durch 2. Timotheus und dann auch durch Titus, bekommt man mehr und mehr Hinweise, was diese Irrlehre sein konnte. Ich denke, dass es mehr als nur eine Irrlehre ist, aber in diesem Abschnitt, wenn er spricht von so Ahnentafeln oder von einem Geschlechtsregister, er spricht von etwas, das für die Juden sehr wichtig war. Wenn man nach der Wegführung liest, was in Esra und Nehemiah geschrieben wird, dass einige Juden dürften nicht als Priester dienen, weil sie konnten es nicht nachweisen, dass ihre Abstammung von Levi war. Und das war für sie bestimmt bitter, dass sie das nicht tun konnten. Und die haben sehr viel auf solche Geschlechtsregistern Acht gegeben. Und wenn man hier weiterliest, sieht man, dass das auch mehrmals auftaucht. In Kapitel 4, Vers 7 lesen wir, die unheiligen und altweiberhaften Fabeln, aber weise abt. Mensch, Paulus, der drückt sich ganz hart aus, weil er weiß, wie gefährlich solche Irrlehre ist. Und ich sage euch, es fehlt der Gemeinde Jesu Christi solche Menschen heutzutage, die so ein Eifer für die Wahrheit haben, dass sie bereit sind, das, was Unsinn ist, auch Unsinn zu nennen, nämlich leeres Geschwätz. unheilige und altweiberhafte Fabeln, nennt Paulus es. Und dann später in Kapitel 6, Paulus spricht von diesem und er sagte, so ist er aufgeblasen, Vers 4, und weiß nichts, sondern ist krank an Streitfragen und Wortgezänken. Und dann spricht Paulus davon in Vers 20. O Timotheus, bewahre das anvertraute Gut, indem du die unheiligen, leeren Reden und Einwände der fälschlich sogenannten Erkenntnis meidest, zu der sich einige bekennen und von dem Glauben abgeirrt sind. Und dann in 2. Timotheus, Kapitel 2, Vers 14. Dies bringe in Erinnerung, indem du eindringlich vor Gott bezeugst, man sollte nicht Wortstreit führen, was zu nichts nütze, sondern zum Verderben der Zuhörer ist. Strebe danach, dich Gott bewährt zur Verfügung zu stellen, als einen Arbeiter, der sich nicht zu schämen hat, der das Wort der Wahrheit in gerade Richtung schneidet. Die unheiligen, leeren Geschwätze aber vermeide, denn sie werden zu weiterer Gottlosigkeit fortschreiten und ihr Wort wird um sich fressen wie Krebs. Dazu gehören Hymenäus und Philetus, die von der Wahrheit abgeirrt sind, indem sie sagen, dass die Auferstehung schon geschehen sei und den Glauben mancher zerstören. Und dann in Vers 23, und die törichten und ungereimten Streitfragen weise ab, da du weißt, dass die Streitigkeiten erzeugen. Das ist die Frucht der fremden Lehrer. Die Frucht der fremden Lehrer ist nur Streitfragen. Es verbreitet nur Ärger und Gottlosigkeit und sogar zerstört den Glauben von denen, die auf den richtigen Weg mindestens im Gedanken waren. Wir lesen hier in Kapitel 4, Vers 1 bis 4. Ich bezeuge eindringlich vor Gott und Christus Jesus, der Lebende und Tote richten wird, und bei seiner Erscheinung und seinem Reich predige das Wort, stehe bereit zu gelegener und ungelegener Zeit, überführe, weise zurecht, ermahne mit aller Langmut und Lehre, denn es wird eine Zeit sein, und sie ist schon hier, da sie die gesunde Lehre nicht ertragen, sondern nach ihren eigenen Begierden sich selbst Lehre aufhäufen werden, weil es ihnen in den Ohren kitzelt, und sie werden die Ohren von der Wahrheit abkehren und sich was zu den Fabeln hinwenden. Und dann in Titus wird ein Adjektiv dazugefügt, als Hinweis, was diese Lehre sei, in Vers 14. Es steht, wir lesen ab Vers 13, dieses Zeugnis ist wahr, aus diesem Grund weise sie streng zurecht, damit sie im Glauben gesund seien und nicht auf jüdische Fabeln und Gebote von Menschen achten, die sich von der Wahrheit abwenden. So Paulus spricht von einem Gebrauch von dem Alten Testament, das mit dem Evangelium nicht übereinstimmt, mit der gesunden Lehre nicht übereinstimmt. Und so er nennt es hier einfach in Timotheus Kapitel 1, Vers 4, noch mit Fabeln und endlosen Geschlechtsregistern sich abzugeben. Und wie ich gesagt habe, es gab wahrscheinlich Juden in der Gemeinde, die irgendwelche Ahnentafeln besaßen und dann haben versucht, vielleicht sogar davon zu predigen. Die haben das neben der Schrift gestellt, als noch eine Quelle der Vollmacht und haben dann sich darauf gestützt und haben einfach Geschichten erzählt, vielleicht aus ihrer Verwandtschaft, ich weiß es nicht. Es ist schwer festzustellen, aber ich habe in einem Kommentar gelesen, dass es Dokumenten gibt, dass die Juden zu der Zeit sowas getan haben. Und die haben Probleme in den Ortsgemeinden gebracht, indem sie sich selbst dargestellt haben durch irgendwelche Ahnentafeln. Aber Paulus sagte, das ist nicht schriftgemäß, was sie tun. Das ist falsch. Die sollen es nicht tun. Und Timotheus, du bist da, um diese Menschen zurechtweisen. Das gehört zu deiner Aufgabe als Pastor. Du sollst tun. Und Paulus erinnert Timotheus an die Tatsache, dass er das schon einmal getan hat. In Kapitel 1, die Verse 18 bis 20. Dieses Gebot vertraue ich dir an, mein Kind Timotheus, nach den vorangegangenen Weissagungen über dich, damit du durch sie den guten Kampf kämpfst, indem du den Glauben bewahrst und ein gutes Gewissen, das einige von sich gestoßen und so im Hinblick auf den Glauben Schiffbruch erlitten haben, unter ihnen sind Hymenäus und Alexander, die ich dem Satan übergeben habe, damit sie zurechtgewiesen werden, nicht zu lästern. Hymenäus wird noch einmal in 2. Timotheus, Kapitel 2, die Verse 14 bis 16 erwähnt. Der Punkt ist, Paulus fordert von Timotheus, dass er mit der gesunden Lehre die fremde Lehre bekämpft. Und das ist wichtig, dass wir das verstehen, dass wir nicht nur das Recht haben, das zu tun heutzutage. Wir sind vor Gott verpflichtet, das zu tun als Christen. Denn es steht in Kapitel 3, Vers 14, dies schreibe ich dir in der Hoffnung, bald zu dir zu kommen. Wenn ich aber zögere, damit du weißt, wie man sich verhalten muss im Hause Gottes, dass die Gemeinde des lebendigen Gottes ist, der Pfeiler und die Grundfeste der Wahrheit. So, die Irrlehre ist schwer festzustellen hier, aber es hat mit jüdischen Fabeln zu tun. Es ist bestimmt ein anderes Maßstab als die Schrift. Und es gibt immer wieder Menschen, die neben der Bibel etwas anderes als Maßstab haben wollen. Es ist auch so heute. Viele wollen ihre Träume darstellen als Maßstab und es führt nur zum Streit in der Gemeinde. Unter dem Punkt Befehl des Paulus an Timotheus haben wir die Frucht der fremden Lehre, das haben wir schon gelesen. Sie bringt Streitfragen hervor. Viele behaupten, je weniger Lehre, desto weniger Streit. Das ist wirklich teilweise wahr, aber das ist die Grundlage der heutigen ökumenischen Bewegung. Aber die Tatsache ist, dass die Art der Lehre über ihre Frucht entscheidet. Die Art der Lehre. Und die gesunde Lehre fordert die Liebe Gottes. Und das sehen wir hier in Vers 5, wo es steht, das Endziel der Weisung, und hier ist dasselbe Wort in der Urschrift, das in Vers 3 angewendet worden ist, in Vers 3, wo es sagt, damit du einigen Weisung erteilen solltest. Das heißt, in beiden Fällen bedeutet das Wort Befehl. Und so hier, es steht das Endziel des Befehls, aber ist Liebe aus reinem Herzen und gutem Gewissen und ungeheucheltem Glauben. Wie kann ein Mensch, ein Christ, das Ziel dieser Zurechtweisung erreichen, nämlich die Liebe Gottes in sich? Hier steht es, dass die Quelle der Liebe ist ein reines Herz, ein gutes Gewissen und ein ungeheuchelter Glaube. Aber wie gewinnt man diese drei Eigenschaften? Es ist klar, dass man kann ein reines Herz nicht besitzen, wenn die Wiedergeburt bei ihm nicht stattgefunden hat. Es steht in Hesekiel, Kapitel 36, Vers 26, dass Gott den Gläubigen ein neues Herz schenkt. Das heißt, er nimmt das Herz aus Stein ihnen weg und gibt ihnen ein neues Herz. Und das ist der erste Schritt, wenn man ein reines Herz haben will. Man muss Buße tun und Gott um ein reines Herz bitten. Aber man muss das Herz pflegen, damit nichts Böses da gefunden wird. Hier geht es um unsere Motivation, unser Herz, unsere Einstellung Gott gegenüber und seinem Wort gegenüber. Wer sich durch die gesunde Lehre unterrichten lässt, sein Gewissen und sein Herz wird durch die gesunde Lehre so beeinflusst, dass er ein reines Herz haben wird. Und es spricht hier von einem guten Gewissen. Was tut ein Gewissen? Es klagt uns an, wenn wir das was Falsches tun, und ein gutes Gewissen dann spricht uns auch frei, wenn wir das, was richtig ist, tun. Und wir können unsere Nächsten nicht lieben, wenn unser Gewissen schlecht ist. Wenn wir wissen, dass was wir tun, falsch ist, wir werden unruhig innerlich, wir werden keinen Frieden haben. Die Freude, die Frucht des Geistes können wir nicht genießen, wenn unser Gewissen uns anklagt. Und Paulus sagte, deswegen strebt er danach, vor den Menschen und vor Gott immer ein reines Gewissen zu haben, ein gutes Gewissen zu haben. Und hier ist es wichtig für uns zu verstehen, dass unser Gewissen kann uns nur so weit helfen, indem unser Gewissen der Schrift entsprechend informiert ist. Das heißt, viele Leute haben ein schlechtes Gewissen. Es klagt sie an, obwohl in Bereichen, wo es keine Sünde gibt. Und klagt sie nicht an in Bereichen, wo es eine Sünde gibt. Wie in dem Gespräch gestern, die Frau hat gesagt, ich finde nichts Falsches daran, dass ein Mann mit einem anderen Mann schläft zum Beispiel. Sie sagte, die können nichts dafür zum Beispiel. Und ich habe gesagt, du hast damit deinen Bauch, das was dein Bauch dir sagt, zum Maßstab gemacht, ja, für die Gerechtigkeit. Für dich gilt nur das, was du im Herzen spürst, was deinem Gewissen dir sagt. Das heißt, ihr Gewissen ist nicht von der gesunden Lehre informiert. Ihr Gewissen ist von ihrem Bauch informiert. Ihre Gefühle diktieren, was richtig ist und was falsch ist, nicht das Wort Gottes. Und wie für uns, wir müssen ein gutes Gewissen gewinnen, indem wir die gesunde Lehre umarmen und aufnehmen. Und ich bin froh, dass Gott uns ein Gewissen gegeben hat. Denn wenn wir daneben handeln, dann ein gutes Gewissen tadelt mit uns. Es klagt uns an, damit wir sehen können und verstehen können, dass was ich eben getan habe, falsch war. Und damit ich ein reines Herzen bewahren kann, indem ich zu Gott gehe und um Vergebung bitten. Und dann spricht es hier von einem ungeheuchelten Glauben. Und hier möchte ich sagen, dass es gibt Tausenden von Menschen hier in Deutschland, die einen Glauben besitzen, aber der ist nicht ungeheuchelt. Das heißt, der ist ein Glaube, wo sie fest behaupten, Gott zu kennen, aber durch ihre Taten sie verleugnen ihn. Aber Jakobus hat uns gesagt, was der wahre Glaube in Menschen bewirkt. Wenn ein Mensch wirklich glaubt, dann der Glaube ändert ihn. Der wird anders durch den Glauben. Das heißt, wenn man wirklich glaubt, dass Jesus Christus der Sohn Gottes ist, dass alle Vollmacht ihm gegeben worden ist und dass er in der Lage ist, uns ewiges Leben anzubieten. Wenn man wirklich glaubt, dass er der Richter aller Menschen ist und dass eines Tages jeder Mensch vor ihm stehen wird und Rechenschaft abgeben wird. Wenn man das wirklich glaubt, dann wird man Buße tun und ein bußfertiges Leben führen. Aber wenn man nur behauptet, das zu glauben, dann kannst du an seinem Leben sehen, dass er tatsächlich nicht glaubt. Jesus hat so oft gesagt, er wusste, welche an ihn geglaubt haben und welche nicht. In Johannes 6 spricht er davon. Es waren viele, die ihm gefolgt sind, aber sie waren nicht gläubig. Und Jesus hat selber gesagt in der Bergpredigt, täuscht euch nicht. Er sagte, viele werden zu mir sagen am Tag des Gerichts, Herr, Herr. Aber ich werde sagen, geht weg von mir, denn ich kenne euch nicht. Und die werden sagen, Herr, haben wir nicht Dämonen in deinem Namen ausgetrieben? Haben wir nicht in deinem Namen gepredigt? Und so weiter. Und er wird sagen, ich werde ihnen eindeutig sagen, geht weg von mir, ihr Übeltäter, denn ich habe euch noch nie gekannt. Viele täuschen sich. Und hier Paulus spricht von einem reinen Herzen und einem guten Gewissen und einem ungeheuchelten Glauben. Es ist wichtig für uns, diese drei Dinge zu besitzen, weil wir sehen hier, dass sie die Quelle der Liebe sind. Das Endziel dieses Befehls, nämlich hör auf mit der gesunden Lehre zu handeln, mit der ungesunden Lehre, mit dem fremden Lehre, hör auf sie zu verkündigen. Das Endziel, dieses Befehl ist es, die Liebe Gottes, dass nämlich der Wille Gottes in uns bewirkt wird. Die gesunde Lehre, die Frucht der gesunden Lehre ist die Liebe. Und was sind die zwei Hauptgebote von Gott? Wir sollen Gott lieben aus ganzem Herzen und so weiter. Und wir sollen unseren Nächsten lieben, wie wir uns selbst lieben. Und gerade da stolpern wir jeden Tag. Aber die gesunde Lehre bringt uns so weit, weil die gesunde Lehre ist es, was uns befähigt oder in der Lage stellt, ein reines Gewissen zu haben, ein reines Herz zu haben und auch einen ungeheuchelten Glauben zu haben, sodass wir entsprechend unserem Glauben leben und wandeln. Der zweite Punkt heute ist der selbstbewusste Auftritt der Irrlehrer. Hier sehen wir in den Versen 6 und 7, dass diese Irrlehrer sehr überzeugt sind von ihrer Sache. Und sie haben einen sehr selbstbewussten Auftritt. Der erste Punkt ist aber der große Tausch. Der große Tausch. Hier sehen wir, dass ein reines Herz und ein gutes Gewissen und ein ungeheuchelter Glauben gegen leeres Geschwätz eingetauscht werden. Man hat auf der einen Seite diese drei Eigenschaften, die kostbar sind, und auf der anderen Seite hat man leeres Geschwätz. Jeder, der sich von der Einfältigkeit des Evangeliums abwendet, hat den wahren Glauben von sich gestoßen. Man kann nicht ein bisschen von der Botschaft Gottes wegnehmen und immer noch die gleiche Botschaft haben. Sobald man einen Kompromiss hier macht, ist das alles weg. Wenn ein Christ sich von dem absoluten Wort Gottes, um Menschen zu gefallen, abwendet und sich zu etwas anderem wendet, dann ist es dem Wort Gottes gegenüber leeres Geschwätz. Denn was können wir dem Wort Gottes gegenüberstellen, das mir Gewicht haben könnte? Was könnte wichtiger sein als das Wort Gottes? Wer von den Menschen besitzt so viel Weisheit und Einsicht, dass er uns etwas beibringen kann, das besser sein könnte als das, was Gott in seinem Wort uns beibringt? Wer ist in der Lage, einen Weisheitsstreit oder Kampf mit Gott zu führen? Hiob musste das auch herausfinden. Gott hat ihn gefragt, wer ist das, der... Oh ja, auf Englisch habe ich es auswendig, jetzt auf Deutsch fehlt es mir die Worte, aber sozusagen, der meinen Rat verwirrt, sozusagen. Auf Englisch heißt das, who is this that darkens my counsel with words without knowledge? Das eine, sein Rat verfinstert durch seine Weisheit. Und er hat ihm so viele Fragen gestellt, dass Hiob beide Hände über den Mund gehalten hat und sagte, ich rede nicht wieder. Und der Punkt ist, jeder traut sich heutzutage etwas zu äußern. Jeder meint, dass seine Meinung, seine Auslegung genauso gut ist wie die Auslegung jemand anders. Und das stimmt nicht. Das stimmt überhaupt nicht. Vers 6 hier ist äußerst wichtig für uns, denn er offenbart unsere Zeit. Viele Menschen, die sich Christen nennen, glauben einfach nicht mehr, zum Beispiel das, was in 1. Petrus, Kapitel 1, die Verse 14 bis 17 geschrieben steht, wo es nämlich sagt, dass die glauben nicht, dass das für die Gemeinde Jesu Christi heutzutage gilt, wo es steht da, dass wie Gott heilig ist, sollen wir auch heilig sein, in ganzem Wandel. Und du kannst in fast jede Ortsgemeinde gehen heutzutage, wo Menschen mit ihrem Lebensgefährten da kommen und die werden nicht zurechtgewiesen. Sie dürfen eine wilde Ehe führen und das ist nicht so schlimm. Gott kann das auch vergeben. Stimmt auch, wenn man zu ihm in Buße kommt und bereit ist, damit aufzuhören. Das, was alle Christen früher gemeinsam hatten, war dieser Glaube, dass wir heilig wandeln sollten. Ob man Methodist war oder Baptist war oder Mennoniten war, egal welche Glaubensrichtung man hat als Christ, alle haben früher an die Frömmigkeit geglaubt, die in der Schrift zu sehen war. Aber jetzt nicht mehr. Und es gibt so viele Lehrer heutzutage, die auftreten, aber sie sind von einem reinen Herzen und einem guten Gewissen und einem ungeheuchelten Glauben abgeirrt und haben sich leerem Geschwätz zugewandt. Alles, was sich gegen das Wort Gottes darstellt, ist leeres Geschwätz. Es ist einfach Irrlehrer. Es ist ein fremder Lehrer. Wie die zwei Söhne Aaron fremdes Feuer angeboten hatten. Die haben Feuer aus einer anderen Quelle gebracht und wollte Gott damit anbeten. Und Gott hat sie beide an der Stelle getötet. Und heutzutage wird fremde Lehre verbreitet. Und keiner kümmert sich darum. Keiner ist bereit, sich von einer Gemeinde zu trennen, die einfach unehrlich ist und falsche Lehre verbreitet. Die bleiben da jahrelang und tun nichts. Die meinen, well, vielleicht wenn ich bleibe, kann ich eine Gegenwirkung bewirken. Aber die tun nichts. Die oft, wenn das Ziel ist, dann muss der Mund aufgemacht werden. Man kann nicht jahrelang da bleiben und den Mund halten und erwarten, dass etwas bewirkt, sondern sie sollen daran denken, was Paulus in 1. Korinther Kapitel 15, Vers, glaube ich, 30 oder 33 geschrieben hat, nämlich: Täuschet euch nicht, schlechter Umgang verdirbt gute Sitten. Und das ist in dem Zusammenhang von der Lehre. Nämlich viele haben gelehrt, dass es keine Auferstehung gibt. Unter der selbstbewusste Auftritt der Irrlehrer sehen wir: erstens, sie wollen Gesetzeslehre sein. Zweitens, sie verstehen nichts, weder was sie sagen noch was sie fest behaupten. Und drittens, in Vers 8 sehen wir, sie gebrauchen die Schrift nicht gesetzmäßig. Sie gehen mit der Schrift Gottes falsch um, genau wie der Teufel, als er versucht hat, Jesus zu versuchen. Hat die Schrift zwar zitiert, aber hat sie falsch angewendet. Sie wollen Gesetzeslehre sein. Warum? Aus Eigennütz. Wir haben in 1. und 2. Timotheus die verschiedenen Bibelstellen durchgelesen und es steht, weil sie Lehre hinter sich, Lehrlinge. Das heißt, sie wollen Leute hinter sich ziehen mit ihrer Lehre. Die wollen sie wegziehen. Sie wollen Nachfolger haben für sich. Und das ist eine Haupteigenschaft von ihr Lehrer. Die wollen ihren Namen verbreiten, nicht den Namen Jesu Christi. Da ist nichts von Demut, nichts von Zittern, nichts von Tränen, wo Paulus sich gedemütigt hatte und in Furcht und Zittern das Evangelium den Ephesern gepredigt hatte, wie es auch in Apostelgeschichte 20 geschrieben steht. Wir haben es vorhin gelesen. Da ist nichts von Demut zu sehen bei ihnen. Aber ich möchte euch sagen, diese Leute haben trotzdem so eine Dreistigkeit. Es ist unglaublich. Ich gebe euch einen Vergleich. Könnt ihr euch vorstellen, dass ein Mensch auftaucht und behauptet, Arzt zu sein? Er ist so überzeugt von seinem Wissen und Fähigkeiten, obwohl er nichts weiß, dass man ihm glaubt. Ohne Zweifel ist er bereit, einen Menschen aufzuschneiden und zu operieren. Und sein Auftritt ist so selbstbewusst, dass Menschen ihm vertrauen. Aber er weiß nicht, was er tut. Und die Menschen kommen seinetwegen ums Leben. Wir können uns kaum etwas vorstellen, dass ein Mensch so viel Selbstbewusstsein hat, dass er einen Mensch aufschneiden würde, obwohl er keine Ahnung hat, was er tut. Und Menschen seinetwegen ums Leben kommen. Aber ich muss euch sagen, dass in der Gemeinde zu Ephesus das Gleiche ist geschehen. Es gab Menschen, die behauptet haben, Gesetzesgelehrter zu sein. Und die haben gesagt, wir kennen das Wort Gottes. Und sie haben etwas Fremdes verkündigt. Und dadurch haben sie, was das geistliche Schicksal von Menschen betrifft, genau dasselbe getan wie dieser Arzt in dieser Geschichte, was ich eben erzählt habe. Sie tun es jeden Tag neu. Es sind viele Menschen, die wollen Gesetzeslehrer sein, aus Eigennütz. Aber sie verstehen nichts, weder was sie sagen, noch was sie fest behaupten. Es ist auch noch eine Eigenschaft von ihr Lehren, dass sie so von ihrer Sache überzeugt sind, dass selbst ihr Auftritt verführt viele Menschen. Der dritte Punkt heute, der Zweck des Gesetzes. Wir sehen hier, dass der Gesetz gut ist, Vers 8, das Gesetz gut ist, wenn es gesetzmäßig angewendet wird. Wir wissen aber, dass das Gesetz gut ist, wenn jemand es gesetzmäßig gebraucht. Und der Punkt hier ist, diese anderen haben es nicht gesetzmäßig gebraucht. Wie oft werden Dinge gepredigt, die überhaupt nicht stimmen? Und die suchen irgendwelche Bibelstelle als biblische Unterstützung dafür. Ich gebe euch ein konkretes Beispiel. Es wird gelehrt, dass Frauen dürfen keine Hose tragen. Steht nirgendwo geschrieben. Es steht eindeutig geschrieben, dass sie sich nicht wie Männer verkleiden sollten in 5. Mose. Und es steht, dass Männer sollen sich nicht wie Frauen verkleiden. Der Punkt ist, dass sie sich mit Absicht als, Transvestiten? Das ist, was in der Bibelstelle eindeutig gemeint ist. Es steht nicht davon, die Männer haben damals nicht mal Hose getragen. Und wenn man weiterliest in dem Zusammenhang, darf man kein gemischtes Gewebe tragen. Wer hat gemischtes Gewebe heute an? Fast jeder hier, bestimmt. Mit Sicherheit. Und das in demselben Zusammenhang. Und der Mensch ist einfach wählerisch. Man kauft bei Jawohl ein, weil es so günstig ist und trägt gemischtes Gewebe. Aber wenn man eine biblische Unterstützung braucht für das, was er unbedingt glaubt, dann greift er nach irgendwelchen Vers und benutzt die Bibel falsch. Und das hasse ich. Das kann ich gar nicht leiden. Die Gesetzlichkeit richtet so viel Schaden an. Das ist unerträglich. Aber das haben viele getan. Aber Paulus sagt es, wofür ist das Gesetz dann bestimmt? Wie sollen wir es dann gesetzmäßig anwenden? Es steht hier, indem er dies weiß, dass für einen Gerechten das Gesetz nicht bestimmt ist, sondern für Gesetzlose und Widerspenstige, für Gottlose und Sünder, für Heillose und Unheilige. Wir halten nur kurz hier an. Wie viele von euren Nachbarn würden sich selbst so beschreiben? Ich glaube, kein einziger würde sich so beschreiben. Und wenn er das lesen würde, das würde bei ihm gar nicht ankommen. Es perlt ab. Die haben Panzerhaut. Das Wort kommt nicht mal durch. Die lesen das und sagen, ich bin nicht gottlos. Ich habe keinen Mensch umgebracht. Ich bin kein böser Mensch. Aber wenn man diese Liste durchliest, man sieht, man findet die 10 Gebote wieder da. Und da würden sie sagen, ach ja, kein Mensch ist vollkommen. Das ist der Punkt. Das ist, wofür das Gesetz da ist. In Römer 5, Vers 20 steht es geschrieben, dass Gott sogar deswegen das Gesetz vermehrt hat, damit der Mensch mehr Gelegenheit bekommt, zu sehen, dass das, was er ist, nämlich ein Sünder. Und dass er sündigt, weil er ein Sünder ist. Sobald Gott ein neues Gesetz darstellt, der Mensch kann es nicht tun, will es auch nicht tun, halten. Der will genau das Gegenteil tun. Das ist der Punkt. Die Zeit ist fast rum. Da sind so viele Bibelstellen in dem Römerbrief, wo es eindeutig bestätigt, was hier geschrieben wird, dass das Gesetz für Sünde ist. Wir lesen hier weiter. Ich will ein Wort von dieser Liste betonen. Unheilige, Vatermörder und Muttermörder, Mörder, Unzüchtige und das Wort Knabenschänder. Wer weiß noch, was das altdeutsche Wort bedeutet? Knabenschänder. In der Schlachtübersetzung wird eine Notiz unten gestellt, nämlich oder Homosexuellen. Und das ist genau, was das Wort bedeutet. Buchstäblich bedeutet das Wort in der Urschrift Asenokoitas, bedeutet es Männer in dem Ehebett. Buchstäblich, Männer in dem Ehebett. Und die Landeskirche überwiegend verkündigt, dass das okay ist. Das ist kein Problem. Und sie benutzen das Gesetz nicht gesetzmäßig. Und ihre Schafer sind reine Ziegen. Die sind keine Kinder Gottes. Weil das Gesetz Gottes wird nicht gesetzmäßig bei ihnen eingesetzt. Denn ein Mensch kann das Evangelium Jesu Christi nicht umarmen, wenn er nicht versteht, was frohe Botschaft heißt. Der muss verstehen, was die schlechte Nachricht ist, bevor er die gute Nachricht überhaupt einschätzen kann. Und das Gesetz ist da, damit jeder Mensch zum Schweigen gebracht werden kann, überführt werden kann, dass er vor Gott schuldig dasteht und dringend eine Sündung braucht, die nur in Jesus Christus zu finden ist. Deswegen sagt Paulus, dass das Gesetz widerspricht dem Evangelium nicht. Der sagte in Vers 11, nach dem Evangelium der Herrlichkeit des seligen Gottes, das heißt die gesunde Lehre, das Gesetz, wenn es richtig angewendet wird, widerspricht überhaupt nicht dem Evangelium Jesu Christi. Es ist nicht, Gott war damals ein Gott des Zornes und jetzt ist er ein Gott der Gnade, das sei ferne. Das ist es durch das Gesetz in Galater steht es, dass das Gesetz sogar unsere Zuchtmeister ist und führt uns zu wem? Zu Christus. Das Gesetz ist gnädig, denn das Gesetz überführt uns und zeigt uns, was wir benötigen, nämlich Gnade, die nur in Jesus Christus zu bekommen ist. Diese anderen Dinge sind der gesunden Lehre entgegengesetzt. Die stehen, der gesunde Lehre steht hier, entgegensteht. wenn etwas anderes der gesunden Lehre entgegensteht. Wir haben es heute nicht getan. Aber wenn man 1. und 2. Timotheus durchliest, ich habe es im Dunkelgrün unterstrichen hier. Hier ist gesunden Lehre in 1. Timotheus zu sehen. Hier in Kapitel 4 dann, wieder in Vers 6. Dann in Kapitel 4, Vers 16. Dann Kapitel 6, Vers 3. Und dann in 2. Timotheus, Kapitel 1, Vers 13. Und dann Kapitel 4, Vers 3. Und dann in Titus, Kapitel 1, Vers 9. Kapitel 2, zweimal in Vers 1 und dann in Vers 2. Der Punkt ist, die gesunde Lehre wird gleichgestellt mit dem Evangelium Gottes. Und die gesunde Lehre heißt diese Muster der gesunden Worte Gottes. In dem Judasbrief wird so geschrieben, dass wir für den ein für allemal den heiligen überlieferten Glauben kämpfen sollten. Und dieser ein für allemal den heiligen überlieferten Glauben ist diese Muster der gesunden Worte, das anvertraute Gut, was Paulus auch hier nennt, das schöne anvertraute Gut. Und er sagte, das müssen wir bewahren. Wie? Lass das Schlusswort von 1. Timotheus das Schlusswort der heutigen Predigt sein. 1. Timotheus Kapitel 6, die Verse 20 und 21. Und ich ermahne euch, traut euch, die gesunde Lehre anzuwenden, wie Paulus Timotheus auch befohlen hat. O Timotheus, bewahre das anvertraute Gut, indem du die unheiligen leeren Reden und Einwände der fälschlich sogenannten Erkenntnis meidest, zu der sich einige bekennen und von dem Glauben abgeirrt sind. Die Gnade sei mit euch. Lass uns beten.
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1: Kapitel 20. Und als das Jahr um war, zur Zeit, wenn die Könige ausziehen, führte Joab die Heeresmacht aus und verwüstete das Land der Ammoniter und kam und belagerte Rabba. David aber blieb in Jerusalem. Und Joab schlug Rabba und zerstörte es. Und David nahm ihrem König die Krone vom Haupt, und es fand sich, dass sie einen Zentner Gold wog und an ihr ein Edelstein war, und sie wurde auf Davids Haupt gesetzt. Auch führte er aus der Stadt sehr viel Beute weg. Aber das Volk darin führte er heraus und ließ sie mit Sägen und eisernen Hacken und Äxten Frondienste leisten. So tat David mit allen Städten der Ammoniter. Und David zog samt seinem Kriegsvolk wieder nach Jerusalem. Danach erhob sich ein Krieg bei Geser mit den Philistern. Damals erschlug Sibbechai der Huschathiter den Sippai, der vom Geschlecht der Riesen war, und sie wurden gedemütigt. Und es erhob sich noch ein Krieg mit den Philistern, da erschlug Elhanan, der Sohn Jairs, den Lachmi, den Bruder Goliaths, den Gathiter, dessen Spießschaft wie ein Weberbaum war. Abermals erhob sich ein Krieg bei Gat. Da war ein großer Mann, der hatte je 6 Finger und 6 Zehen, die machten zusammen 24, und auch er war vom Geschlecht der Riesen. Der sprach Israel Hohn, aber Jonathan, der Sohn Schimas, der ein Bruder Davids war, erschlug ihn. Diese stammten vom Geschlecht der Riesen in Gat und fielen durch die Hand Davids und seiner Kriegsleute. Und der Satan stellte sich gegen Israel und reizte David, dass er Israel zählen ließe. Und David sprach zu Joab und zu den Obersten des Volks, geht hin, zählt Israel von Beerseba bis Dan und bringt mir Kunde, damit ich weiß, wie viel ihrer sind. Joab sprach, der Herr tue zu seinem Volk, wie es jetzt ist, 100-mal so viel hinzu. Aber, mein Herr und König, sind sie nicht alle meinem Herrn untertan? Warum fragt denn mein Herr danach? Warum soll eine Schuld auf Israel kommen? Aber des Königs Wort blieb fest gegenüber Joab. Und Joab ging hin und zog durch ganz Israel und kam nach Jerusalem zurück und gab David die Zahl des gezählten Volks an. Es waren von ganz Israel 11 mal 100.000 Mann, die das Schwert trugen, und von Juda 470.000 Mann, die das Schwert trugen. Levi aber und Benjamin zählte er nicht mit, denn Joab war des Königs Wort ein Greuel. Dies alles aber missfiel Gott sehr, und er schlug Israel. Da sprach David zu Gott, ich habe schwer gesündigt, dass ich das getan habe. Nun aber nimm weg die Schuld deines Knechts, denn ich habe sehr töricht getan. Und der Herr redete mit Gad, dem Seher Davids, und sprach, geh hin, rede mit David und sprich, so spricht der Herr, dreierlei lege ich dir vor, erwähle dir eins davon, dass ich es dir tue. Und als Gad zu David kam, sprach er zu ihm, so spricht der Herr, erwähle dir entweder 3 Jahre Hungersnot oder 3 Monate Flucht vor deinen Widersachern und vor dem Schwert deiner Feinde, dass es dich ergreife, oder 3 Tage das Schwert des Herrn und Pest im Lande, dass der Engel des Herrn Verderben anrichte im ganzen Gebiet Israels. So sieh nun zu, was ich antworten soll dem, der mich gesandt hat. David sprach zu Gad, mir ist sehr Angst, doch ich will in die Hand des Herrn fallen, denn seine Barmherzigkeit ist sehr groß, aber ich will nicht in Menschenhände fallen. Da ließ der Herr eine Pest über Israel kommen, so dass 70.000 Menschen aus Israel starben. Und Gott sandte den Engel nach Jerusalem, es zu verderben. Aber während des Verderbens sah der Herr da rein, und es reute ihn das Übel. Und er sprach zum Engel, der das Verderben anrichtete, es ist genug, lass deine Hand ab. Der Engel des Herrn aber stand bei der Tenne Ornans des Jebusiters. Und David hob seine Augen auf und sah den Engel des Herrn stehen zwischen Himmel und Erde und ein bloßes Schwert in seiner Hand ausgestreckt über Jerusalem. Da fielen David und die Ältesten mit Säcken angetan auf ihr Antlitz. Und David sprach zu Gott, bin ich's nicht, der das Volk zählen ließ? Ich bin's doch, der gesündigt und das Übel getan hat. Diese Schafe aber, was haben sie getan? Herr, mein Gott, lass deine Hand gegen mich und meines Vaters Haus sein und nicht gegen dein Volk, es zu plagen. Und der Engel des Herrn sprach zu Gad, er solle David sagen, dass David hinaufgehe und dem Herrn einen Altar aufrichte auf der Tenne Ornans des Jebusiters. Da ging David hinauf nach dem Wort Gads, das dieser geredet hatte in des Herrn Namen. Ornan aber wandte sich um und sah den Engel und versteckte sich und seine vier Söhne mit ihm. Ornan aber drosch Weizen. Als nun David zu Ornan kam, sah Ornan auf und ward David gewahr. Und er ging von der Tenne weg und fiel vor David zur Erde nieder auf sein Antlitz. Und David sprach zu Ornan, gib mir den Platz der Tenne, dass ich dem Herrn einen Altar darauf baue. Für den vollen Preis sollst du ihn mir geben, damit die Plage unter dem Volk aufhöre. Ornan aber sprach zu David, nimm ihn dir und mache, mein Herr und König, wie es dir gefällt. Sieh, ich gebe die Rinder zum Brandopfer und die Dreschschlitten als Brennholz und Weizen zum Speisopfer, das alles gebe ich. Aber der König David sprach zu Ornan, nicht doch, sondern für den vollen Preis will ich's kaufen, denn ich will nicht, was dein ist, für den Herrn nehmen und will's nicht umsonst zum Brandopfer haben. So gab David dem Ornan für den Platz Gold im Gewicht von 600 Lot. Und David baute dem Herrn dort einen Altar und opferte Brandopfer und Dankopfer. Und als er den Herrn anrief, erhörte er ihn durch das Feuer, das vom Himmel fiel, auf den Altar mit dem Opfer. Und der Herr gebot dem Engel, dass er sein Schwert in seine Scheide stecke. Damals, als David sah, dass ihn der Herr erhört hatte auf der Tenne Ornans des Jebusiters und der dort Opfer darbrachte, aber die Wohnung des Herrn, die Mose in der Wüste gemacht hatte, und der Brandopferaltar waren zu der Zeit auf der Höhe bei Gibeon. David aber konnte nicht hingehen und vor ihn treten, um Gott zu befragen, so erschrocken war er vor dem Schwert des Engels des Herrn. Da sprach David, hier soll das Haus Gottes des Herrn sein und dies der Altar für die Brandopfer Israels. Und David ließ die Fremdlinge versammeln, die im Land Israel waren, und bestellte Steinmetzen, Steine zu hauen, um das Haus Gottes zu bauen. Und David schaffte viel Eisen herbei, zu Nägeln für die Türen der Tore und zu Klammern, und so viel Kupfer, dass es nicht zu wiegen war, auch Zedernholz ohne Zahl. Denn die von Sidon und Tyrus brachten viel Zedernholz zu David. Denn David dachte, mein Sohn Salomo ist noch jung und zart. Das Haus aber, das dem Herrn gebaut werden soll, soll groß sein, dass sein Name und Ruhm erhoben werde in allen Landen. Darum will ich ihm Vorrat schaffen. So schaffte David viel Vorrat vor seinem Tod. Und er rief seinen Sohn Salomo und gebot ihm, dem Herrn, dem Gott Israel, sein Haus zu bauen. Und sprach zu ihm, mein Sohn, ich hatte im Sinn, dem Namen des Herrn meines Gottes ein Haus zu bauen. Aber das Wort des Herrn kam zu mir, du hast viel Blut vergossen und große Kriege geführt. Darum sollst du meinem Namen nicht ein Haus bauen, weil du vor mir so viel Blut auf die Erde vergossen hast. Siehe, der Sohn, der dir geboren werden soll, der wird ein Mann der Ruhe sein. Denn ich will ihm Ruhe schaffen vor allen seinen Feinden ringsumher. Er soll Salomo heißen, denn ich will Israel Frieden und Ruhe geben, solange er lebt. Der soll meinem Namen ein Haus bauen. Er soll mein Sohn sein und ich will sein Vater sein. Und ich will seinen königlichen Thron über Israel bestätigen ewiglich. So wird nun, mein Sohn, der Herr mit dir sein und es wird dir gelingen, dass du dem Herrn, deinem Gott, ein Haus baust, wie er von dir gesagt hat. Auch wird der Herr dir geben Klugheit und Verstand und wird dich bestellen über Israel, dass du haltest das Gesetz des Herrn deines Gottes. Dann aber wird es dir gelingen, wenn du die Gebote und Rechte befolgst, die der Herr dem Mose für Israel gegeben hat. Sei getrost und unverzagt, fürchte dich nicht und lass dich nicht erschrecken. Siehe, ich habe in meiner Mühsal herbeigeschafft für das Haus des Herrn 100.000 Zentner Gold und 1.000 mal 1.000 Zentner Silber, dazu Kupfer und Eisen, das nicht zu wiegen ist, denn es ist zu viel. Auch Holz und Steine habe ich herbeigeschafft, davon kannst du noch mehr anschaffen. Auch hast du viel Arbeiter, Steinmetzen und Leute, die in Stein und Holz arbeiten, und allerlei Meister für jede Arbeit in Gold, Silber, Kupfer und Eisen ohne Zahl. So mache dich auf und richte es aus, der Herr wird mit dir sein. Und David gebot allen Oberen Israels, seinem Sohn Salomo zu helfen. Ist nicht der Herr, euer Gott, mit euch und hat euch Ruhe gegeben ringsumher? Denn er hat die Bewohner des Landes in meine Hand gegeben, und das Land ist unterworfen dem Herrn und seinem Volk. So richtet nun euer Herz und euren Sinn darauf, den Herrn, euren Gott, zu suchen, und macht euch auf und baut Gott dem Herrn ein Heiligtum, dass man die Lade des Bundes des Herrn und die heiligen Geräte Gottes in das Haus bringe, das dem Namen des Herrn gebaut werden soll. Als David alt und lebenssatt war, machte er seinen Sohn Salomo zum König über Israel und versammelte alle Oberen Israels und die Priester und Leviten. Und man zählte die Leviten von 30 Jahren an und darüber, und die Zahl der Männer nach Köpfen abgezählt betrug 38.000. Von diesen wurden 24.000 für die Arbeit am Hause des Herrn verordnet und 6.000 zu Amtleuten und Richtern und 4.000 zu Torhütern und 4.000 zu Sängern des Herrn mit den Instrumenten, die David zum Lobgesang hatte machen lassen. Und David teilte sie in Ordnungen ein nach den Söhnen Levis, Gerson, Kehat und Merari. Die Gersoniter waren Ladan und Simei, die Söhne Ladans Jehiel der Erste, ferner Setam und Joel, diese drei. Söhne Simeis waren Shelomit, Hasiel und Haran, diese drei. Diese waren die Häupter der Sippen von Ladan. Simeis Söhne waren Jahat, Sisa, Jeusch und Beria. Diese vier waren Simeis Söhne. Jahat aber war der Erste, Sisa der Zweite. Aber Jeusch und Beria hatten nicht viele Söhne, darum galten sie als eine Sippe, eine Dienstgruppe. Die Söhne Kehats waren Amram, Jitzhar, Hebron und Uziel, diese vier. Die Söhne Amrams waren Aaron und Mose. Aaron aber wurde ausgesondert, dass er heilige das Hochheilige, er und seine Söhne für alle Zeiten, zu opfern vor dem Herrn und ihm zu dienen und zu segnen im Namen des Herrn für alle Zeiten. Aber die Söhne des Mose, des Mannes Gottes, wurden gerechnet zum Stamm der Leviten. Die Söhne des Mose waren Gershom und Eliezer, der Sohn Gershoms Shubael der Erste, der Sohn Eliezers Rehabja der Erste. Und Eliezer hatte keine anderen Söhne. Aber die Söhne Rehabjas waren überaus viele. Der Sohn Jitzhars war Shelomit der Erste. Die Söhne Hebrons waren Jeria der Erste, Amaria der zweite Sohn, Jahaziel der dritte und Jekamam der vierte. Die Söhne Uziels waren Micha der Erste und Jeschia der zweite Sohn. Die Söhne Meraris waren Machli und Mushi. Die Söhne Machlis waren Eleasa und Kis. Eleasa aber starb und hatte keine Söhne, sondern nur Töchter. Und die Söhne des Kis, ihre Vettern, nahmen sie zu Frauen. Die Söhne Muschis waren Machli, Eder und Jeremot, diese drei. Das sind die Söhne Levi nach ihren Sippen, nämlich die Häupter der Sippen gemustert und Mann für Mann nach den Namen aufgezählt, die das Amt im Hause des Herrn verrichteten von 20 Jahren an und darüber. Denn David sprach, der Herr, der Gott Israels, hat seinem Volk Ruhe gegeben und wird zu Jerusalem wohnen ewiglich. So brauchten auch die Söhne Levi die Wohnung nicht mehr zu tragen mit allem Gerät für ihren Dienst, denn nach den späteren Ordnungen Davids wurden die Leviten gezählt von 20 Jahren an und darüber, sondern sie sollten stehen zur Seite der Söhne Aaron zum Dienst im Hause des Herrn in den Vorhöfen und Kammern und zur Reinigung alles Heiligen und zu allem Dienst im Hause Gottes. Für Schaubrote, für feinstes Mehl zum Speisopfer, für die ungesäuerten Pfladen, für die Pfanne, fürs Rösten und für alles Gewicht und Maß. Und an jedem Morgen sollten sie stehen, den Herrn zu loben und ihm zu danken, und ebenso an jedem Abend, und alle Brandopfer dem Herrn zu opfern, an den Sabbaten, Neumonden und Festen, nach der vorgeschriebenen Zahl, täglich vor dem Herrn. So sollten sie den Dienst versehen an der Stiftshütte, am Heiligtum, sowie an den Söhnen Aaron, ihren Brüdern, damit zu dienen im Hause des Herrn. Dies waren die Ordnungen der Söhne Aaron. Die Söhne Aarons waren Nadab, Abihu, Eleasa und Itamar, aber Nadab und Abihu starben vor ihrem Vater und hatten keine Söhne. Und Eleasa und Itamar wurden Priester. Und David zusammen mit Zadok von den Söhnen Eleasar und mit Ahimelech von den Söhnen Itamar teilte sie ein nach ihrer Dienstgruppe und ihrem Amt. Und es fand sich bei den Söhnen Eleasar eine größere Zahl an Männern als bei den Söhnen Itamar. Und sie teilten sie ein. Von den Söhnen Eleasar 16 Sippenhäupter und von den Söhnen Itamar 8 Sippenhäupter. Und sie teilten sie beide durchs Los. Denn es waren Oberste im Heiligtum und Oberste vor Gott unter den Söhnen Eleasar und unter den Söhnen Itamar. Und der Schreiber Schemaja, der Sohn Nathanaels, ein Levit, schrieb sie auf vor dem König und vor den Oberen und vor dem Priester Zadok und vor Ahimelech, dem Sohn Abiathars, und vor den Sippenhäuptern der Priester und Leviten, nämlich je zwei Sippen für Eleasar und eine für Itamar. Und das erste Los fiel auf Jojarib, das zweite auf Jedaja, das dritte auf Harim, das vierte auf Seorim, das fünfte auf Malkia, das sechste auf Miyamin, das siebente auf Hakkoz, das achte auf Abia, das neunte auf Jeshua, das zehnte auf Shechania, das elfte auf Eliashib, das zwölfte auf Jakim, das dreizehnte auf Huppa, das vierzehnte auf Jeshebab, das fünfzehnte auf Bilga, das sechzehnte auf Immer, das siebzehnte auf Hesir, das achtzehnte auf Hapizetz, das neunzehnte auf Petachia, das zwanzigste auf Jeheskel, das einundzwanzigste auf Jachin, das zweiundzwanzigste auf Gamul, das dreiundzwanzigste auf Delaja, das vierundzwanzigste auf Maasja. Das sind ihre Dienstgruppen nach ihrem Amt, in das Haus des Herrn zu gehen, nach der Vorschrift, die ihnen ihr Vater Aaron gegeben hat, wie ihm der Herr, der Gott Israels, geboten hatte. Von den anderen Söhnen Levi waren da, von den Söhnen Amram Shubael, von den Söhnen Shubaels Jechdeja, von den Söhnen Rehabias war der erste Jeschia, von den Jezaritern Shelomot, von den Söhnen Shelomots Jahat. Die Söhne Hebrons waren Jeria der erste, Amaria der zweite Sohn, Jahaziel der dritte, Jekamam der vierte. Die Söhne Usiels waren Micha, von den Söhnen Michas Shamir. Der Bruder Michas war Jeschia, von den Söhnen Jeschias Zacharia. Die Söhne Merari waren Machli und Muschi und die Söhne Jaasias seines Sohnes. Die Söhne Merari von Jaasia seinem Sohn waren Shoham, Sakur und Ibri, von Machli Eleazar, der hatte keine Söhne. Von Kis, von den Söhnen des Kis war Jerachmeel. Die Söhne Muschis waren Machli, Eder und Jeremot. Das sind die Leviten nach ihren Sippen. Und man warf auch für sie das Los, wie für ihre Brüder, die Söhne Aaron, vor König David und vor Zadok und Ahimelech und vor den Sippenhäuptern der Priester und Leviten, für den jüngsten Bruder ebenso wie für das Sippenhaupt.

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Jesus, deine Vergebung kennt keine Grenzen. Dafür danken wir dir. Bei dir wollen wir bleiben. Dir wollen wir folgen. Wir wollen keine anderen Götter und Herren neben dir haben.